0: Kabinettssitzung. Handels- und Technologiethemen stehen da unter anderem auf der Tagesordnung. Vorher machen Friedrich Merz und Emmanuel Macron einen Besuch auf dem Flieger Horst Nörvenich. Da sind Eurofighter-Kampfjets der Bundeswehr stationiert. Da tagt dann der gemeinsame Verteidigungs- und Sicherheitsrat von Deutschland und Frankreich. Es geht um die Zukunft von Rüstungsprojekten, nachdem gerade das Prestigeprojekt eines gemeinsamen Kampfjets geplatzt ist.
1: Die USA und der Iran haben in der Nacht neue Angriffswellen gestartet. Iranischen Informationen zufolge hatten zunächst die USA mehrere Brücken im Süden des Landes getroffen. Zwei Menschen seien getötet und vier verletzt worden. Zudem soll der Flughafen Iran-Schah im Südosten des Landes beschossen worden sein. Daraufhin griff die iranische Armee nach eigenen Angaben US-Hubschrauber und Aufklärungsflugzeuge in Bahrain mit Drohnen an. US-Präsident Trump will sich in der Nacht mit einer Rede an seine Landsleute richten. Die Ansprache ist für 3 Uhr deutscher Zeit geplant. Der Republikaner könnte dabei seine verlorene Präsidentschaftswahl 2020 erneut zum Thema machen, berichteten mehrere Medien. Er und viele seiner Verbündeten haben immer wieder das Narrativ bedient, dass es Betrug bei der Wahl gegeben habe. Dabei ist das längst und vielfach widerlegt. Die AfD-Bundesspitze hat ihren Landesverband in NRW aufgefordert, die Aufstellung der Landtagskandidaten abzubrechen. Die Parteichefs Weidel und Chrupalla sehen so wörtlich erhebliche Anhaltspunkte dafür, dass bei der bisherigen Kandidatenaufstellung Wahlgrundsätze verletzt worden seien. Demnach könnten stimmberechtigte Delegierte bedroht oder erheblich unter Druck gesetzt worden sein. Der Landesvorstand werde aufgefordert, die Aufstellungsversammlung, die heute fortgesetzt werden soll, abzubrechen, hieß es weiter. Das waren die Nachrichten. Und hier noch das Wetter in Deutschland. Im Nordosten oft klar, sonst teils kräftige Schauer und Gewitter, Tiefstwerte 20 bis 13 Grad. Tagsüber gebietsweise heiter, vermehrt Schauer und Gewitter, örtlich Unwettergefahr durch heftigen Starkregen, Hagel und Sturm, Höchstwerte 22 bis 30 Grad. Am Samstag zum Teil einzelne Schauer, auch freundliche Phasen 19 bis 28 Grad. Am Sonntag im Westen mehr Sonne, im Osten Schauer und Gewitter bei 17 bis 25 Grad. Es ist 2.03 Uhr.
2: Und hier ist der Verkehrsservice in der ARD-Hitnacht. Zunächst eine wichtige Meldung aus Mecklenburg-Vorpommern. Zur Löschung des Waldbrands im Müritz-Nationalpark müssen alle Seen im Umkreis geräumt werden. Das betrifft auch Boote und Kanus. Auf den Seen sollen Hubschrauber mit Löschwasser betankt werden. Die A23 Heide Richtung Hamburg ist zwischen Elmshorn und Tornesch wegen Bergungsarbeiten gesperrt. Als Umleitung dient die U126. Und die A565 Meckenheim Richtung Bonn ist zwischen Bonn-Poppelsdorf und Bonn-Endenich wegen Bauarbeit noch bis 5 Uhr gesperrt. Kommen Sie gut an Ihr Ziel.
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2: Und es geht in die nächste Stunde, in die dritte dieses Freitags hier aus Magdeburg. Grüß Sie, ganz freundlich, Frank Eberlein. Schönen guten Morgen. Und jetzt gibt's Musik von den Eurythmics, ihr erster riesengroßer Hit aus den frühen 80ern.

Ja, das war wieder einer jener italienischen Momente. Mitten im Sommer, ja, wo eigentlich überall Italien ist. Zumindest dieses besondere Gefühl, im Italien-Urlaub zu sein. Und dafür sorgt einer wie Eros Ramazzotti auf ganz wunderbare Weise hier in der ARD-Hitnacht. Und ich hoffe, Sie kommen gut voran, wenn Sie gerade fleißig sind oder wenn Sie unterwegs sind, kommen Sie auch gut voran. Passen Sie schön auf, ne? Und jetzt geht's von Italien nach Schweden. Hier sind aus Göteborg Ace of Base mit diesem Sommerhit All That She Wants.

Wunderschön. Immer wieder dieser Song von Kansas, Dust in the Wind. Und jetzt kommt ein großes Fragezeichen. Das stellen wir mal hier um 2.22 Uhr in den Raum. Wer ist diese Sängerin? Aber was für eine Frage, ne? Das weiß jeder.

Ja, da sind sie schon. Die ersten Gewitter. Und das klingt fast nach Unwetter, aber die soll es ja heute geben. An diesem Freitag, stellenweise in Deutschland. Also bereiten Sie sich vor, stellen Sie sich drauf ein. Und wir haben es jetzt 2.30 Uhr, halb drei. Hier ist der Verkehrsservice in der ARD-Hitnacht. Zunächst eine gute Nachricht, nämlich die Entwarnung für die B8 Münchner Straße Nürnberg-Neumarkt. Zwischen Ingolstädter Straße und der A73 Münchner Straße befindet sich kein Falschfahrer mehr. Sie haben dort wieder freie Fahrt. Dann eine wichtige Meldung aus Mecklenburg-Vorpommern. Zur Löschung des Waldbrands im Müritz-Nationalpark müssen alle Seen im Umkreis geräumt werden. Das betrifft auch Boote und Kanus. An den Seen sollen Hubschrauber mit Löschwasser betankt werden. Die A23 Heide Richtung Hamburg ist zwischen Elmshorn und Tornisch wegen Bergungsarbeiten gesperrt. Es gibt eine Umleitung, das ist die U126. Und die A565 Meckenheim Richtung Bonn ist zwischen Bonn-Poppelsdorf und Bonn-Endenich wegen Bauarbeiten noch bis 5 Uhr gesperrt. Kommen Sie gut an Ihr Ziel, fahren Sie vorsichtig.

Brooke Fraser aus Neuseeland war das. Something in the Water. Und wir haben es jetzt 2.38 Uhr am Freitagmorgen. Und ja, ich darf Sie weiterhin begleiten durch diese Nacht. Ich bin hier in Magdeburg und Sie sind vielleicht ja irgendwo weit im Süden oder noch weiter im Norden. Im Osten, im Westen, in der Mitte oder ganz woanders auf dieser Welt. Wir werden bestimmt auch wieder auf anderen Kontinenten gehört. Da melden sich ja immer mal wieder Leute. Die moderne Technik macht's möglich. So, und jetzt bisschen Klimperei aus den 80ern. Aber es ist ein großer Song von Tears for Fears hier. Schaut, viel Spaß damit.

Ja, die haben auch immer wieder tolle Musik gemacht, die Cranberries hier in der ARD Hitnacht. Und Björn aus Essen hat sich bei uns gemeldet per E-Mail und er schreibt, ich feiere gerade die schöne Musik und heute besonders, da meine Uhr des Lebens wieder um eine Lebenszeitstunde weitergesprungen ist. Aber ja, was ist denn schon das tatsächliche Alter? Hauptsache, man ist so alt, wie man sich fühlt. Ja, Björn, schönen Dank für diese Zeilen und herzlichen Glückwunsch, kann ich da nur sagen. Und Björn wünscht allen einen schönen Freitag und ein ebenso schönes Wochenende. Und jetzt gibt's ein tolles Liebeslied hier von Joe Cocker. You are so beautiful. Und dann zwei Giganten, Paul McCartney und Michael Jackson im Duett. Say, say, say, also hintereinander drei Giganten.

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1: Um 3 Uhr mit Wolfgang Berger. Die Regierungen aus Deutschland und Frankreich treffen sich heute auf Schloss Augustusburg in Brühl bei Köln. In den Gesprächen geht es um Handels- und Technologiethemen, vor allem aber auch um die Verteidigungspolitik. Kanzler Merz hatte den französischen Präsidenten Macron gestern Abend bereits auf Schloss Bensberg empfangen. Markus Sambale in Brühl erklärt, was heute auf der Tagesordnung steht.
2: Auf Schloss Augustusburg in Brühl sind dann auch viele Minister und Ministerinnen beider Regierungen dabei. Es gibt eine gemeinsame Kabinettssitzung, Handels- und Technologiethemen stehen da unter anderem auf der Tagesordnung. Vorher machen Friedrich Merz und Emmanuel Macron einen Besuch auf dem Flieger Horst Nörvenich. Da sind Eurofighter-Kampfjets der Bundeswehr stationiert. Da tagt dann der gemeinsame Verteidigungs- und Sicherheitsrat von Deutschland und Frankreich. Es geht um die Zukunft von Rüstungsprojekten, nachdem gerade das Prestigeprojekt eines gemeinsamen Kampfjets geplatzt ist.
1: Die USA und der Iran haben in der Nacht neue Angriffswellen gestartet. Iranischen Informationen zufolge hatten zunächst die USA mehrere Brücken im Süden des Landes getroffen. 2 Menschen seien getötet und 4 verletzt worden. Zudem soll der Flughafen Iran-Shah im Südosten des Landes beschossen worden sein. Daraufhin griff die iranische Armee nach eigenen Angaben US-Hubschrauber und Aufklärungsflugzeuge in Bahrain mit Drohnen an. US-Präsident Trump will sich in diesen Minuten mit einer Rede an seine Landsleute richten. Der Republikaner könnte dabei seine verlorene Präsidentschaftswahl 2020 erneut zum Thema machen, berichteten mehrere Medien. Er und viele seiner Verbündeten haben immer wieder das Narrativ bedient, dass es Betrug bei der Wahl gegeben habe. Dabei ist das längst und vielfach widerlegt. Die AfD-Bundesspitze hat ihren Landesverband in NRW aufgefordert, die Aufstellung der Landtagskandidaten abzubrechen. Die Parteichefs Weidel und Chrupalla sehen, so wörtlich, erhebliche Anhaltspunkte dafür, dass bei der bisherigen Kandidatenaufstellung Wahlgrundsätze verletzt worden seien. Demnach könnten stimmberechtigte Delegierte bedroht oder erheblich unter Druck gesetzt worden sein. Der Landesvorstand werde aufgefordert, die Aufstellungsversammlung, die heute fortgesetzt werden soll, abzubrechen, hieß es weiter. Das waren die Nachrichten. Und hier noch das Wetter in Deutschland. Tagsüber gebietsweise heiter, vermehrt Schauer und Gewitter, örtlich Unwettergefahr durch heftigen Starkregen, Hagel und Sturm. Dabei Höchstwerte von 22 bis 30 Grad. Am Samstag zum Teil einzelne Schauer möglich, auch freundliche Phasen, 19 bis 28 Grad. Am Sonntag im Westen mehr Sonne, im Osten gibt es Schauer und Gewitter bei 17 bis 25 Grad. Es ist jetzt gleich 3.03 Uhr.
3: Und hier ist der Verkehrsservice in der ARD-Hitnacht. Zunächst eine wichtige Meldung aus Mecklenburg-Vorpommern. Zur Löschung des Waldbrands im Müritz-Nationalpark müssen alle Seen im Umkreis geräumt werden. Das betrifft auch Boote und Kanus. An den Seen sollen Hubschrauber mit Löschwasser betankt werden. Und eine Meldung für die A565 Meckenheim Richtung Bonn. Die Autobahn ist zwischen Bonn-Poppelsdorf und Bonn-Endenich wegen Bauarbeiten in Richtung Bonn bis 5 Uhr noch gesperrt. Ansonsten, ja, hoffe ich, dass Sie freie Fahrt haben und gut an Ihr Ziel kommen.
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3: Und die kommt vom Mitteldeutschen Rundfunk aus Magdeburg. Hier im Studio ist für Sie Frank Eberlein. Schön, dass auch Sie dabei sind. Ja, gehen wir gemeinsam durch diese Stunde.

Don McLean mit diesem Klassiker, der eigentlich viel länger ist. Ne? Es gab aber eben diese Radioversion damals 1971 von 4 Minuten Länge, American Pie. Und das ist nicht irgendein Lied, sondern eins, das dann auch später immer mal wieder eine wichtige Rolle gespielt hat. Zum Beispiel Madonna hat es ja dann auch in den 90ern und was Anfang der 2000er, jedenfalls viel, viel später auch aufgenommen, gecovert. So, die ARD-Hitnacht um 3.12 Uhr und hier haben sich gleich mehrere nette Leute gemeldet. Ich sag mal, wer das ist. Paula, Jakob, Ludwig, Simon, Elias, Clara, Arne und Henriette. Und sie schicken liebe Grüße aus Lauterbach vom Abschlussseminar des Freiwilligen Sozialjahrs. Und sie genießen den letzten Abend und diese Hitnacht. Ja, dann wünsche ich weiterhin viel Spaß beim Feiern und Genießen und Hören. Und hab hier Musik aus den 80ern von Johnny Hedges, Turn Back the Clock.

Ja, Umberto Tozzi aus Italien hatte damals das Original gesungen und kurz danach kam dann Laura Branigan mit dieser Coverversion, die übrigens von dem Berliner Jack White produziert wurde und hatte damit einen Superhit, vor allem in den USA. Gloria! Ja, schöne Musik, schöne Zeit, 3.30 Uhr am Freitagmorgen. Es ist 3:30. Wir schauen auf die Verkehrslage hier in der ARD-Hitnacht. Zunächst eine wichtige Meldung aus Mecklenburg-Vorpommern. Zur Löschung des Waldbrands im Müritz-Nationalpark müssen alle Seen im Umkreis geräumt werden. Es betrifft auch Boote und Kanus. An den Seen sollen Hubschrauber mit Löschwasser betankt werden. Und die A565 Meckenheim Richtung Bonn ist zwischen Bonn-Poppelsdorf und Bonn-Endenich wegen Bauarbeit noch bis 5 Uhr gesperrt. Kommen Sie gut an Ihr Ziel.

Ja, auch lange nicht mehr gehört. 30 Jahre alt schon wieder dieser Song. Lifted von der Lighthouse Family, die ARD Hitnacht. Und ja, heute wären es gut und gern wieder so 30 Grad in Teilen Deutschlands. Im Norden wieder ein bisschen kühler, im Süden wieder ein bisschen wärmer. Das ist ja ganz normal. Und da kommt jetzt vielleicht gerade kurz vorm Wochenende ein richtig schöner Sommerhit, wie gerufen, ne? Aus den 80ern hier Matthew Wilder mit Break My Stride.

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1: Genau, das ist er, Bryan Adams. In der ARD-Nacht, Here I Am. Und noch gut 10 Minuten, dann haben wir schon wieder um 4 am Freitagmorgen. Ja, so langsam erwacht der Tag. Und wir gehen es ganz geruhsam und gemütlich an. Ne? Ist noch kein Grund, noch keine Gelegenheit für Stress. Und deshalb gibt's jetzt Musik für echte Genießer. Hier Susan Vega mit Luca, dann haben wir noch Prince und Symbol und Real Life. Bis zu den 4 Uhr Nachrichten.

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1: Um 4 Uhr mit Wolfgang Berger. US-Präsident Trump hat angeblich schockierende Schwachstellen im Wahlsystem der Vereinigten Staaten kritisiert. Neue Geheimdienstinformationen zeigten, dass die US-Wahlmaschinen und Stimmauszählungssysteme anfällig für Hacking, Manipulation und Korruption seien, sagte Trump in seiner Ansprache an die Nation. China und andere Länder hätten versucht, sich in die Wahlen einzumischen. Die Rede wurde lediglich im Sender Fox News übertragen. Die großen Sender NBC, CNN und ABC entschieden sich gegen eine Live-Übertragung. Die Vereinigten Staaten haben in der 6. Nacht in Folge Ziele im Iran angegriffen. Das US-Militär nahm verstärkte Brücken ins Visier und mindestens einen Flughafen. Aus der Nachrichtenredaktion Ulrike Ufer.
2: Bei den jüngsten US-Attacken seien mindestens 2 Brücken auf Verkehrsachsen einer Provinz im Süden getroffen worden, berichtete die Nachrichtenagentur Fars. Im Zuge des Angriffs seien mehrere Menschen getötet oder verletzt worden. Laut örtlichen Medien ist der attackierte Flughafen noch immer ohne Strom. Allerdings sei es gelungen, die dort ausgebrochenen Brände zu löschen. Unterdessen sind die Golfstaaten Kuwait und Bahrain ebenfalls wieder unter Beschuss geraten. Zudem sollen auch US-Anlagen in Jordanien Ziel iranischer Vergeltung gewesen sein.
1: Die Regierungen aus Deutschland und Frankreich treffen sich heute auf Schloss Augustusburg in Brühl bei Köln. Bundeskanzler Merz hatte den französischen Präsidenten Macron gestern Abend schon auf Schloss Bensberg empfangen. Aus Brühl Markus Sambale.
3: Gestern empfing Kanzler Merz den französischen Präsidenten Macron zum Abendessen im Grand Hotel Schloss Bensberg mit Blick auf Köln. Heute steht zunächst die Verteidigungspolitik im Mittelpunkt. Kanzler Merz, Präsident Macron und die Außen- und Verteidigungsminister beider Länder treffen sich auf dem Fliegerhorst Nörvenich, wo Eurofighter der Bundeswehr stationiert sind. Außerdem geht es darum, welche Rolle Frankreichs Atomwaffen in Zukunft für die deutsche Sicherheit spielen können.
1: Im Dresdner Prozess gegen eine mutmaßliche NSU-Unterstützerin wird heute das Urteil erwartet. Die Angeklagte ist die Ehefrau eines bereits verurteilten NSU-Unterstützers. Zudem gilt sie als eine enge Freundin der Rechtsterroristin Beate Zschäpe. Die Bundesanwaltschaft wirft der 45-Jährigen unter anderem vor, Zschäpe ihren Personalausweis und ihre Krankenkassenkarte überlassen zu haben. Die rechtsextremistische Zelle Nationalsozialistischer Untergrund hatte 10 Morde begangen. Das waren die Nachrichten. Das Wetter in Deutschland. Tagsüber gebietsweise heiter, vermehrt Schauer und Gewitter, örtlich Unwettergefahr durch heftigen Starkregen, Hagel und Sturm. Höchstwerte 22 bis 30 Grad. Am Samstag zum Teil einzelne Schauer, auch freundliche Phasen 19 bis 28 Grad. Am Sonntag im Westen mehr Sonne, im Osten Schauer und Gewitter. 4:03 Uhr.
4: Und hier ist der Verkehrsservice in der ARD-Hitnacht. Die A565 Meckenheim Richtung Bonn ist zwischen Bonn-Poppelsdorf und Bonn-Endenich wegen Bauarbeiten noch ungefähr eine Stunde lang, also bis 5 Uhr, gesperrt. Und eine wichtige Meldung aus Mecklenburg-Vorpommern zur Löschung des Waldbrands im Müritz-Nationalpark müssen alle Seen im Umkreis geräumt werden. Das betrifft vor allem auch Boote und Kanus. An den Seen sollen Hubschrauber mit Löschwasser betankt werden. Wir wünschen Ihnen eine gute und sichere Fahrt in den Freitag.
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4: Und die kommt vom Mitteldeutschen Rundfunk aus Magdeburg hier im Studio. Ist Frank Eberlein. Ich wünsche Ihnen einen wunderschönen guten Morgen. Freitag, der 17. Und da können wir uns jetzt ganz entspannt zurücklehnen bei diesem Song hier. Ja, das ist Manic Monday von den Bengals.

Pete's Girl. Ja, hier bei uns hier in der ARD-Hit-Nacht. Wir haben es 4.16 Uhr inzwischen und gleich gibt's Falco, das Original. Ne? Sein Ebenbild ist ja unterwegs. Falco Amadeus und ja, das ist Axel Herrich und vor Falco habe ich noch die Backstreet Boys. Hier schöne Erinnerungen an die 90er. I Want It That Way.

Ja, Amadeus Falco hier in der ARD-Hitnacht. Ja, heute ist schon der 17. vor 3 Tagen, war der französische Nationalfeiertag. Und da haben wir doch noch was. Hm? Hier was Schönes in französischer Sprache, was überhaupt so gut klingt in der Musik. Alizé. 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

0: PhD, I won't let you down, um 16:30. Also nicht um 17:30, sondern 16:30, genau. 16:30 Uhr, hier ist die ARD-Hitnacht und eine wichtige Meldung aus Mecklenburg-Vorpommern. Zur Löschung des Waldbrands im Müritz-Nationalpark müssen alle Seen im Umkreis geräumt werden. Das betrifft auch Boote und Kanus. An den Seen sollen Hubschrauber mit Löschwasser betankt werden. Die A113 Schönefeld Richtung Neukölln ist zwischen dem Tunnel Alt-Glienicke und dem Tunnel Rudower Höhe nach einem Unfall gesperrt und die A565 Meckenheim Richtung Bonn ist zwischen Bonn-Poppelsdorf und Bonn-Endenich wegen Bauarbeiten noch eine halbe Stunde lang, also bis 5 Uhr gesperrt. Wir wünschen Ihnen eine gute und sichere Fahrt in den neuen Tag.
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0: Ja, also nicht wundern, wenn demnächst rund um die Müritz keine Seen mehr vorhanden sind, ne? Und die Müritz selbst auch. Die Seen werden geräumt. Nee, Spaß beiseite, die Sache ist schon ernst. Ja, drücken wir die Daumen, dass der Brand bald gelöscht werden kann. Schönen guten Morgen.

Nacht und die ersten Frühaufsteher sind längst da auf den Beinen, sind schon herangegangen, ihr Tagwerk zu beginnen. Und wir begleiten sie einfach durch diese frühe Stunde mit feiner Musik und darunter auch Musik, die ja von ganz woanders kommt, nämlich zum Beispiel von der Leinwand. Und das folgende Stück soll uns daran erinnern, auch mal wieder die Klassiker anzuschauen, zum Beispiel die Reifeprüfung mit Dustin Hoffmann und daraus hier dieser wunderschöne Song von Simon & Garfunkel, Mrs. Robinson.

10 Sharp. Mit You um 10 Minuten vor 5. Ja, und Sie? Sie klinken sich hier vielleicht mit Ihrem Programm in Ihrer Region gleich aus der ARD-Hitnacht und dann geht's so richtig rein in den Freitag. Aber vielleicht sind Sie auch noch ein Stündchen länger dabei. Bis 6 Uhr würde mich freuen. Dann freuen Sie sich auf Musik, zum Beispiel von Mike Oldfield oder von Carly Simon, Jennifer Rush. Und jetzt, ja, fast zum Ausklang dieser Stunde, Musik aus Italien von Gazebo. I Like Chopin. Und wenn Sie gleich weg sind, ja, dann wünsche ich Ihnen schon mal einen schönen Freitag, schönes Wochenende. Bis dann, oder? Wir hören uns gleich wieder.

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1: Guten Morgen, Kathi.
2: Guten Morgen, lieber
1: Schön,
2: Ulf.
1: Schön, dass du es einrichten konntest. Ich bin Ulf Amsorge. Sie sind ja auch schon da. Wir haben gleich für Sie Roxette mit Dangerous oder Hello und Amy Winehouse ist auch dabei. Schön, dass Sie da sind. Ihnen einen schönen Start in den Freitagmorgen mit uns. Bis gleich.
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1: Und das ist dieses Phänomen, Kathi, dass wir schon wieder keine Nachrichtenleitung hier haben.
2: Ach, das ist ja was.
1: Das hatten wir Anfang der Woche schon mal und dann war es weg. Aber dann lassen wir das eben auch einfach, dann fangen wir eben
2: dann
1: einfach an.
2: Dann Nachrichten, ja.
1: Tja, haben Sie eher die größten Hits aller Zeiten. Kathi Weder ist dabei.
2: Guten Morgen.
1: Und ich bin Ulf Ansorge. Wenn Sie Meldungen für uns schon mal haben, Verkehrsmeldungen irgendwelcher Art, dann sagen Sie gerne Bescheid. 08.090.93, das ist kostenfrei. Oder auch...
2: Ach, über unsere NDR-App, ja. Einfach eine Sprachnachricht schicken, da
1: Guten
2: freuen wir uns
1: Morgen,
2: auch drauf.
1: Guten Morgen, Kathi.

York Groove. Also wir sind hier im Hamburg Groove. Das reicht völlig aus hier in der schönsten Stadt der Welt am Freitagmorgen. Guten Morgen um 5:07. Wenn Sie die Nachrichten vermisst haben, da hatten wir eine technische Panne. Ja, das gebe ich gerne zu. Gucken wir mal wieder. Also ich kann Ihnen versprechen, um 6 Uhr wird es Nachrichten geben. 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

0: Ja, also ist ja Sommer hier bei uns in Hamburg. In der 90,3 ist hier Freitagmorgen um 5.15 Uhr. Und da trägt man natürlich auch immer mal ein bisschen, ja, ein bisschen leichtere Klamotten. Aber muss das jetzt so? Also,
1: Was soll das denn für eine Buchse sein? Also nichts Halbes und nichts Ganzes so.
2: Hallo, das sind Dreiviertelhose, damit da Luft an Bein kommt und da trotzdem schick aussieht.
1: Ja, Luft kriegst du auch von oben rein. Also manchmal tut's auch ein Gürtel, Udo.
2: Wie meinst du das denn?
3: Udo, man kann dein Brötchen sehen.
0: Oh, Frühstück bei Stefanie mit der Capri-Hose. Hören wir uns gleich mal an um 5.40 Uhr, die Erstausgabe für uns Frühaufsteher.

0: Cliff Richard, die größten Hits aller Zeiten hier bei NDR 90,3. Gleich für Sie Bob Marley mit dem Sommersound Buffalo Soldier. Jetzt haben wir es 5:29 Uhr. Hier ist Kathi Weder mit dem Wetter für uns in Hamburg. Wird es denn auch so ein Sommertag heute?
1: Ja.
0: Nein.
1: Doch, genau wie gestern. Wir starten bewölkt und trocken, ist richtig angenehm. Und guck mal, Ulf, dieses Licht draußen, ist das nicht schön? Die Sonne ist bereit, eben rosarot aufgegangen. 4 bis 6 Stunden scheint sie heute. Dazu wieder sommerliche Temperaturen, bis zu 27 Grad. Bei Ihnen in Hamm sind es aktuell 19, also Sonne und Wolken im Wechsel. Am Nachmittag sind nochmal kräftige Regenschauer und Gewitter möglich. Aber genau wie gestern, ja, war ja gar nichts.
0: War nix, muss sie dann trotzdem gießen noch.
1: Ja, morgen am Sonnabend wieder Wolken. Einzelne Schauer möglich, aber ansonsten bleibt es die meiste Zeit trocken mit ein bisschen Sonne. Also perfekt für unsere 80er Live-Party im Volksparkstadion.
0: Ich freue mich schon und hier sind Blitzer und Staus aus dem Verkehrszentrum Roter Baum.
1: Die Straßen sind frei, aber ab heute ist die Kreuzung an der Sternbrücke Stresemannstraße Max-Brauer-Allee voll gesperrt, voraussichtlich bis zum 2. September. Da wird ja jetzt die neue Brücke eingehoben und Sie umfahren am besten die Sperrungen weiträumig. Es gibt Umleitungen über die Elbchaussee zum Beispiel oder die Fruchtallee. Auch die Busse der Linien 3, X3 und 15 werden umgeleitet.
0: Sie können auch über Lüneburg fahren natürlich.
1: Ja, zum Beispiel. Mhm. Aber auch bei der Bahn und der S-Bahn, jetzt wegen Ferien, gibt es dann auch noch Einschränkungen, auch genau an diesem Ort. Aber alle Informationen zu dieser Sperrung Sternbrücke haben wir kompakt für Sie zusammengefasst in unserer NDR Hamburg App oder unter ndr.de/Hamburg. Und dann habe ich noch einen kleinen
0: Stimme und einen Satz vorbei, dachte ich. Also bitte.
1: Ja, ich wollte noch einen Blitzer melden, weil den habe ich entdeckt auf dem Weg hierhin. Auf der Barmbecker Straße, stadtauswärts, Höhe Semperstraße, da wird aus einem Caddy geblitzt. Das wollte ich noch loswerden.
0: Aus einem Cadillac?
1: Ja, aus einem Caddy.
0: Das ist Kathi Weder, meine Damen und Herren.
1: Guten Morgen.
0: Und ich bin Ulf Ansorge. Schön, dass Sie dabei sind. Wenn Sie auch noch Meldungen für uns haben, gerne 08000 90 93 93, kostenfrei.
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0: Albert Hammond, Down by the River, unten am Fluss. Also welcher Fluss das ist, das können wir uns in Hamburg ja aussuchen. Gibt ja weiß Gott genug davon bei uns. Hier ist NDR 90,3, 5 Uhr und ganz genau 38 Minuten. Es wird also, haben wir eben gehört, ein sommerlicher Tag. Da kann man mal was Leichteres wieder anziehen. Ich habe zum Beispiel ein totschickes, also gelb-grünes Oversized-Hemd an mit kurzen Ärmeln. Also sieht wahnsinnig gut aus. Kathi hat ein Sommerkleid an, was auch wahnsinnig gut aussieht. Und was trägt man so im Schlemmerbistro eigentlich heute?
1: Frühstück bei Stefanie.
2: Es ist ja, wie es ist.
1: Und das sind ihre Gäste. Herr Ahlers.
3: Ja, das tut ja nichts zu sagen.
1: Udo.
4: Ja, das kann's haben.
1: Und Opa Gerke.
5: Steffi, machst du mir Mettbrötchen?
2: Nee, muss ich ja schmieren. Mich und Zucker nimmt er selber, ne? Was gibt's Neues? Na?
3: Ach so, bei dir ist ja jetzt wohl der Sommer ausgebrochen.
2: Ja, das ist ein Original. Maren Gilzer Tunika mit Tunnelzug und Taillenkordel, Seitenschlitze unterm Halbarm, Wäsche und Punktbügeln von längst nicht trockener geeignet. Wird das?
4: Du und mit Animal Drop, ne? Meine ich. Was für eine Saumweide?
2: 112. Also manchmal überrascht du mich, Udo.
4: Ja, warte, ich bin ja auch ein mutiger Typ.
3: Ja, ich sehe das gerade. Was soll das denn für eine Buchse sein? Also nichts Halbes und nichts Ganzes so.
4: Hallo, das sind Dreiviertelhose, damit da Luft an Bein kommt und da trotzdem schick aussieht.
2: Ja, also.
3: Luft kriegst du auch von oben rein. Also manchmal tut's auch einen Gürtel, Udo.
4: Wie meinst du das denn?
2: Udo, man kann dein Brötchen sehen.
3: Ja, das meine ich.
4: Also das Baggy.
5: Du, Udo.
4: Das muss so.
5: Und deine Kalkstelzen, die sind ja weit wie so ein Fischbauch.
4: Ich gehe ja immer mit Strümpfe und Unterhose und das Solarium. Falls mal was ist.
5: Ach so.
2: Ah ja.
3: Aha.
2: Also Udo, an dein Outfit ist ja erstmal gar nichts zu sorgen. Dreiviertelhose mit Schnieger und so Säcklinge und Muskelshirt.
4: Bauchtasche. Kriegst ja sonst nichts mit.
2: Ja, aber bei Roger zum Beispiel sieht das irgendwie anders aus. Also mehr so, wie das in Schaufenster so gedacht war.
4: Ja, Roger.
3: Ja, also das muss ich auch sagen. Was hat der denn bitte in seine Bauchtasche?
2: Ja, so ein Fleischthermometer und sonst was. So Prüfgeräte.
3: Naja, ich meine, wenn kurze Hose mit Bauchtasche, dann wie früh im Sommer eine Paketausgabe. Kniefrei, kurze Hose mit anständigem Bügelfalte, ja, ja. Halbarmhemd reingesteckt, oberste Knopf zu, Gürtel über den Bauchnabel stramm gezogen, dann also. Guckt auch nichts raus. Das war die Deutsche Post.
5: Jawohl, genau, Georg.
2: Ja, dann komm doch morgen so mal hierher, Georg. Dann haben wir alle was zum, dann haben wir alle was davon.
4: Puh, allein schon. Was macht der Rätsel, Franz?
5: Ich brauche noch Stück für 6 Instrumente mit 7 Buchstaben.
2: Ja, kommt ja drauf an, wie groß die sind. Schrank?
5: Ja,
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2: Unser Herbert Grönemeyer habe ich gleich für Sie. Was soll das nach den Nachrichten? Jetzt mit Jana Fink. Guten Morgen.
3: Guten Morgen. Es ist 6 Uhr.
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3: Kreuzung wird wegen Austausch der Sternbrücke ab heute gesperrt. Zahl der Drogendelikte in Hamburg sinkt bei weiter hoher Nachfrage. Trump drängt vor Midterms auf Änderungen des US-Wahlsystems. Und das Wetter: Sonne, Wolken, teils Regen bis 27 Grad. Diese Sperrung dürfte für Staus im Hamburger Westen sorgen. Ab heute ist die vielbefahrene Kreuzung Stresemannstraße-Max-Brauer-Allee 6 Wochen lang blockiert. Dort wird nämlich die Sternbrücke ausgetauscht, die über der Kreuzung verläuft. Reinhard Postelt.
4: Für Autofahrerinnen und Autofahrer wird es in Altona ab heute richtig hart. Mit der B431 Stresemannstraße ist die Hauptschlagader zwischen Hamburgs Westen und der City verstopft. Doch Hamburgs Verkehrsbehörde hat viel vorbereitet. Senator Agnes Tjarks.
5: Das Konzept sieht für den Autoverkehr sehr weiträumige Umfahrung vor, über die Fruchtallee und über die Elbchaussee, die wir extra dafür öffnen. Wir haben eine Situation, dass wir die Buslinie entsprechend so umleiten, dass sie gut durchkommen werden und dass wir die Viertel hier vor Ort vor dem Durchgangsverkehr schützen wollen.
4: Der Schutz der Schanzenviertelanwohner ist unkonventionell: 2 Schranken. Sie öffnen sich an der Kreuzung Eimsbütteler Chaussee-Waterloo-Straße nur für Busse der Linien 3, X3 und 15. Mit ihnen sind täglich 40.000 Fahrgäste unterwegs. Zum 1. September soll die Kreuzung Stresemannstraße Max-Brauer-Allee wieder frei sein.
3: Und das ist auch Thema in der NDR Hamburg App. Die Hamburger Polizei hat im ersten Halbjahr deutlich weniger Drogendelikte registriert. Gleichzeitig werden weiter große Drogenmengen in Hamburg verkauft und konsumiert. Oliver Wuttke.
6: In der Kriminalstatistik ist die Zahl der Rauschgiftdelikte gegenüber dem Vorjahreszeitraum um fast ein Drittel gesunken. Und das ohne den Effekt der Cannabis-Legalisierung. Gleichzeitig gibt es fast unverändert viele Polizeieinsätze gegen die Dealer-Szene in St. Pauli, St. Georg und im Schanzenviertel. Drogenhandel und Konsum sind sogenannte Kontrolldelikte. Je genauer die Polizei hinsieht, desto mehr entdeckt sie üblicherweise. Sinkende Fallzahlen bei gleichbleibenden Kontrollen sind aber kein Grund zur Entwarnung, glaubt Jan Reinicke vom Bund Deutscher Kriminalbeamter. Der Drogenkonsum bleibe in Hamburg groß und damit auch das Geschäft der Dealer. Das verlagere sich aber zum Beispiel auf Drogentaxis. Der Kampf gegen den Straßendeal könne da wenig ausrichten. Auch der Innenexperte der Linken, Dennis Celik, kritisiert die derzeitige Strategie. Der Senat verwechsle Kontrolldichte mit Wirksamkeit. Soziale Probleme wie rund um den Hauptbahnhof ließen sich nicht wegkontrollieren.
3: In gut 3 Monaten finden in den USA die sogenannten Midterms, die Kongresswahlen, statt. Und jetzt drängt US-Präsident Donald Trump auf Änderungen im Wahlsystem. In seiner Rede an die Nation sagte er, es gebe da schockierende Schwachstellen. Aus Washington Anne Schneider.
7: Zudem gäbe es gravierende Sicherheitslücken bei Wählerdatenbanken, Wahlmaschinen und Auszählungssystemen. Gleichzeitig kündigte Trump an, er habe bislang geheime Regierungsdokumente freigegeben, die dies angeblich belegen sollen. Laut dieser Dokumente soll China große Mengen amerikanischer Wählerdaten erlangt haben. Zudem sollen die Unterlagen nahelegen, dass Hinweisen auf Unregelmäßigkeiten bei Wählerregistrierungen sowie auf Nicht-US-Bürger in den Wählerverzeichnissen nicht ausreichend nachgegangen worden sei. Die Aussagen stehen im Zusammenhang mit Trumps anhaltender Kritik an der Wahl 2020. Seine Niederlage gegen Joe Biden hat er bis heute nicht anerkannt.
3: In Eisendorf ist gestern ein Autofahrer verletzt worden, nachdem er einem Bus ausgewichen ist. Laut Polizei fuhr der 79-Jährige am Abend in der Eisendorfer Straße dadurch gegen einen höheren Kantstein und kippte dann mit seinem Volvo um. Er erlitt Schnittwunden. Bereits am Nachmittag hat es auf der Alsterkrugchaussee einen Busunfall gegeben. Der Fahrer des HVV-Busses hatte wegen eines Auffahrunfalls vor ihm scharf gebremst. Dabei wurden insgesamt 5 Insassen leicht verletzt, darunter ein Kind. Sie kamen ins Krankenhaus. In gut 3 Wochen startet die 2. Bundesliga in die neue Saison. Für viele Teams Zeit, sich darauf vorzubereiten. Der FC St. Pauli ist auf dem Weg ins Trainingslager nach Österreich. In Flachau steht am Nachmittag die erste Einheit des Teams an. Laut Trainer Marcel Rapp geht es jetzt darum, Dinge zu verbessern, die schon angestoßen wurden. Der Fokus liegt auf 2 Testspielen. In Flachau sind auch 5 Nachwuchsspieler dabei.
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2: Mit dem Wetter für uns in Hamburg.
8: Ein paar fluffige Wolken jetzt am Himmel. Die Sonne scheint, die Luft ist angenehm frisch und die Temperaturen bleiben weiter sommerlich. Bis zu 27 Grad, da freuen wir uns heute drauf. Bei Ihnen in Niendorf sind es jetzt 21. Sonne und Wolken gibt es im Wechsel. Zum Nachmittag sind allerdings teils kräftige Regenschauer und Gewitter möglich. Schauen wir mal, wie das heute wird. Gestern waren die auch angesagt und dann sind sie an uns vorbeigezogen. Morgen am Sonnabend gibt es wieder Wolken. Einzelne Schauer noch mal möglich. Ansonsten bleibt es die meiste Zeit trocken und es wird ein bisschen kühler. Das finde ich ganz angenehm.
2: Blitzer und Staus aus dem Verkehrszentrum Roter Baum.
8: Da hat sich Jürgen eben über unsere NDR Hamburg App gemeldet und einen Unfall durchgegeben in der Einfahrt Rheinbeck Richtung Hamburg. Von der K80 kommt, die ist jetzt gesperrt. Danke Jürgen fürs Bescheid sagen.
9: Guten Morgen.
2: Mit Kathi wieder.
8: Moin.
2: Und ich bin Ulf Ansorge. Schön, dass Sie dabei sind. Schönen Start in Ihren Freitagmorgen mit uns.
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0: sehe ich sie hier nicht in Lockstedt, aber die Sonne kommt ja dann auch raus und wie wir hören, bleibt sie auch. Gewitter sind angesagt für heute Nachmittag, aber das muss ja nichts heißen. Die waren ja auch für gestern schon angesagt. Also ziehen Sie sich gerne was Sommerliches an, sowas Schickes, Tolles wie ich, dieses rot-grüne, sehr, sehr wild gemusterte Hemd, was ich heute anhabe. Oder was haben Sie denn da an?
1: Ja, das ist ein Original Maren Gilzer Tunika mit Tunnelzug und Taillenkorde, Seitenschlitze unterm Halbarm, Wäsche und Punktbügeln von längst nicht trockener geeignet.
2: Du und mit Animal Drop, ne? Meine ich. Was für eine Saumweide?
1: 112.
0: Ja, also, mehr geht ja nicht. Frühstück bei Stefanie mit der neuesten Sommermode. Alle Informationen dazu bei uns natürlich jeden Morgen um 7 Uhr und 40 Minuten.

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1: Der coole Sound der 80er gleich mit Soft Cell, Tainted Love nach den Nachrichten jetzt mit Jana Fink.
2: Guten Morgen. Es ist 6:30.
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2: Im Hamburger Westen dürfte Autofahren ab heute zur Geduldprobe werden, denn die vielbefahrene Kreuzung Stresemannstraße Max-Brauer-Allee wird wegen Bauarbeiten für 6 Wochen gesperrt. Grund ist der Austausch der Sternbrücke, die über der Kreuzung verläuft. Autofahrer müssen über die Elbchaussee und Fruchtallee ausweichen. Schleichwege durch das Schanzenviertel werden mit einer Schranke verhindert. Die Buslinien werden ebenfalls umgeleitet. In Hamburg hat es im ersten Halbjahr 1/3 weniger Drogendelikte gegeben. Das zeigen die Zahlen der Kriminalstatistik. Die Polizei ist immer wieder im Einsatz, um die Drogenszene und den Straßendeal zu bekämpfen. Die Nachfrage nach Drogen ist nach wie vor groß, sagt Jan Reinecke vom Bund Deutscher Kriminalbeamter. Mittlerweile gäbe es aber andere Vertriebswege wie Drogentaxis, die schwerer zu verfolgen sind. Gut 3 Monate vor den US-Kongresswahlen drängt Präsident Donald Trump auf Änderungen im Wahlsystem. In seiner Rede an die Nation sprach er von schockierenden Schwachstellen. Das System sei laut Geheimdienstinformationen anfällig für Hacking, Korruption und Manipulation, etwa durch China. Trump behauptete auch erneut, der Wahlsieg sei ihm 2020 gestohlen worden. Umfragen zufolge droht seinen Republikanern bei den Kongresswahlen eine Niederlage. 2040 will Hamburg klimaneutral sein. Das bedeutet, dass ein Großteil der Wohngebäude tiefgreifend saniert werden muss. Um das zu erreichen, müssen die Unternehmen des Wohnungsverbands VNW zusätzliche Investitionen stemmen. Der Verband vertritt die Hamburger Wohnungsgenossenschaften und die SAGA. Ohne steigende Mieten wird das nicht gehen, sagte VNW-Direktor Andreas Breitner am Abend im Hamburg-Journal.
3: Unsere Unternehmen brauchen sehr, sehr viel Investitionen, um die Klimaneutralität herbeizuführen. Der Großteil unserer Bestände sind aus den 50er, 60er Jahren. Die Gebäude müssen energetisch mächtig ertüchtigt werden. Dafür brauchen wir viel Geld. Das holen wir uns vom Kapitalmarkt. Das müssen wir zurückzahlen. Und je früher wir es zurückzahlen müssen, umso teurer wird es, umso stärker wird unser eigenes Geld, unser Eigenkapital, das wir einsetzen, aufgebraucht. Und ja, das macht das Ganze teuer. Es ist trotzdem notwendig, das wissen wir. Klimaschaden ist teurer als Klimaschutz. Deshalb wollen wir auch was tun. Aber man muss den Menschen rein Wein einschütten. Das wird für das Wohnen in Hamburg sicherlich eine Belastung.
2: Soweit VNW-Direktor Andreas Breitner. Im Müritz-Nationalpark kämpfen die Einsatzkräfte weiter gegen den Großbrand auf dem Gebiet eines früheren Truppenübungsplatzes. Zuletzt waren nach Angaben des Landkreises Mecklenburgische Seenplatte etwa 360 Hektar betroffen. Auch heute sollen wieder Bundeswehrhubschrauber beim Löschen helfen.
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1: Und hier ist das Wetter für uns in Hamburg.
4: Ein heiterer Freitagmorgen ist das. Ein paar Wolken jetzt am Himmel. Die Sonne scheint bis zu 6 Stunden. Es ist schön frisch draußen. Perfektes Fahrradfahrwetter. Die Temperaturen weiter sommerlich bis zu 27 Grad. Und bei Ihnen in aller Möhe sind es im Moment 18. Sonne und Wolken wechseln sich ab. Zum Nachmittag sind teils kräftige Regenschauer und Gewitter möglich. Mal schauen, ob die uns treffen. Dann ist stark Regen und Hagel auch nicht ausgeschlossen. Und morgen am Sonnabend bleibt es sonnig, bewölkt, etwas Regen möglich und dazu kommt so ein frischer Wind. Die meiste Zeit bleibt es trocken. Also wirklich perfekt für unsere 80er Live-Party im Volksparkstadion.
1: Blitzer und Staus aus dem Verkehrszentrum Roter Baum.
4: Vorsicht bitte auf der A23 Hamburg Richtung Heide zwischen Elmshorn und Rastplatz Steinburg. Da steht ein defektes Fahrzeug und Sie haben es eben bei uns in den Nachrichten gehört. Ab heute ist die B4 Stresemannstraße Höhe der Max-Brauer-Allee wegen Brückenarbeiten in beiden Richtungen gesperrt. Alle Informationen haben wir kompakt für Sie zusammengefasst in unserer NDR Hamburg App oder unter ndr.de/hamburg.
1: Wieder.
4: Guten Morgen.
1: Und ich bin Ulf Ansorge. Du, über diese kompletten Sperrungen da überall um die Sternbrücke rum, ja, da reden wir in dieser halben Stunde nochmal ausführlich.
4: Ja, besser ist es, oder?
1: Damit Sie auch wissen, wie Sie morgen zum Volksparkstadion kommen.
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0: Uhr 41 Minuten.
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0: Und Alexandra hat sich bei uns gemeldet. Alexandra Repp, sie lebt in Wiesbaden. Hallo.
2: Für mich ist meine Freundin Eva Maria Hamburgerin des Tages. Fast jeden Sonntag sehen wir gemeinsam den Tatort im Ersten an. Sie in Hamburg-Ottensen und ich in Wiesbaden. Zapp ein Bild vom Intro per WhatsApp und los geht's. Wenn wir den Krimi im Ersten sehen, kommentieren wir ihn, fiebern mit oder lachen uns schlapp. Schreiben den größten Unsinn. Und wenn es plötzlich still geworden ist, hallo, dann ist eine von uns vielleicht schon eingeschlafen. Oder das Internet zickt mal wieder.
0: Dankeschön, Alexandra aus Wiesbaden. Lieben Gruß.
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0: Spannend, wie dieser Song The Captain of Our Heart ist, das im Verkehr seit heute überhaupt gar nicht, also sowieso nie, aber ab heute speziell gar nicht mehr. Hier ist NDR 90,3 um 6.48 Uhr, Minuten, denn seit heute früh um 4 ist ja ganz, ganz viel neu gesperrt wegen dieser Brücke, der Sternbrücke. Die muss ja eingesetzt werden, nützt halt nichts, es steht ja dumm rum, muss von der Straße weg und Kathi, ist seit heute früh alles dicht, ne?
1: Ja. Seit heute Nacht ist die Kreuzung Stresemannstraße, Max-Brauer-Allee komplett gesperrt. Da müssen Sie jetzt wirklich durchhalten. Da fahren keine S-Bahnen zwischen Sternschanze und Altona. Der Bahnfernverkehr ist ab morgen zur Ferienzeit dann auch ausgebremst.
0: Ja, und das ja für Wochen auch, ne?
1: Ja.
0: Um das nochmal klarzustellen, ja.
1: Bis voraussichtlich 2. September. Und alle im Auto ab heute früh wirklich großräumig ausweichen über die Fruchtallee am besten oder die Elbchaussee, was immerhin gut ist, deren Dauerbaustelle während der Sommerferien jetzt aufgehoben ist. Sie lesen am besten alles in Ruhe nach bei uns in der NDR Hamburg App.
0: Ja, und es ist ja nicht nur, dass diese ganzen Hauptstrecken abgesperrt werden, auch die Strecken, wo man drumherum fahren könnte, werden ja abgesperrt. Es gibt dann 9 Ampeln mit Sonderprogrammen, LED-Tafeln, Hinweisschilder und auch Einbahnstraßen.
1: Ja, Wahnsinn, ne? Ja. Sogar extra Schranken, ja, damit da nicht doch noch wer durch das Schanzenviertel brettert, weil Google Maps das so sagt. Da kommt keiner durch, außer die Polizei, Feuerwehr und spezielle Busse.
0: Es ist jetzt das Schrankenviertel praktisch. Das läuft alle. Ja, es läuft tatsächlich sogar mit Kennzeichenerkennung. Ob das klappt oder nicht, das werden wir nachher auch mal austesten. So, was ganz wichtig ist, ich will ja morgen zu 80er live im Volksparkstadion,
1: ja,
0: präsentiert von NDR 90,3, unsere 80er-Stars. Was heißt das für mich? Kann ich da hinfahren mit der S-Bahn? Ich will ab Jungfernstieg fahren oder am Hauptbahnhof nach Stellingen. Funktioniert das?
1: Ja, das ist die gute Nachricht. Nicht nur du willst da wahrscheinlich hin, sondern viele von Ihnen auch.
0: Tausende.
1: Und sie kommen und auch du kommst trotzdem mit der S-Bahn hin. Die Linien S3 und S5, Elbgaustraße, Stade, die werden zwischen Altona und Hauptbahnhof dann über den City-Tunnel umgeleitet. Dann fahren Sie und du bis Stellingen Arena und dann nimmst du den Shuttlebus.
0: Ja, Gott sei Dank, das geht. Also Sie kommen mit der S-Bahn, kommen Sie zum Volksparkstadion. Sie müssen nicht wie ein Verrückter fahren, wie Shaken Stevens das macht. You drive me crazy. Hier bei NDR 90,3. Guten Morgen.

0: Young und Zuckerro.
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0: Gleich habe ich für Sie die wunderbaren, fantastischen Pet Shop Boys mit Suburbia nach den Nachrichten. Jetzt mit Jana Fink.
2: Guten Morgen. Es ist 7 Uhr.
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2: Kreuzung wird wegen Austausch der Sternbrücke ab heute gesperrt. Die Zahl der Drogendelikte in Hamburg sinkt bei weiter hoher Nachfrage. St. Pauli bereitet sich ab heute im Trainingslager auf neue Saison vor. Und das Wetter: Sonne, Wolken, teils Regen bei 27 Grad. Diese Sperrung dürfte für Staus im Hamburger Westen sorgen. Ab heute ist die vielbefahrene Kreuzung Stresemannstraße, Max-Brauer-Allee 6 Wochen lang blockiert. Dort wird nämlich die Sternbrücke ausgetauscht, die über der Kreuzung verläuft. Annalena Ehle.
4: Für Autofahrerinnen und Autofahrer wird es in Altona ab heute richtig hart. Mit der B431 Stresemannstraße ist die Hauptschlagader zwischen Hamburgs Westen und der City verstopft. Doch Hamburgs Verkehrsbehörde hat viel vorbereitet. Senator Agnes Tjarks.
5: Das Konzept sieht für den Autoverkehr sehr weiträumige Umfahrung vor, über die Fruchtallee und über die Elbchaussee, die wir extra dafür öffnen. Wir haben eine Situation, dass wir die Buslinie entsprechend so umleiten, dass sie gut durchkommen werden und dass wir die Viertel hier vor Ort vor dem Durchgangsverkehr schützen wollen.
4: Der Schutz der Schanzenviertelanwohner ist unkonventionell. Zwei Schranken. Sie öffnen sich an der Kreuzung Eimsbütteler Chaussee Waterloostraße nur für Busse der Linien 3, X3 und 15. Mit ihnen sind täglich 40.000 Fahrgäste unterwegs. Zum 1. September soll die Kreuzung Stresemannstraße, Max-Brauer-Allee wieder frei sein.
2: Und das ist auch Thema in der NDR Hamburg-App. Die Hamburger Polizei hat im ersten Halbjahr deutlich weniger Drogendelikte registriert. Gleichzeitig werden weiter große Drogenmengen in Hamburg verkauft und konsumiert. Oliver Wuttke.
6: In der Kriminalstatistik ist die Zahl der Rauschgiftdelikte gegenüber dem Vorjahreszeitraum um fast ein Drittel gesunken. Und das ohne den Effekt der Cannabis-Legalisierung. Gleichzeitig gibt es fast unverändert viele Polizeieinsätze gegen die Dealer-Szene in St. Pauli, St. Georg und im Schanzenviertel. Drogenhandel und Konsum sind sogenannte Kontrolldelikte. Je genauer die Polizei hinsieht, desto mehr entdeckt sie üblicherweise. Sinkende Fallzahlen bei gleichbleibenden Kontrollen sind aber kein Grund zur Entwarnung, glaubt Jan Reinicke vom Bund Deutscher Kriminalbeamter. Der Drogenkonsum bleibe in Hamburg groß und damit auch das Geschäft der Dealer. Das verlagere sich aber zum Beispiel auf Drogentaxis. Der Kampf gegen den Straßendeal könne da wenig ausrichten. Auch der Innenexperte der Linken, Dennis Celik, kritisiert die derzeitige Strategie. Der Senat verwechsle Kontrolldichte mit Wirksamkeit. Soziale Probleme wie rund um den Hauptbahnhof ließen sich nicht wegkontrollieren.
2: US-Präsident Donald Trump hat Änderungen am Wahlsystem gefordert und das etwa 3 Monate vor den Kongresswahlen. In seiner Rede an die Nation sprach er von so wörtlich schockierenden Schwachstellen. Dadurch seien Wahlen unter anderem ein potenzielles Ziel für Korruption und Manipulation. Das Heimatschutzministerium soll laut Trump jetzt Maßnahmen für die Midterms vorstellen. Bei den Zwischenwahlen drohen den Republikanern massive Verluste. Die Krankenkassen haben ja bekanntermaßen mit großen Finanzlöchern zu kämpfen. Jetzt kommt raus, viele sollen sich dazu noch auch am Finanzmarkt verspekuliert haben. Insgesamt 28 Krankenkassen und kassenärztliche Vereinigungen sollen Beitragsgelder in fragwürdige Fonds investiert haben. Das belegen Recherchen von NDR, WDR und SZ. Demnach haben die Kassen dabei mindestens 170 Millionen Euro verloren. Die Krankenkassen und kassenärztlichen Vereinigungen sehen sich als Opfer und verklagen nun die beteiligten Finanzinstitute. Der FC St. Pauli bricht heute früh ins Trainingslager nach Österreich auf. 9 Tage lang arbeitet die Mannschaft in Flachau an der Vorbereitung auf die neue Zweitligasaison. Bereits am Nachmittag steht die erste Einheit auf dem Platz an. Maike Sittka.
7: Jetzt geht es um die Feinarbeit. 3 Wochen lang hat sich der FC St. Pauli zu Hause an der Kollaustraße vorbereitet. Im Trainingslager im österreichischen Flachau gehe es laut Trainer Marcel Rapp darum, Dinge zu verbessern, die sie schon angestoßen haben, und das beste Spielsystem für die Mannschaft zu finden. Der Fokus liegt dabei auf 2 Testspielen, die zusätzlich wichtige Erkenntnisse liefern sollen. Das erste ist gleich am Sonntag geplant. Auf spezielle Teambuildingsmaßnahmen will Rapp verzichten. Außerdem reisen 5 Nachwuchsspieler mit, die sich im Trainingslager anbieten sollen. Zweitligastart für den FC St. Pauli ist dann gute 3 Wochen später am 9. August mit einem Heimspiel am Millerntor gegen Greuther Fürth.
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0: Das Wetter für uns in Hamburg.
8: Herrliches Ferienwetter, oder? Der Himmel ist blau, ein paar Wolken zu sehen, die Sonne scheint bis zu 6 Stunden. Wir freuen uns also auf einen schönen Sommertag, genauso wie gestern, mit Temperaturen bis zu 27 Grad. Bei Ihnen in Ohlsdorf sind es aktuell 18. Es bleibt trocken bis zum Nachmittag, da müssen wir mal schauen. Vielleicht sind kräftige Regenschauer, Gewitter möglich. Starke Regen oder Hagel nicht ausgeschlossen, aber vielleicht zieht es auch wieder über unsere Köpfe hinweg. Genauso morgen am Sonnabend. Sonne, Wolken, etwas Regen möglich. Dazu kommt ein herrlicher, frischer Wind. Der kühlt mal diese schwüle Luft ein bisschen ab. Es bleibt meist trocken. Das bei 26 Grad maximal.
0: Blitzer und Staus aus dem Verkehrszentrum Roter Baum.
8: Sie haben es eben bei uns in den Nachrichten gehört. Ab heute die große B4-Stresemannstraße, Sperrung der Sternbrücke, Höhe der Max-Brauer-Allee. In beiden Richtungen. Am besten umfahren Sie die Sperrung weiträumig. Und ich sehe, es wird auch schon ein bisschen voller auf den Umleitungen Fruchtallee, Elbchaussee, Kieler Straße. Aber Sie kommen noch gut durch. Und alle Informationen haben wir kompakt für Sie zusammengefasst in unserer NDR Hamburg App oder unter ndr.de/hamburg.
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8: Guten Morgen.
0: Ich bin Ulf Ansorge und Sie sind hoffentlich jetzt auch dabei. Denn jetzt geht es los. Wir spielen die Super-Hitzekunde für 80er Live, präsentiert von NDR 90,3. Morgen im Volksparkstadion mit allen ihren Stars der 80er. Und es ist die Super-Hitzekunde, weil es wirklich Mega-Tickets hier sind, die wir haben. Ja. 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
0: 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Wir machen das heute mal andersrum mit der Sekunde, Kathi, ne?
8: Nicht von vorne, sondern hinten.
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8: Ja. 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
1: Nun bin ich mal gespannt, Kathi, ne?
2: Oh, ja.
1: Wollen wir mal gucken. Und da ist am Telefon Nico Hokulis aus Norderstedt. Hallo, Nico.
3: Guten Morgen.
1: Guten Morgen. Ein bisschen müssen Sie noch arbeiten, haben Sie gerade gesagt, bis Mittag. Was arbeiten Sie denn, Nico?
3: Ich bin Servicetechniker für Ultraschallgeräte und deren angeschlossene Sonden.
1: Oh. Ah, ja, das ist aber, da muss man sich aber schon gut mit auskennen. Das heißt, Sie reparieren die dann auch, wenn die kaputt sind oder solche Sachen? Für Ärzte, so Ultraschallgeräte, sowas,
3: ja, ne? Ärzte, Krankenhäuser, Praxen, alles dabei.
1: Wow. Finde ich super. Und da Sie nur noch bis Mittag arbeiten müssen, gehe ich davon aus, dass Sie dann auch Wochenende haben. Und möglicherweise haben Sie morgen ja auch noch gar nichts vor, ne?
3: Bis jetzt nicht, das stimmt.
2: Sehr gut.
1: Möglicherweise hoffen Sie, dass Sie gleich was vorhaben morgen.
3: Ja, wenn alles gut läuft.
1: Was denn zum Beispiel? Was denn? Was möchten Sie denn gerne machen morgen?
3: Ja, ich habe ja gehört, da ist so eine schöne Party im Volksparkstadion.
1: Schöne Party ist ja gar kein Ausdruck. Die Untertreibung des Jahrhunderts. Es ist die größte 80er Live-Show der Welt mit allen Megastars der 80er. Nick Kershaw, Sandra, Kim Wilde, Boy George, wer ist noch dabei? Holly Johnson, Cutting Crew und.
2: Und Sie vielleicht auch, Nico.
3: Vielleicht, ich hoffe es.
1: Und zwar in einer exklusiven NDR 90,3 VIP-Loge mit Catering, Essen und Trinken, alles zusammen. Wenn Sie diesen Song hier erkennen. So, Nico. Welchen Song suchen wir denn?
3: Ich würde sagen, das ist Do You Really Want to Hurt Me von Culture Club.
1: Nico, herzlichen Glückwunsch. Super.
3: Dankeschön. Danke.
1: Sie sind dabei. Morgen ab 16 Uhr im Volksparkstadion. 80er Live mit Culture Club Star Boy George, mit Holly Johnson und allen Stars der 80er. Riesenparty. Sie und eine Begleitperson in der NDR 90,3 VIP-Loge mit allen Schikanen. Bester Blick auf die Bühne. Herzlichen Glückwunsch und viel Spaß.
3: Dankeschön, vielen Dank, freut mich sehr.
1: Super, uns freut das auch sehr. Und wenn Sie auch noch keine Tickets haben, wir hätten heute Nachmittag noch welche, Kathi, kann das sein?
2: Ja, 15 Uhr bei Stefan Heller. Gute Laune Nachmittag.
1: Und zwar einmal pro Stunde Tickets für 80er Live. Heute Nachmittag nur bei uns.
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0: Non-Stop. Das sind die größten Hits aller Zeiten, nur hier bei NDR 90,3. Gleich zum Beispiel mit den Stranglers, Always the Sun oder auch Ed Sheeran, Bad Habits. Jetzt haben wir erstmal die Nachrichten für Sie mit Jana Fink.
1: Guten Morgen, es ist 7:30.
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1: Im Hamburger Westen drohen ab heute Staus. Die Kreuzung Stresemannstraße-Max-Brauer-Allee wird nämlich wegen Bauarbeiten für 6 Wochen gesperrt. In der Zeit wird die Sternbrücke ausgetauscht, die über die Kreuzung verläuft. Autofahrer müssen über die Elbchaussee und Fruchtallee ausweichen. Auch die Busse werden umgeleitet und Schleichwege durch das Schanzenviertel sollen mit einer Schranke verhindert werden. In Hamburg hat es im ersten Halbjahr 1/3 weniger Drogendelikte gegeben. Das zeigen die Zahlen der Kriminalstatistik. Die Polizei ist immer wieder im Einsatz, um die Drogenszene und den Straßendeal zu bekämpfen. Die Nachfrage nach Drogen ist nach wie vor groß. Das sagt Jan Reinecke vom Bund Deutscher Kriminalbeamter. Mittlerweile gäbe es aber andere Vertriebswege, wie etwa Drogentaxis, die schwerer zu verfolgen sind. Gut 3 Monate vor den US-Kongresswahlen drängt Präsident Donald Trump auf Änderungen im Wahlsystem. In seiner Rede an die Nation sprach er von so wörtlich schockierenden Schwachstellen. Das System sei laut Geheimdienstinformationen anfällig für Hacking, Korruption und Manipulation etwa durch China. Trump behauptete auch erneut, der Wahlsieg sei ihm 2020 gestohlen worden. Umfragen zufolge droht seinen Republikanern bei den Kongresswahlen eine Niederlage. 2040 will Hamburg klimaneutral sein. Das bedeutet, dass ein Großteil der Wohngebäude tiefgreifend saniert werden muss. Um das zu erreichen, müssen die Unternehmen des Wohnungsverbands VNW zusätzliche Investitionen stemmen. Der Verband vertritt die Hamburger Wohnungsgenossenschaften und die SAGA. Ohne steigende Mieten wird das aber nicht gehen, sagte VNW-Direktor Andreas Breitner am Abend im NDR Hamburg-Journal.
3: Unsere Unternehmen brauchen sehr, sehr viel Investitionen, um die Klimaneutralität herbeizuführen. Der Großteil unserer Bestände sind aus den 50er, 60er Jahren. Die Gebäude müssen energetisch mächtig ertüchtigt werden. Dafür brauchen wir viel Geld. Das holen wir uns vom Kapitalmarkt, das müssen wir zurückzahlen. Und je früher wir es zurückzahlen müssen, umso teurer wird es, umso stärker wird unser eigenes Geld, unser Eigenkapital, das wir einsetzen, aufgebraucht. Und es ist trotzdem notwendig. Klimaschaden ist teurer als Klimaschutz. Deshalb wollen wir auch was tun. Aber das wird für das Wohnen in Hamburg sicherlich eine Belastung.
1: Soweit VNW-Direktor Andreas Breitner. Im Müritz-Nationalpark kämpfen die Einsatzkräfte weiter gegen den Großbrand auf dem Gebiet eines früheren Truppenübungsplatzes. Zuletzt waren nach Angaben des Landkreises Mecklenburgische Seenplatte etwa 360 Hektar betroffen. Auch heute sollen Bundeswehrhubschrauber beim Löschen helfen.
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0: Und hier ist das Wetter für uns in Hamburg.
4: So ein schöner Freitagmorgen. Der Himmel ist blau, es gibt viel Sonne. Hier und da so ein paar Wölkchen. Bei Ihnen in Finkenwerder zum Beispiel ist es leicht bewölkt im Moment bei 19 Grad. Und es wird ein schön warmer Sommertag, so wie gestern. Die Temperaturen steigen bis zum Nachmittag auf 27 Grad. Sonne und Wolken wechseln sich ab. Es bleibt auch trocken, aber nachmittags können vereinzelt mal kräftige Regenschauer und Gewitter runterkommen. Schauen wir aber mal, ob die uns überhaupt treffen. Und morgen am Sonnabend sieht es ähnlich aus. Sonne, Wolken, einzelne Schauer möglich. Dazu kommt ein frischer Wind, es bleibt trocken. Also perfekt für unsere 80er Live-Party im Volksparkstadion.
0: Blitzer und Staus aus dem Verkehrszentrum Roter Baum.
4: Sie haben es bei uns in den Nachrichten gehört. Ab heute ist die B4 Stresemannstraße Höhe der Max-Brauer-Allee wegen Brückenarbeiten in beiden Richtungen gesperrt. Da machen Sie am besten großen Bogen drum. Und ich sehe auch, es wird ein bisschen voller auf den Umleitungen Fruchtallee, Elbchaussee, Kieler Straße. Und alle Informationen haben wir kompakt für Sie zusammengefasst in unserer NDR Hamburg App oder unter ndr.de/hamburg.
0: Mit Kathi wieder.
4: Moin.
0: Ich bin Ulf Ansorge, Jana Fink ist auch noch da. Wir sind alle frühlingshaft angezogen. Was hast du an, Jana?
1: Ja. Etwas sehr Dünnes. Grau.
0: Genau, grau, aber frühlingshaftes Grau und sehr leicht und luftig. Kathi, du hast ein Sommerkleid
5: an. Ja, mit so Blümchen drauf.
0: Sehr schön. Und ich habe dieses unglaublich schicke gelb-grüne Hemd.
1: Ja,
0: mit
1: du strahlst.
0: Es ist wirklich fantastisch. Ein Sommerlook. Was kann man sonst noch anziehen an so einem Tag wie heute? Bitte schön.
6: Was soll das denn für eine Buchse sein? Also nichts Halbes und nichts Ganzes. So.
7: Hallo, das sind 3/4 Hose, damit da Luft an Bein kommt und da trotzdem schick aussieht.
6: Ja, okay. Luft kriegst du auch von oben rein. Also manchmal tut es auch einen Gürtel, Udo.
7: Wie meinst du das denn?
8: Udo, man kann dein Brötchen sehen.
0: Na gut, dass wir es nicht sehen müssen.
1: Ja.
0: Wir können es hören. Frühstück bei Stefanie gleich wie jeden Morgen um 7:40 Uhr.
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0: 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Was anziehen im Sommer? Tipps jetzt aus dem Schlemmerbistro.
1: Frühstück bei Stefanie.
2: Es ist ja, wie es ist.
1: Und das sind ihre Gäste. Herr Ahlers.
3: Ja, das tut ja nichts zu sagen.
1: Udo.
4: Ja, das kann's haben.
1: Und Opa Gerke.
5: Steffi, machst du mir Mettbrötchen?
2: Nee, muss ich ja schmieren. Mich und Zucker nimmt ihr selber, ne? Was gibt's Neues? Na?
3: Ach so, bei dir ist ja jetzt wohl der Sommer ausgebrochen.
2: Ja, das ist ein Original. Maren Gilzer, Tunika mit Tunnelzug und Taillenkordel, Seitenschlitze unterm Halbarm, Wäsche und Punktbügeln von längst nicht trockener geeignet. Wird's das?
4: Du und mit Animal Drop, ne? Meine ich. Was für eine Saumweide?
2: 112, also manchmal überrascht du mich, Udo.
4: Ja, warte, ich bin ja auch ein mutischer Typ.
3: Ja, ich sehe das gerade. Was soll das denn für eine Buchse sein? Also nichts Halbes und nichts Ganzes so.
4: Hallo, das sind Dreiviertelhose, damit da Luft an Bein kommt und da trotzdem schick aussieht.
2: Ja, also.
3: Luft kriegst du auch von oben rein. Also manchmal tut's auch einen Gürtel, Udo.
4: Wie meinst du das denn?
2: Udo, man kann dein Brötchen sehen.
3: Ja, das meine ich.
4: Also das Baggy.
5: Du, Udo.
4: Das muss so.
5: Und deine Kalkstelzen, die sind ja weit wie so ein Fischbauch.
4: Ja, ich gehe ja immer mit Strümpfe und Unterhose unter das Solarium. Falls mal was ist.
5: Ach so.
2: Ah ja.
3: Aha.
2: Also Udo, an dein Outfit ist ja erstmal gar nichts zu sorgen. Dreiviertelhose mit Schnieke und so Säcklinge und Muskelshirt.
4: Bauchtasche. Kriegst ja sonst nichts mit.
2: Ja, aber bei Roger zum Beispiel sieht das irgendwie anders aus. Also mehr so wie das in Schaufenster so gedacht war.
4: Ja, Ruger.
3: Ja, also das muss ich auch sagen. Was hat der denn bitte in seiner Bauchtasche?
2: Ja, so ein Fleischthermometer und sonst was. So Prüfgeräte.
3: Naja, ich meine, wenn kurze Hose mit Bauchtasche, dann wie früh im Sommer eine Paketausgabe. Kniefrei, kurze Hose mit anständiger Bügelfalte, Halbarmhemd reingesteckt, oberste Knopf zu, Gürtel über dem Bauchnabel stramm gezogen, dann guckt auch nichts raus. Das war die Deutsche Post.
5: Jawohl, genau, Georg.
2: Ja, dann komm doch morgen so mal hierher, Georg. Dann haben wir alle was zum, dann haben wir alle was davon.
4: Puh, allein schon. Was macht der Rätsel, Franz?
5: Ich brauche noch Stück für 6 Instrumente mit 7 Buchstaben.
2: Ja, kommt ja drauf an, wie groß die sind. Schrank?
5: Ja, passt.
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4: Wir sind Hamburg, ne?

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0: 7.52 Uhr haben wir jetzt gerade, die Sonntag schon, das große Finale. Argentinien, Spanien. Das wissen wir, aber es gibt auch die wirklich fetteste, größte, fantastischeste Halbzeitshow, die es jemals bei so einer Fußball-Weltmeisterschaft wohl gab, oder?
2: Ja, das ist ja wie der Rest der WM. Typisch amerikanisch, groß, pompös. Die Party beginnt schon vor dem Spiel. Da ist dann schon Robbie Williams auf der Bühne. Und in der Halbzeit selbst, da kommt dann ein Weltstar nach dem anderen. Wirklich. Echt. Ganz vorne dabei die Queen of Pop, Madonna.
0: Also eine Queen of Pop jagt die nächste. Natürlich ist Shakira auch dabei mit ihrer WM-Hymne.
2: Ja, und dann kommt er auch, Justin Bieber, Kanadier 32, schon immer Mädchenschwarm.
0: Also eine mega Halbzeitshow am Sonntag im WM-Spiel Argentinien-Spanien-Finale. Das dauert natürlich alles, so mehrere Megastars in der Viertelstunde. Das ist ja eine Viertelstunde, wissen Sie, Halbzeitpause. Aber möglicherweise kann es sein, dass diese Halbzeitpause ein kleines bisschen länger dauert. Man rechnet mit etwa 20, vielleicht auch 25 Minuten. Das ist ja auch nichts Neues. Es gab ja auch schon die Trinkpausen immer. Also wird das eine mega Trinkpause. Jedenfalls ein großartiges WM-Finale erwartet uns am Sonntagabend mit einer fantastischen Halbzeitshow Sonntag ab 21 Uhr im ZDF.
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0: Lionel Richie.
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0: Enjoy the silence. Gleich genießen Sie die Stille, aber erstmal gibt's die Nachrichten mit Jana Fink.
2: Guten Morgen. Es ist 8 Uhr.
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2: Kreuzung ist wegen Austausch der Sternbrücke ab heute gesperrt. Die Zahl der Drogendelikte in Hamburg sinkt bei weiter hoher Nachfrage. St. Pauli bereitet sich ab heute im Trainingslager auf neue Saison vor. Und das Wetter: Sonne, Wolken, teils mit Regen bis 27 Grad. Nach rund 100 Jahren Betriebszeit wird die Sternbrücke in Altona durch einen Neubau ersetzt. Und dafür musste seit heute früh die vielbefahrene Kreuzung Stresemannstraße-Max-Brauer-Allee gesperrt werden für insgesamt 6 Wochen. Für Autofahrer bedeutet das, sie müssen über die Elbchaussee und Fruchtallee ausweichen. Die Buslinien werden auch umgeleitet und Schleichwege durch das Schanzenviertel, die sollen mit einer Schranke verhindert werden. Unser Reporter Carsten Sekund ist vor Ort und schaut sich die aktuelle Verkehrssituation einmal an.
3: Man kann es im Hintergrund hören, noch läuft der Verkehr hier auf der Eimsbüttler Chaussee reibungslos. Die beiden Schranken hier an der Ecke zur Waterloostraße sind noch oben. Anwohnerinnen und Anwohner vermuten, dass die Verkehrslenker Autofahrern im Frühverkehr heute noch eine Art Gnadenfrist einräumen. Wann die Schranken genau schließen, weiß hier keiner. Viele Menschen im Schanzenviertel begrüßen die Einrichtung der Schranken. Dadurch werde der Durchgangsverkehr aus dem Viertel herausgehalten. Viel Verkehr herrscht heute nicht, vermutlich ferienbedingt und weil heute für viele Homeoffice-Freitag ist.
2: Und mehr zum Thema finden Sie auch in der NDR Hamburg App. Die Sternbrücke, die ist gerade nicht das einzige Bauprojekt bei der Bahn in Hamburg. Gleichzeitig gibt es in und um die Stadt gleich mehrere solcher Baustellen und die treffen bis Ende August auch Bahnpendler und Zugreisende von und nach Schleswig-Holstein. Hanna Böhme, worauf müssen die sich denn einstellen?
4: Naja, zum Hamburger Hauptbahnhof geht's von Kiel, Westerland oder auch von Itzehoe in den nächsten Wochen kaum ohne umzusteigen. Die allermeisten Züge in dieser Zeit enden bzw. starten in Pinneberg. Und von da aus heißt es dann S-Bahn fahren. Die braucht so 15 bis 20 Minuten länger zum Hauptbahnhof. Am besten aber wirklich nochmal vorher in der App schauen, denn einige Züge fahren zeitweise auch nur bis Neumünster oder Elmshorn. Wegen der Bauarbeiten fallen auch zahlreiche Züge zwischen Neumünster und Bad Oldesloe aus. Hierüber wird laut Bahn der Güterverkehr umgeleitet, der wegen der Baustelle nicht seine normale Route fahren kann.
2: In Hamburg ist die Zahl der Drogendelikte um fast ein Drittel gesunken. Das geht aus der Kriminalstatistik für das erste Halbjahr 2026 hervor. Oliver Wuttke, lässt sich daraus ein Erfolg der Drogenbekämpfung rund um den Hauptbahnhof und auf St. Pauli ablesen?
5: Nein, das scheint nur auf den ersten Blick so. Rauschgifthandel und Konsum sind sogenannte Kontrolldelikte. Das heißt, wenn die Polizei viel kontrolliert, dann fällt ihr auch viel auf. Und Fakt ist, die Zahl der Kontrollen und der Einsatzstunden an den Hamburger Drogen-Hotspots ist annähernd gleich geblieben. Das hat der Senat der Linksfraktion geantwortet, die das regelmäßig abfragt. Das könnte nun bedeuten, dass weniger Drogen im Umlauf sind, aber Jan Reinicke vom Bund Deutscher Kriminalbeamter glaubt, dass eher das Gegenteil der Fall ist. Ein Indiz dafür, selbst nach großen Drogenfunden herrscht am Markt kein Mangel und die Preise bleiben stabil.
2: Warum fasst die Polizei denn nicht mehr Dealer?
5: Na, die Polizei steckt viel Energie in die Bekämpfung der sichtbaren Drogenszene und des Straßendeals. Das ist auch gut für Anwohner oder Besucher in Vierteln wie St. Georg, aber es ist nur ein kleiner Teil des Marktes. Vieles hat sich auf andere Vertriebswege verlagert, die schwerer zu verfolgen sind, etwa auf Drogentaxis. Jan Reinicke spricht von einem hohen Konsumdruck, also einer riesigen Nachfrage, und das auch in gut bürgerlichen Kreisen, von Blankenese bis Bramfeld, dort dann eher Koks als Crack. Deshalb hält der Innenexperte der Linken, Dennis Celik, auch wenig von Schwerpunkteinsätzen wie in St. Georg. Die sozialen Probleme dort ließen sich nicht wegkontrollieren, sagt Celik. Der Senat verwechsle Kontrolldichte mit Wirksamkeit.
2: Danke, Oliver Wuttke. In gut 3 Monaten finden in den USA die sogenannten Midterms, die Kongresswahlen, statt. Und jetzt drängt US-Präsident Donald Trump auf Änderungen im Wahlsystem. In seiner Rede an die Nation sagte er, es gebe da so wortlich schockierende Schwachstellen. Aus Washington, Anne Schneider.
6: Zudem gäbe es gravierende Sicherheitslücken bei Wählerdatenbanken, Wahlmaschinen und Auszählungssystemen. Gleichzeitig kündigte Trump an, er habe bislang geheime Regierungsdokumente freigegeben, die dies angeblich belegen sollen. Laut dieser Dokumente soll China große Mengen amerikanischer Wählerdaten erlangt haben. Zudem sollen die Unterlagen nahelegen, dass Hinweisen auf Unregelmäßigkeiten bei Wählerregistrierungen sowie auf Nicht-US-Bürger in den Wählerverzeichnissen nicht ausreichend nachgegangen worden sei. Die Aussagen stehen im Zusammenhang mit Trumps anhaltender Kritik an der Wahl 2020. Seine Niederlage gegen Joe Biden hat er bis heute nicht anerkannt.
2: Mindestens 17 Krankenkassen und kassenärztliche Vereinigungen haben Beitragsgelder in fragwürdige Immobilienfonds investiert. Recherchen von NDR, WDR und SZ zeigen, dabei sind hunderte Millionen an Beitragsgeldern verloren gegangen. Aus Hamburg, Lea Eichhorn.
7: Insgesamt 28 Krankenkassen und kassenärztliche Vereinigungen sollen in fragwürdige Fonds der Verius Capital AG investiert haben. 17 davon konnten NDR, WDR und SZ identifizieren. So soll allein die Kassenärztliche Vereinigung Baden-Württemberg, kurz KVBW, bis zu 50 Millionen Euro Beitragsgelder in die Geldanlage investiert haben. Ein Großteil sei verloren. Auch bundesweit tätige Krankenkassen wie die Kaufmännische Krankenkasse KKH, die Bahn BKK und die Provona BKK haben Dutzende Millionen Beitragsgelder verloren. Laut dem Sozialgesetzbuch dürfen kassenärztliche Vereinigungen und Krankenkassen Beitragsgelder am Kapitalmarkt anlegen, allerdings nur besonders konservativ und risikoarm. Die beschuldigten Finanzinstitute bestreiten, die Kassen über die Risiken getäuscht zu haben.
2: In Eisendorf ist gestern Abend ein Autofahrer verletzt worden, nachdem er einem Bus ausgewichen ist. Laut Polizei fuhr der 79-Jährige in der Eisendorfer Straße dadurch gegen einen höheren Kantstein und kippte mit seinem Volvo um. Er erlitt dabei Schnittwunden. Bereits am Nachmittag hat es auf der Alster-Krug-Chaussee einen Busunfall gegeben. Der Fahrer des HVV-Busses hatte wegen eines Auffahrunfalls vor ihm scharf gebremst. Dabei wurden insgesamt 5 Insassen leicht verletzt, darunter ein Kind. Der FC St. Pauli bricht heute Morgen ins Trainingslager nach Österreich auf. 9 Tage lang arbeitet die Mannschaft in Pfarrau an der Vorbereitung auf die neue Zweitligasaison. Bereits am Nachmittag steht die erste Einheit auf dem Platz an. Maike Sittka.
8: Jetzt geht es um die Feinarbeit. 3 Wochen lang hat sich der FC St. Pauli zu Hause an der Kollaustraße vorbereitet. Im Trainingslager im österreichischen Flachau gehe es laut Trainer Marcel Rapp darum, Dinge zu verbessern, die sie schon angestoßen haben, und das beste Spielsystem für die Mannschaft zu finden. Der Fokus liegt dabei auf 2 Testspielen, die zusätzlich wichtige Erkenntnisse liefern sollen. Das erste ist gleich am Sonntag geplant. Auf spezielle Teambuildingsmaßnahmen will Rapp verzichten. Außerdem reisen 5 Nachwuchsspieler mit, die sich im Trainingslager anbieten sollen. Zweitligastart für den FC St. Pauli ist dann gute 3 Wochen später am 9. August mit einem Heimspiel am Millerntor gegen Greuther Fürth.
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0: Hier ist das Wetter für uns in Hamburg.
9: Die Sonne scheint, es gibt ein paar Wolken am blauen Himmel. Das ist ein richtig schöner Sommertag heute. Könnte ich direkt ins Freibad springen. Die Temperaturen steigen bis zum Nachmittag auf 27 Grad. Bei Ihnen in Billbrook zum Beispiel aktuell 19. Heute wechseln sich Sonne und Wolken ab. Es bleibt meist trocken bis zum Nachmittag. Da müssen wir mal schauen. Vielleicht kommen da teilweise kräftige Regenschauer und Gewitter runter. Sie sind möglich, aber ob sie uns erwischen, das ist eine andere Sache. Und morgen sieht es ähnlich aus. Sonne, Wolken, etwas Regen möglich, dazu ein bisschen frischer Wind und es bleibt meist trocken.
0: Blitzer und Staus jetzt aus dem Verkehrszentrum Roter Baum.
9: Sie haben es bei uns in den Nachrichten gehört. Ab heute wird die B4 Stresemannstraße Höhe der Max-Brauer-Allee wegen Brückenarbeiten in beiden Richtungen gesperrt. Am besten da weiträumig alles umfahren. Alle Infos dazu finden Sie in unserer NDR Hamburg-App oder unter ndr.de. Und in der Stadt bei uns wird es ein bisschen voller, gerade vor unserer Haustür. Julius-Vossler-Straße, Koppelstraße, da ist wegen Bauarbeiten nur eine Spur frei. Da brauchen Sie jetzt bummelig 6 Minuten länger.
0: Mit Kathi wieder.
9: Guten Morgen.
0: Ich bin Ulf Ansorge. Und wie das da aussieht, da wo die Schranken jetzt im Schanzenviertel sind oder vorm Schanzenviertel sind oder sowas, das gucken wir uns gleich mal an, ob das wirklich funktioniert. So alles, Carsten ist da und wird uns gleich mal berichten.
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1: Ja, nun ist es soweit. Nun geht's richtig los. Eine der größten Megabaustellen bei uns in der Stadt geht in die wichtigste Phase. Die neue Sternbrücke, die muss mal jetzt reingehängt werden. Ne? Die wird ja auch nicht besser, wenn sie auf der Straße rumsteht. Also ab heute ist die Kreuzung Stresemannstraße, Max-Brauer-Allee komplett dicht. Und zwar erstmal für 6 Wochen. Und jetzt hoffen die, dass wir keine Ausweichstrecken nehmen durch Schanzenviertel. Und deswegen gibt es sogar eine Schranke, zum Beispiel an der Kreuzung Eimsbüttler Chaussee Waterloostraße. Die geht dann nur auf für Busse, für Einsatzkräfte, für Lieferverkehr und nicht mal für unseren NDR 90,3 Stadtreporter Carsten Seekund. Du bist genau da. Obwohl die Schranke, die war bis eben noch offen, ne?
2: Ja, bis eben. Und zwar bis vor genau 40 Sekunden. Es ist, als hätten die auf unseren Live-Auftritt hier im Radio gewartet. Mitarbeiter von Polizei, Verkehrsbehörde und Techniker sind hier und haben eben 3-4 Mal getestet. Schranke hoch, Schranke runter, das funktioniert. Und seit mittlerweile 40 Sekunden genau sind die Schranken unten. Es stehen Beamte auf der Straße, um die Autofahrerinnen und Autofahrer hier zu informieren. Also wir kommen genau richtig in dem Moment. Es ist jetzt soweit, die Schranken sind unten.
1: Das funktioniert aber eigentlich jetzt dann wie? Da stehen doch jetzt nicht dauernd Polizisten dran, oder was?
2: Ich glaube nicht, dass sie hier die ganze Zeit stehen bleiben. Die Maßnahme soll ja bis noch viele, viele Wochen dauern, auf jeden Fall. Aber ich nehme an, dass sie das zum Test jetzt schon mal machen, um sozusagen um die Ersten, die sozusagen von der Maßnahme betroffen sind, nochmal persönlich zu informieren, auch um zu gucken, ob das weiterhin funktioniert. Es sollen ja Busse durch, eben gerade jetzt der erste Dreierbus, der versucht da durchzukommen und die Schranke geht hoch. Das scheint zu funktionieren. Aber wir können das auch noch ein bisschen beobachten.
1: Ja, weil so ein Bus natürlich auch Respekt einflößt. Was sagen denn die Leute, die da wohnen, zu dieser Situation?
2: Ja, die Anwohnerinnen und Anwohner warten schon, gucken schon und überlegen, ob das Vor- oder Nachteile für sie hat.
3: Als Radfahrer finde ich es okay, kann ich dran vorbeifahren.
4: Ich habe mittlerweile den Grund verstanden, dass es als Durchfahrt gesperrt werden soll für die Sternbrücke und die Baustelle. Es ist in Ordnung.
5: Ja, geht so, ist mein Arbeitsweg und jetzt komme ich nicht mehr zur Arbeit mit dem Roller. Also mit dem Fahrrad geht's noch, aber mit dem Roller oder Auto wird's nichts.
2: Du bist also schon umgestiegen?
5: Ja, ja.
2: Ab heute sollen die Schranken unten sein.
6: Oh, ja, da bin ich gespannt, weil wir wohnen direkt hier vorne und dann können wir immer schön gucken, wie das Chaos sich dann entfaltet.
2: Ja, mit Chaos rechnet auch der ein oder andere Autofahrer, vor allem wenn er selber nicht mehr durchkommt, aber hier durch muss. Ich habe mit Don gesprochen oder mit Emilio.
7: Ah, das ist mein Weg von zu Hause. Ich wohne hier direkt um die Ecke zur Uni, aber dann fahre ich halt einen Umweg. Ist für mich okay.
8: Ja, ist ein bisschen nervig, aber es ist, wie es ist.
2: Warum wird es nervig, wenn die Schranke runter ist?
8: Weil der Verkehr dann einfach ein bisschen eingeschränkt ist. Ne? Ich meine, ich arbeite hier direkt an der Ecke und dann ist das so ein bisschen hinderlich. Wir hoffen, dass wir durchkommen, aber ich glaube, das klappt.
2: Wir werden auf jeden Fall noch einen Moment hier stehen bleiben und das Ganze mal beobachten, Ulf, und waren live dabei, als die Schranken das erste Mal heruntergelassen
1: sind. Ja, bleib noch ein bisschen da stehen. Stehen bleiben geht ja immer gut im Hamburger Straßenverkehr. Das ist gar kein Problem. Dankeschön für die Information, Carsten Seekund. Auch die Bahnen sind betroffen von diesen Sperrungen, aber ich kann Ihnen versichern, Sie kommen morgen von der Innenstadt auf jeden Fall zum Volksparkstadion mit der S5 zum Beispiel vom Hauptbahnhof oder Jungfernstieg dann bis nach Stellingen. 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
2: Gleich mit Tina Turner. Simply the best nach den Nachrichten. Jetzt mit Jana Fink.
3: Guten Morgen. Es ist 8:30.
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3: In Altona wird ab heute die Sternbrücke ausgetauscht und die verläuft ja über die Kreuzung Stresemannstraße Max-Brauer-Allee. Und die ist jetzt für 6 Wochen gesperrt. Autofahrer müssen bis Ende August über die Elbchaussee und die Fruchtallee ausweichen. Auch Busse werden umgeleitet und Schleichwege durch das Schanzenviertel sollen mit Schranken verhindert werden. In Hamburg hat es im ersten Halbjahr ein Drittel weniger Drogendelikte gegeben. Das zeigen die Zahlen der Kriminalstatistik. Die Polizei ist immer wieder im Einsatz, um die Drogenszene und den Straßendeal zu bekämpfen. Die Nachfrage nach Drogen ist nach wie vor groß, sagt Jan Reinecke vom Bund Deutscher Kriminalbeamter. Mittlerweile gäbe es aber andere Vertriebswege wie etwa Drogentaxis, die schwerer zu verfolgen sind. Gut 3 Monate vor den US-Kongresswahlen drängt Präsident Donald Trump auf Änderungen im Wahlsystem. In seiner Rede an die Nation sprach er von so wörtlich schockierenden Schwachstellen. Das System sei laut Geheimdienstinformationen anfällig für Hacking, Korruption und Manipulation, etwa durch China. Trump behauptete erneut, der Wahlsieg sei ihm 2020 gestohlen worden. Umfragen zufolge droht seinen Republikanern bei den Kongresswahlen eine Niederlage. 2040 will Hamburg klimaneutral sein. Das bedeutet, dass ein Großteil der Wohngebäude tiefgreifend saniert werden muss. Um das zu erreichen, müssen die Unternehmen des Wohnungsverbands VNW zusätzliche Investitionen stemmen. Der Verband vertritt die Hamburger Wohnungsgenossenschaften und die SAGA. Ohne steigende Mieten wird das nicht gehen, sagte VNW-Direktor Andreas Breitner am Abend im NDR-Hamburg-Journal.
4: Unsere Unternehmen brauchen sehr, sehr viel Investitionen, um die Klimaneutralität herbeizuführen. Der Großteil unserer Bestände sind aus den 50er, 60er Jahren. Die Gebäude müssen energetisch mächtig ertüchtigt werden. Dafür brauchen wir viel Geld. Das holen wir uns vom Kapitalmarkt. Das müssen wir zurückzahlen. Und je früher wir es zurückzahlen müssen, umso teurer wird es, umso stärker wird unser eigenes Geld, unser Eigenkapital, das wir einsetzen, aufgebraucht. Und es ist trotzdem notwendig. Klimaschaden ist teurer als Klimaschutz. Deshalb wollen wir auch was tun. Aber das wird für das Wohnen in Hamburg sicherlich eine Belastung.
3: Es ist ein erster kleiner Zwischenerfolg für die Feuerwehrleute im Müritz-Nationalpark in Mecklenburg-Vorpommern. Der Brand in der Nähe eines ehemaligen Truppenübungsplatzes breitet sich inzwischen langsamer aus. Die Einsatzkräfte konnten die brennende Fläche mit sogenannten Kreisregnern bewässern und eingrenzen. Auch der Einsatz von Bundeswehrhubschraubern hat etwas gebracht. Auch heute sollen sie wieder aus der Luft löschen.
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2: Das Wetter für uns in Hamburg.
5: Sommersonne, blauer Himmel. Bei Ihnen in Havestehude zum Beispiel momentan 18 Grad. Und bis zum Nachmittag steigen die Temperaturen auf sommerliche 27 an. Heute Sonne und Wolken im Wechsel. Es bleibt meist trocken bis zum Nachmittag. Es ist ja sehr schwül, wenn es so warm ist. Dann können teils kräftige Regenschauer und Gewitter runterkommen. Mal schauen, ob die uns treffen. Und Ulf, ich habe eben das ultimative Plätzchen für dich nach der Sendung gefunden. Na? Gehst du hier draußen ums Eck. Da steht für dich ein roter Hamburg-Journal-Liegestuhl in der Sonne. Musst du
2: so
5: mal gucken.
2: So was haben wir.
5: Steht da.
2: Es gibt Mitarbeiter bei uns, die einen Liegestuhl
5: es
2: haben.
5: Ist es wirklich ist wirklich wahr. Na, morgen sieht's ähnlich aus. Da ist auch noch Zeit für den Liegestuhl. Sonne, Wolken. Es könnte mal ein bisschen tröpfeln. Und ein frischer Wind weht. Der pustet die schwüle Luft mal wieder Richtung Ostsee bei 20 Grad maximal.
2: Blitzer und Staus aus dem Verkehrszentrum Roter Baum.
5: Sie haben es gehört heute Morgen in den Nachrichten und eben von unserem Stadtreporter Carsten Sekund. Ab heute wird die B4 Stresemannstraße Höhe der Max-Brauer-Allee wegen Brückenarbeiten in beiden Richtungen gesperrt. Beziehungsweise ist sie jetzt. Die Schranke ist unten. Am besten umfahren Sie diese Sperrung weiträumig. Alle Informationen dazu finden Sie in unserer NDR Hamburg-App oder unter ndr.de/hamburg.
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2: Mit Kathi wieder.
5: Guten Morgen.
2: Ich bin Ulf Ansorge. 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

0: heute mit Susanne Buhmann aus Eilbek. Moin Susanne.
1: Guten Morgen.
0: Darf Hallo. Ich Ihnen Kathi vorstellen, Hallo. Die ist auch dabei.
2: Hallo Susanne. Ich drück Hallo, die Daumen.
1: Dankeschön.
0: Was für eine nette Runde sind wir. So, Sie stehen auf dem Balkon gerade bei sich, Susanne, weil der Empfang sonst in der Wohnung. Wir hatten eben ein bisschen Probleme, uns zu unterhalten, aber jetzt auf dem Balkon geht's, ne?
1: Ja, jetzt geht's, genau.
0: Was haben Super. Sie Schickes vor heute? Wie ist Ihr Plan?
1: Also, ich möchte meine Sandalen zum Schuster bringen und ich krieg heute Abend Besuch von meinen Schwestern. Wir wollen uns einen schönen Abend machen.
0: Ach, wie nett.
2: Das genau. passt doch.
0: Das klingt ja wunderbar. Und wenn Sie gleich noch einen Einkaufsgutschein im Wert von 400 Euro kassieren, dann können Sie sich aber mal so einen richtig schönen Abend machen.
1: Dann können wir uns einen richtig schönen Abend machen, ja.
0: Dann gibt es Champagner heute bei Ihnen in Eilbek. Wir legen los, Susanne, wenn Sie Lust haben. Ja. Wir haben einen Jackpot von 150 Euro. Wir fangen an mit den Fragen.
1: Ja.
0: Welcher große Megastar der 80er soll beim Finale der Fußball-WM auftreten? Madonna oder Cher?
1: Madonna.
0: Genau, Madonna tritt da auf. Zweite Frage, welche Farbe haben die Stadträder hier bei uns in Hamburg?
1: Rot.
0: Auch richtig. Dritte Frage, Volkspark oder Stadtpark, wo ist der Tutenberg? Tutenberg.
1: Volkspark. Tutenberg.
0: Tutenberg.
1: Volkspark.
0: Richtig, ich wusste das auch nicht. Wo ist der Tutenberg? Der ist im Volkspark. Vierte Frage schon für Sie. Alles läuft super. Welche Hausnummer trägt der Musikclub Große Freiheit im Namen? Große Freiheit?
1: Nummer... weiß ich nicht. Weiß ich nicht. Eins?
0: Zählen Sie weiter durch. Nee, schaffen Sie nicht mehr.
1: Nein, nee.
0: Große Freiheit 36 wäre es gewesen. Aber bitte, okay. Ja. Haben wir wieder was gelernt. Ist ja überhaupt nicht schlimm. Fünfte Frage. Wer fährt einen Peterwagen? Und sagen Sie nicht Peter.
1: Nein, unsere Polizei.
0: Natürlich, unsere Polizei fährt den Peterwagen. Herzlichen Glückwunsch, Susanne. Das
2: Super.
0: Reicht für...
2: Vier Richtige, das sind 200 Euro. Und dann morgen im...
0: Nee, morgen mal gar nicht.
2: Ach so.
0: Aber egal, wir sagen erstmal tschüss. Vielen Dank, Susanne Buhmann in Eilbek. Ja. Danke fürs Mitspielen.
1: Vielen Dank.
0: Schönes Wochenende. Herzlichen Glückwunsch. Und dann haben wir Montag möglicherweise
2: Montag,
0: was.
2: Genau. Montag im Jackpot geht es insgesamt um bis zu 450 Euro, im Jackpot dann 200.
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1: Ich freue mich sehr auf die Simple Minds, Don't You, und auf Jerry Rafferty, die Baker Street, gleich nach den Nachrichten, jetzt mit Jana Fink.
2: Guten Morgen. Es ist 9 Uhr.
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2: Kreuzung ist wegen Austausch der Sternbrücke ab heute gesperrt. Zahl der Drogendelikte in Hamburg sinkt bei weiter hoher Nachfrage. Krankenkassen verlieren Beitragsgelder durch fragwürdige Investments. Und das Wetter, Sonne, Wolken, teils Regen bis 27 Grad. Diese Sperrung dürfte zeitnah für Staus im Hamburger Westen sorgen. Ab heute ist die vielbefahrene Kreuzung Stresemannstraße Max-Brauer-Allee 6 Wochen lang blockiert. Dort wird nämlich die Sternbrücke ausgetauscht, die über der Kreuzung verläuft. Reinhard Postelt.
4: Für Autofahrerinnen und Autofahrer wird es in Altona richtig hart. Mit der B431 Stresemannstraße ist die Hauptschlagader zwischen Hamburgs Westen und der City verstopft. Doch Hamburgs Verkehrsbehörde hat viel vorbereitet. Senator Agnes Tjaks.
5: Das Konzept sieht für den Autoverkehr sehr weiträumige Umfahrung vor, über die Fruchtallee und über die Elbchaussee, die wir extra dafür öffnen. Wir haben eine Situation, dass wir die Buslinie entsprechend so umleiten, dass sie gut durchkommen werden und dass wir die Viertel hier vor Ort vor dem Durchgangsverkehr schützen wollen.
4: Der Schutz der Schanzenviertelanwohner ist unkonventionell. 2 Schranken. 6 Wochen lang öffnen sie sich an der Kreuzung Eimsbüttler Chaussee-Waterloo-Straße nur für Busse der Linien 3, X3 und 15. Mit ihnen sind täglich 40.000 Fahrgäste unterwegs. Zum 1. September soll die Kreuzung Stresemannstraße Max-Brauer wieder frei sein.
2: Und mehr dazu finden Sie auch in der NDR Hamburg App. Die Hamburger Polizei hat im ersten Halbjahr deutlich weniger Drogendelikte registriert. Gleichzeitig werden weiter große Drogenmengen in Hamburg verkauft und konsumiert. Oliver Wuttke.
6: In der Kriminalstatistik ist die Zahl der Rauschgiftdelikte gegenüber dem Vorjahreszeitraum um fast ein Drittel gesunken. Und das ohne den Effekt der Cannabis-Legalisierung. Gleichzeitig gibt es fast unverändert viele Polizeieinsätze gegen die Dealer-Szene in St. Pauli, St. Georg und im Schanzenviertel. Drogenhandel und Konsum sind sogenannte Kontrolldelikte. Je genauer die Polizei hinsieht, desto mehr entdeckt sie üblicherweise. Sinkende Fallzahlen bei gleichbleibenden Kontrollen sind aber kein Grund zur Entwarnung, glaubt Jan Reinicke vom Bund Deutscher Kriminalbeamter. Der Drogenkonsum bleibe in Hamburg groß und damit auch das Geschäft der Dealer. Das verlagere sich aber zum Beispiel auf Drogentaxis. Der Kampf gegen den Straßendeal könne da wenig ausrichten. Auch der Innenexperte der Linken, Dennis Celik, kritisiert die derzeitige Strategie. Der Senat verwechsle Kontrolldichte mit Wirksamkeit. Soziale Probleme wie rund um den Hauptbahnhof ließen sich nicht wegkontrollieren.
2: Gut 3 Monate vor den US-Kongresswahlen drängt Präsident Donald Trump auf Änderungen im Wahlsystem. In seiner Rede an die Nation sprach er von so wörtlich schockierenden Schwachstellen. Das System sei laut Geheimdienstinformationen anfällig für Hacking, Korruption und Manipulation, etwa durch China. Trump behauptete erneut, der Wahlsieg sei ihm 2020 gestohlen worden. Umfragen zufolge droht seinen Republikanern bei den Kongresswahlen eine Niederlage. Mindestens 17 Krankenkassen und kassenärztliche Vereinigungen haben Beitragsgelder in fragwürdige Immobilienfonds investiert. Recherchen von NDR, WDR und SZ zeigen, dabei sind hunderte Millionen an Beitragsgeldern verloren gegangen. Aus Hamburg, Lea Eichhorn.
7: Insgesamt 28 Krankenkassen und kassenärztliche Vereinigungen sollen in fragwürdige Fonds der Verius Capital AG investiert haben. 17 davon konnten NDR, WDR und SZ identifizieren. So soll allein die Kassenärztliche Vereinigung Baden-Württemberg, kurz KVBW, bis zu 50 Millionen Euro Beitragsgelder in die Geldanlage investiert haben. Ein Großteil sei verloren. Auch bundesweit tätige Krankenkassen wie die Kaufmännische Krankenkasse KKH, die Bahn BKK und die Provona BKK haben Dutzende Millionen Beitragsgelder verloren. Laut dem Sozialgesetzbuch dürfen kassenärztliche Vereinigungen und Krankenkassen Beitragsgelder am Kapitalmarkt anlegen, allerdings nur besonders konservativ und risikoarm. Die beschuldigten Finanzinstitute bestreiten, die Kassen über die Risiken getäuscht zu haben.
2: Kurz nach dem Start in Fuhlsbüttel ist heute früh eine Eurowings-Maschine umgekehrt wegen eines Vogelschlags am linken Triebwerk. Der Airbus A320 war um kurz nach 6 Uhr Richtung Stockholm abgehoben. Wenig später meldete die Besatzung den Vorfall. Der Kapitän entschied sich aus Sicherheitsgründen für die Rückkehr. Vorsorglich war auch die Flughafenfeuerwehr im Einsatz. Eine halbe Stunde später landete die Maschine ohne Probleme.
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1: Also, dass so ein Vogel immer so viel ausmacht. machen kann, wird man ja gar nicht denken. Beim Flugzeug, das ist ja echt unglaublich. Also gut, dass alles gut gegangen ist, Gott sei Dank. Hier ist das Wetter für uns in Hamburg.
8: Hier geht auch alles gut aus. Heute bleibt es sommerlich. Im Moment ist es wechselnd bewölkt, dann wieder sonnig. Bei Ihnen in Neuwiedental sind es schon 21 Grad und bis zum Nachmittag steigen die Temperaturen bis auf 27 an. Luftige Kleidung und Sandalen, eben wie bei Susanne Buhmann aus unserem Hamburg-Quiz, die sind heute perfekt. Es bleibt nämlich trocken bis zum Nachmittag, dann kann es vereinzelt ein bisschen regnen. Es sind auch Gewitter möglich, aber mal schauen, ob die uns treffen, und morgen sieht es ähnlich aus. Sonne, Wolken, etwas Regen, es wird ein bisschen kühler, das tut man ganz gut, frischer Wind pustet dann die schwüle Luft Richtung Ostsee. Es bleibt auch meist trocken bei 20 Grad.
1: Blitzer und Staus jetzt aus dem Verkehrszentrum Roter Baum.
8: Vorsicht bitte auf der A1 Hamburg Richtung Lübeck, Höhe Morfleet, da steht ein defektes Auto. Und in der Stadt vor unserer Haustür, hier wird es gerade ein bisschen voller, Julius-Fossler-Straße, Koppelstraße, da wird gebaut und da ist nur eine Spur frei. Und außerdem gibt es natürlich die Sperrung der Sternbrücke B4 Stresemannstraße, Höhe der Max-Brauer-Allee, in beiden Richtungen gesperrt. Da finden Sie alle Infos über unsere NDR Hamburg-App oder unter ndr.de/hamburg.
1: Mit Kathi Beder.
8: Guten Morgen.
1: Ich bin Ulf Ansorge. Schön, dass Sie dabei sind. Schönen Freitag.
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1: And the Oscar goes to... Die Jugend-Oscars wurden verliehen, und zwar vom Jugendforum Niendorf. Preis 350 Euro, zweiter und dritter jeweils 250. And the winners are Friederike Thiemann. Sie kämpft gegen Diskriminierung an ihrer Schule Bondenwald und außerdem ist sie im Kreis Schülerrat.
2: Ja, Otto, der kümmert sich an der Schule Omor um die Ziegen dort.
1: Oh, wie toll.
2: Also um Streu und Wasser säubern, und da ist auch die eine oder andere Streicheleinheit drin. Also ja, ne, für die Ziegen.
1: Nee, ist schon klar. Dankeschön. Und Finja Dunker, die hat ganz entscheidend beim Niendorfer TSV die Mädchenteams mit aufgebaut beim Fußball. Also drei Beispiele für ehrenamtliches Engagement bei Jugendlichen finden wir mega und absolut Oscar-würdig.
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1: Gleich mit Sting und Englishman in New York. Jetzt gibt's erstmal die Nachrichten mit Jürgen Fitschen.
2: Moin. Die Glock ist habe ich tight.
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2: 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Und da ist in Flachau, wo der Hüten nur mehr nach die ersten Sogen für das Team auf dem Plon stehen dort. 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Die Fokus, die liegt auf 2 Testspielen. 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Von durch, da sind viel Wurken unterwegs, Tietbis schinkt aber auch noch mal ordentlich bei die Sünden. 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
1: Dankeschön, Jürgen. Hier sind Blitzer und Staus aus dem Verkehrszentrum Roter Baum.
4: Bei uns in der Stadt gerade ein bisschen voller, zum Beispiel auf der Julius-Vosseler-Straße, Koppelstraße. Da ist wegen der Baustelle nur eine Spur frei. Und genauso auch an der Verbindungsbahn Richtung Edmund-Siemers-Allee und Landwehr Richtung Lerchenfeld. Da staut es sich ein bisschen. Und Sie haben es in unseren Nachrichten gehört. Ab heute ist die B4 Stresemannstraße Höhe der Max-Brauer-Allee wegen Brückenarbeiten in beiden Richtungen gesperrt. Am besten weiträumig umfahren. 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
1: Kathi Weder.
4: Guten Morgen.
1: Und ich bin Ulf Ansorge. Schön, dass Sie dabei sind. Und dann ist ja nicht nur das Endspiel am Sonntag, sondern auch eine wahnsinnig top besetzte Halbzeitpause. Und was da alles passiert, darüber reden wir gleich.
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0: Also Tiek läuft mal wieder, gerade erst angefangen, schon wieder fast vorbei.
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0: Peng, schon wieder Finale am Sonntag, Argentinien gegen Spanien. Und Kathi, da gibt es ja nicht nur dieses spannende Spiel, was bestimmt ja spannend wird, sondern auch die unglaublichste Halbzeitshow, die eine Fußball-WM wohl je gesehen hat.
2: So ist es angekündigt, ja. Das ist wie der Rest dieser WM irgendwie typisch amerikanisch, also einfach groß und pompös. Die Party startet also schon vor dem Spiel. Da ist dann Robbie Williams auf der Bühne.
0: Wunderbar.
2: Und in der Halbzeit selbst kommt dann ein Weltstar nach dem nächsten ganz vorne dabei.

0: Der Queen of Pop kommt gleich, die Prinzessin des Pop, nämlich Shakira. Die singt ganz, ganz sicher, würde ich meine Hand für ins Feuer legen, ihre WM-Hymne.
1: Den lieben sie schon bei uns in der Kita, den Song von Shakira.
0: Siehst du?
1: Ja, und dann kommt auch Justin Bieber.
0: Du gehst noch zur Kita?
1: Nein, ich nicht, aber mein
0: Sohn.
1: Okay,
0: alles klar.
1: Und da hören die so gern Shakira. Aber Justin Bieber, der steht auch auf der Liste.
0: Also, Madonna, Shakira, Justin Bieber, sonst noch jemand? Können wir noch irgendwas tun? Ja, wir gucken mal, ne?
1: Wir schauen uns das an.
0: Wir werden es erleben. Am Sonntag das große WM-Finale. Argentinien gegen Spanien mit einer mega Halbzeitshow, die möglicherweise auch ein bisschen länger als eine Viertelstunde dauert. Aber das gönnt man sich einfach mal. Sonntag ab 21 Uhr im ZDF. Ich bin Ulf Ansauger. Das ist Kathi Weder.
1: Mein.
0: Vielen herzlichen Dank, dass du da warst. Und es geht weiter ab 10 Uhr mit Marin Bockholt.
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0: Gleich Berlin mit Take My Breath Away. Vorher die Nachrichten und die hat Jana Fink für Sie.
2: Guten Tag. Es ist 10 Uhr.
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2: Rund um gesperrte Sternbrücke drohen ab heute Staus. Bahnbaustellen betreffen auch Zugreisende von und nach Schleswig-Holstein. St. Pauli macht sich ab heute im Trainingslager fit für die neue Saison. Und das Wetter, Sonne, Wolken, später auch Regen möglich bis 27 Grad. Nach rund 100 Jahren Betriebszeit wird die Sternbrücke in Altona durch einen Neubau ersetzt. Dafür musste seit heute früh die vielbefahrene Kreuzung Stresemannstraße-Max-Brauer-Allee gesperrt werden, für insgesamt 6 Wochen. Für Autofahrer bedeutet das, sie müssen über die Elbchaussee und Fruchtallee ausweichen. Die Buslinien werden auch umgeleitet. Und Schleichwege durch das Schanzenviertel, die sollen mit Schranken verhindert werden. Unser Reporter Carsten Sekund über die aktuelle Verkehrssituation vor Ort.
3: Seit 8.15 Uhr sind die Schranken geschlossen. Die Eimsbüttler Chaussee ist damit dicht. Viele Autofahrer wirken verwirrt und ratlos und fragen sich, wie komme ich jetzt weiter und an mein Ziel?
4: Keine Ahnung, ich wusste gar nicht, dass hier eine Schranke ist.
5: Rechts fahren, dann fahre ich halt einen Umweg. Ist für mich okay.
6: Ja, ist ein bisschen nervig, aber es ist, wie es ist.
3: Polizeibeamte stehen aktuell an den Schranken und informieren Autofahrer über die Maßnahme. Die meisten biegen daraufhin ab in die Waterloostraße oder drehen um. Viele Menschen im Schanzenviertel begrüßen die Einrichtung der Schranken. Damit werde der Durchgangsverkehr während der Schanzenbrückenerneuerung aus dem Viertel herausgehalten.
2: Und mehr zum Thema finden Sie auch in der NDR Hamburg App. Die Sternbrücke, die ist ja gerade nicht die einzige Baustelle per Bahn in Hamburg. Gleichzeitig gibt es in und um die Stadt gleich mehrere. Und die treffen bis Ende August auch Bahnpendler und Zugreisende von und nach Schleswig-Holstein. Hanna Böhme, worauf müssen die sich denn einstellen?
7: Naja, zum Hamburger Hauptbahnhof geht's von Kiel, Westerland oder auch von Itzehoe in den nächsten Wochen kaum ohne umzusteigen. Die allermeisten Züge in dieser Zeit enden bzw. starten in Pinneberg. Und von da aus heißt's dann S-Bahn fahren. Die braucht so 15 bis 20 Minuten länger zum Hauptbahnhof. Am besten aber wirklich nochmal vorher in der App schauen, denn einige Züge fahren zeitweise auch nur bis Neumünster oder Elmshorn. Wegen der Bauarbeiten fallen auch zahlreiche Züge zwischen Neumünster und Bad Oldesloe aus. Hierüber wird laut Bahn der Güterverkehr umgeleitet, der wegen der Baustelle nicht seine normale Route fahren kann.
2: Es ist ein erster Zwischenerfolg für die Feuerwehrleute im Müritz-Nationalpark in Mecklenburg-Vorpommern. Der Brand in der Nähe eines ehemaligen Truppenübungsplatzes breitet sich inzwischen langsamer aus. Die Einsatzkräfte konnten die brennende Fläche mit sogenannten Kreisregnern bewässern und eingrenzen. Auch der Einsatz von Bundeswehrhubschraubern hat etwas gebracht. Auch heute sollen sie wieder aus der Luft löschen. Eine 84-jährige Frau ist in Niendorf durch eine geöffnete Autotür lebensgefährlich verletzt worden. Laut Polizei waren die Frau und ihre 66 Jahre alte Tochter gestern auf dem Weg zum Friedhof. Die Seniorin stieg aus dem Auto aus, bevor die Tochter einparken wollte. Als diese rückwärts fuhr, traf sie ihre Mutter mit der offengelassenen Beifahrertür. Die 84-Jährige stürzte und erlitt schwere Verletzungen am Kopf. Der FC St. Pauli bricht heute Morgen ins Trainingslager nach Österreich auf. 9 Tage lang arbeitet die Mannschaft in Flachau an der Vorbereitung auf die neue Zweitligasaison. Bereits am Nachmittag steht die erste Einheit auf dem Platz an. Maike Sitka.
8: Jetzt geht es um die Feinarbeit. 3 Wochen lang hat sich der FC St. Pauli zu Hause an der Kollaustraße vorbereitet. Im Trainingslager im österreichischen Flachau gehe es laut Trainer Marcel Rapp darum, Dinge zu verbessern, die sie schon angestoßen haben, und das beste Spielsystem für die Mannschaft zu finden. Der Fokus liegt dabei auf 2 Testspielen, die zusätzlich wichtige Erkenntnisse liefern sollen. Das erste ist gleich am Sonntag geplant. Auf spezielle Teambuildingsmaßnahmen will Rapp verzichten. Außerdem reisen 5 Nachwuchsspieler mit, die sich im Trainingslager anbieten sollen. Zweitligastart für den FC St. Pauli ist dann gute 3 Wochen später am 9. August mit einem Heimspiel am Millerntor gegen Greuther Fürth.
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0: Ach, ich mag dieses Freitagswetter. Katja, wie sieht's aus?
9: Die Sonne scheint, der Himmel ist blau. Wir haben ein bisschen fluffige Wolken, ziehen über uns hinweg. Bei Ihnen in Stellingen aktuell 22 Grad. Und da geht noch Sommer mehr. Heute 27 werden es bis zum Nachmittag. Und solange bleibt es trocken. Dann sind eventuell einzelne kräftige Regenschauer und Gewitter möglich. Schauen wir mal, ob die uns treffen. Und morgen sieht's ähnlich aus. Ne? Perfekt für unsere 80er Live-Party im Volksparkstadion. Ja. Das Wetter bestellt, Sonne, Wolken, ganz vielleicht ein bisschen Regen und es wird auch etwas kühler. Das ist angenehm bei 20 Grad.
0: Ja, wenn du bei 17 in 17 Uhr das erste Bier hast und die Sonne brennt dir auf dem Kopf. Aber nehmen Sie für abends ein leichtes Jäckchen mit. 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Blitzer und Staus aus dem Verkehrszentrum Roter Baum.
9: Vorsicht bitte auf der A255, Vettel Richtung Rotenburgsort. Da zwischen Elbinsel und dem Übergang Elbbrücken gibt es eine ungesicherte Unfallstelle und auch Vorsicht bitte auf der A1 Lübeck Richtung Hamburg. Höhe Morfleet steht ein defektes Auto. Bei uns in der Stadt staut es rund um die üblich verdächtigen Baustellen, zum Beispiel auf der Julius-Fosseler-Straße, Koppelstraße, da ist nur eine Spur frei und an der Verbindungsbahn Richtung Edmund-Siemers-Allee, genauso Landwehr Richtung Lerchenfeld.
0: Gute und sichere Fahrt.
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0: Es ist wirklich toll. Himmelblau wie ein frisch gebügeltes Seidentuch, sagst du dazu. Diese kleinen Wolken, die aussehen wie Zuckerwatte.
9: Herrlich.
0: Ich habe heute Morgen, als ich aus dem Haus ging, dachte ich, jetzt weiß ich wieder mal, warum ich so gern bei mir in der Straße wohne. Weil meine Straße hat Bäume.
9: Und Schatten.
0: Bäume und Schatten. Also wohl dem, der einen Baum in der Nähe hat. Es gibt ja ganz viele sehr, sehr schöne Ecken in Hamburg. Die haben wir um den Baum. Maren, ja, es gibt Ecken in Hamburg, die haben einen Baum. Ich bin Maren Bockholz. Schönes Wochenende.

0: wieder. Wir haben die besten Hörer der Welt. Die größten Hits aller Zeiten haben wir sowieso. 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Und ich habe mir eben fast die Zunge abgebrochen, indem ich versuchte zu sagen, dass es schön ist, wenn man da wohnt, wo man viele Bäume hat und dass ich meine Straße deshalb mag. Und zack, melden Sie sich.
1: Guten Morgen, Maren.
0: Hi, Ulf.
1: Es gibt tatsächlich Ecken und Straßen in Hamburg, da sind auch Bäume. Wir wohnen im Bramfeld am Stüben Süd und da gibt es richtig viele Bäume und sogar einen kleinen Wald. Einen schönen Tag euch allen.
0: Dankeschön und Grüße gehen raus nach Bramfeld. Und Birgit, Sie wohnen im Karl-Heinz-Kranweg in Lurup.
2: Wir wohnen, als wenn wir im Park wohnen. Da sind uralte Bäume und dicke Bäume. Es ist so wunderschön, wenn man rausguckt. Jeder, der hier kommt, der sagt, wie wohnt man hier schön.
0: Beneidenswert und damit schöne Grüße ans baumreiche Lurup. Sag doch. Hamburg hat viele Bäume. 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James Blunt, Stay the Night.

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0: größten Hits aller Zeiten gibt es bei uns bei NDR 90,3. Wir sind Hamburg. Und wer Glück hat, der wohnt in der Ecke mit Bäumen und Schatten, dort, wo es schön ist. Mercedes?
1: Moin, moin, liebe Maren. Wir wohnen im Salomon-Heineweg, direkt gegenüber vom Mühlenpark, wo normalerweise ja im Winter die Schwäne wohnen.
0: Ja.
1: Die Bäume, uralt, und zwar hat sie damals schon Napoleon gepflanzt. Wahrscheinlich nicht ganz persönlich, aber seine Soldaten. Und die werden auch gehegt und gepflegt. Und es ist wunderschön. Man kommt sich vor, als wenn man in einer Allee wohnt. Und es ist einfach ein traumhaftes Klima hier.
0: Ja,
1: tschüss,
0: super.
1: Und schönen Tag.
0: Ja, wir sagen tschüss, dankeschön. Salomon Heineweg, da gibt's also tolle, dicke Bäume. Christian, bei Ihnen in Hammerbrook auch Bäume, viel so?
2: Nee, wir haben hier nur die Fliede, wo so ein paar Wohnboote liegen. Aber so ansonsten ist nicht viel. Mehr alles Büroflächen hier.
0: Ja. Na ja, gut. Hammerbrook, also nicht mit tollen Bäumen.
2: Nee, nicht viel.
0: Aber trotzdem, Grüße nach Hammerbrook, da ist auch schön. Und Rosemarie schreibt, sie wohnt im Hanftsweg in Hamburg-Hamm und hat da auch eigentlich sehr schöne Bäume. Was will der Mensch in der Großstadt mehr? Liebe Grüße, Rosemarie. Schön, wenn Sie es grün haben.

0: vom Lied, aber davon haben wir Gott sei Dank genug in der 90,3. Wir sind Hamburg und Sie erzählen uns, wo man bei bestem Wetter, dazu kommen wir gleich mit Kathi Wiegner, sich unter grünen Bäumen aufhalten kann.
1: Ja, guten Morgen, Marin, hier ist der Rolf. Ich wohne in Lohbrücke.
0: Ja.
1: Und zwar ganz kurz nebenan vom Moosberg. Das heißt, es ist nicht weit bis zum Boberger See, bis zu den Boberger Dünen. Es ist eine wunderschöne Stelle hier, man kann mit dem Fahrrad raus und sehr, sehr weit fahren. Das geht rüber bis Rheinbeck, also Wald ohne Ende.
0: Ja.
1: Liebe Grüße.
0: Ja, vielen Dank, total cool. Und Wetter passt gerade, oder?
2: Passt perfekt. Herrliches Freitags-Spaziergewetter in Boberg am See sind wir auch öfters mal. Sonnenschein, blauer Himmel, hier und da so ein paar Wölkchen. Aktuell 22 Grad bei Ihnen in Stelling zum Beispiel. Bis zu 27 werden es noch. Und dann wird es wieder sehr schwül. Es bleibt trocken, aber am Nachmittag können teils einzelne kräftige Regenschauer und Gewitter über uns hinweg.

0: ziehen sozusagen. Und morgen sieht es ähnlich aus, Sonne, Wolken, etwas Regen und dann wird es ein bisschen kühler. Dann machen wir alle einmal so, ha, der Wind pustet nämlich die schwüle Luft Richtung Ostsee und es bleibt meist trocken bei 20 Grad.
1: Blitze und Staus aus dem Verkehrszentrum Roter Baum.
0: Da sieht's recht gut aus. Zurzeit sind die Straßen alle frei, also gute und sichere Fahrt.
1: Ja, da bleibt nichts mehr zu sagen. Wunderbar.
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1: Ich habe, vorgestern war das, etwas gesehen, was ich noch nie gesehen habe.
0: Na?
1: Und ich muss zugeben, ich fand's entzückend, aber auch ein bisschen kirre.
0: Na?
1: Also, ich sah einen Hund mit einer kleinen Basecap.
0: Ja, Hundeanziehsachen. Ja, ja.
1: Aber es sah so süß aus. Also das war so eine Art Pudel, die Ohren rechts und links hingen. Aber es sah wirklich super süß aus. Und es war, glaube ich, aber auch als Sonnenschutz gedacht.
0: Ja, okay, dann finde ich es gut. Also unser Hund, die geht keinen Meter weiter. Die bleibt einfach stehen, wenn ich der was anziehe. Mach die nicht.
1: Mach sie nicht, ne?
0: Nee.
1: Ich habe ja
0: Sonnenschutz.
1: Ja, vielleicht. Ich weiß es nicht. Wie viel Leinen hast du für den Hund?
0: Eine.
1: Eine nur?
0: Ja. Und auch kein Halsband, so eine Leine nur über den Hals.
1: Alter Schwede, ganz. Also ich glaube, da wäre ich doch, wenn ich einen Hund hätte, ich hätte wahrscheinlich zwei Leinen. Ob ich meinem Hund so ein Hütchen ansehe, aber es sah so süß aus. Naja, ich bin Maren Bockholt. Schön, dass wir zusammen sind. Stop.

0: Die Bee Gees, sie sind einfach die Könige, die größten Hits aller Zeiten. Gibt's hier bei uns bei der 90,3. 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Ich habe vorgestern das erste Mal in meinem ganzen Leben einen Hund mit einer kleinen Basecap gesehen. War ein Pudel, so ein Minicap und die Ohren rechts und links. Das sah schon sehr niedlich aus. Und ich habe gedacht, naja, vielleicht ist das auch ein richtiger Sonnenschutz. Vielleicht ist das gut für einen Hund. Keine Ahnung, aber hätte ich einen Hund, ich glaube, ich hätte zumindest auch zwei Leinen.
1: Guten Morgen, Marion, hier ist Petra.
0: Also hi, Petra.
1: Zum Hundethema, was bei euch ja jetzt kein Thema ist, muss ich also auch sagen, ich habe einen kleinen Hund und es gibt in der Hamburger Innenstadt ein wunderbares Geschäft, die auch anfertigen für Hundeleinen, Geschirr und alles. Und ich habe natürlich eine Variante in Beige und eine Variante in Rot.
0: Natürlich.
1: Halsband, Geschirr und Leine. Und je nachdem, was ich anhabe, bekommt mein Hund das natürlich auch an.
0: Echt?
1: Das erträgt er, aber Sonnenbrille, Mütze oder so, ich glaube, da würde er sich schütteln und das wäre nach einer Sekunde wieder verschwunden. Aber das andere trägt er mit Stolz, so wie ich auch. Schönen Tag, ciao.
0: Ja, danke schön fürs Melden, sehr süß, alles lieber Petra. Susanne, wie ist es bei Ihnen? Trägt Ihr Hund, hat er irgendwie so Klamotten?
2: Ja, nee, das machen wir nicht.
0: Macht ihr nicht?
2: Nee, das machen wir nicht. Also Maple geht nicht gerne raus, wenn es so heiß ist. Das heißt, sie gehen dann raus morgens ganz früh, manchmal schon so um 5, 5:30 und dann abends erst später wieder.
0: So, da braucht der Hund auch kein Sonnenhütchen. Robbie Williams, Love My Life in der 90,3. Wir sind Hamburg.

0: Hallo, ich bin Betty aus Elmshorn. Donna Summer, sie wünscht sich Hot Stuff an dem Abend. Denke ich mir manchmal, wenn ich abends in der Disco bin, ich auch. Aber ich habe ihn ja zu Hause und insofern sehr schönes Lied zum Abdancen.
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0: Minuten vor 11.
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2: Mit Juri Grascht. Die Malerin hat ihr Atelier, der Schauspieler hat seine Bühne, aber was hat eigentlich der Schriftsteller? Ein Schreibtisch? Das scheint mir im Vergleich doch etwas mickrig zu sein. Und genauso geht es auch Dörte Föde vom Kirchenkreis Hamburg-Ost. Sie leitet eine kreative Schreibgruppe für Senioren. Und die treffen sich nicht hinter verstaubten Pulten, sondern erkunden Hamburg und seine Kirchen.
3: Was ich erlebe ist, wenn wir in Kirchräumen schreiben, ist es nochmal ganz, ganz anders. Das ist ein ruhiger Ort, ein spiritueller Ort, wo man vielleicht auch andere Gedanken bekommt. Bei mir ist es wichtig, dass die Spiritualität entstehen darf, aber dass die nicht von vornherein im Vordergrund stehen muss.
2: Einer dieser Orte ist die Flussschifferkirche im Hamburger Binnenhafen. Hier liegt die einzige schwimmende Kirche Deutschlands und sie bringt auch sofort die kreativen Säfte in Schwung. So zum Beispiel bei Christa.
4: Ich denke immer, das Schiff will eigentlich los, es will gar nicht hier liegen bleiben. Dieses, wenn es immer so stößt oder wenn es immer so seufzt, ne, habe ich das Gefühl, das Schiff sagt, ich will hier weg, ich will hier gar nicht bleiben.
2: Welche Impulse später tatsächlich ihren Weg durch den Stift auf das Papier finden, ist immer überraschend. Dabei geht es nicht darum, ob etwas irgendwie besonders künstlerisch ist oder so. In vielen Werken spielt die eigene Geschichte eine Rolle. Manchmal geht es da richtig ans Eingemachte. Und manchmal ist es auch einfach schön, seine Gedanken später zu teilen. Das geht auch Dörte Föde nahe.
3: Also das Highlight ist tatsächlich wirklich, wenn wir die Texte teilen. Das ist sehr besonders und manchmal kommen die nach der Veranstaltung Wochen später auf mich zu und sagen, ich wollte dir noch mal sagen, das hat ganz viel in mir ausgelöst.
2: Am kommenden Mittwoch trifft sich die offene Gruppe in Eimsbüttel in der Jerusalemkirche um 10 Uhr. Dann werden die Stifte wieder auf die Zettel gesetzt und es entstehen neue Geschichten. Über Gott und die Welt und über das eigene Leben.
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0: es mit mir ohne die Beatles?
1: Wäre die Welt eine schlechtere?
0: Genau so sieht's mal aus. Neil Diamond, I Am, I Said. 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
1: Ah, da freue ich mich drauf. Auf Men at Work gibt's gleich mit Down Under vor die Nachrichten. Und die hat Jana Fink für Sie.
2: Guten Tag. Es ist 11 Uhr.
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2: Rund um gesperrte Sternbrücke drohen ab heute Staus. Krankenkassen verlieren Beitragsgelder durch fragwürdige Investments. Trump drängt vor Midterms auf Änderung des US-Wahlsystems. Und das Wetter, Sonne, Wolken, später auch Regen möglich bis 27 Grad. Nach rund 100 Jahren Betriebszeit wird die Sternbrücke in Altona durch einen Neubau ersetzt. Dafür musste seit heute früh die vielbefahrene Kreuzung Stresemannstraße-Max-Brauer-Allee gesperrt werden für insgesamt 6 Wochen. Für Autofahrer bedeutet das, sie müssen über die Elbchaussee und Fruchtallee ausweichen. Die Buslinien werden auch umgeleitet. Und Schleichwege durch das Schanzenviertel sollen mit Schranken verhindert werden. Unser Reporter Carsten Sekund über die aktuelle Verkehrssituation vor Ort.
3: Seit 8.15 Uhr sind die Schranken geschlossen. Die Eimsbüttler Chaussee ist damit dicht. Viele Autofahrer wirken verwirrt und ratlos und fragen sich, wie komme ich jetzt weiter und an mein Ziel?
4: Keine Ahnung, ich wusste gar nicht, dass hier eine Schranke ist.
5: Rechts fahren, dann fahre ich halt einen Umweg. Ist für mich okay.
6: Ja, ist ein bisschen nervig, aber es ist, wie es ist.
3: Polizeibeamte stehen aktuell an den Schranken und informieren Autofahrer über die Maßnahme. Die meisten biegen daraufhin ab in die Waterloostraße oder drehen um. Viele Menschen im Schanzenviertel begrüßen die Einrichtung der Schranken. Damit werde der Durchgangsverkehr während der Schanzenbrückenerneuerung aus dem Viertel herausgehalten.
2: Und das ist auch Thema in der NDR Hamburg App. Mindestens 17 Krankenkassen und kassenärztliche Vereinigungen haben Beitragsgelder in fragwürdige Immobilienfonds investiert. Recherchen von NDR, WDR und SZ zeigen, dabei sind hunderte Millionen an Beitragsgeldern verloren gegangen. Aus Hamburg, Lea Eichhorn.
7: Insgesamt 28 Krankenkassen und kassenärztliche Vereinigungen sollen in fragwürdige Fonds der Verius Capital AG investiert haben. 17 davon konnten NDR, WDR und SZ identifizieren. So soll allein die Kassenärztliche Vereinigung Baden-Württemberg, kurz KVBW, bis zu 50 Millionen Euro Beitragsgelder in die Geldanlage investiert haben. Ein Großteil sei verloren. Auch bundesweit tätige Krankenkassen wie die Kaufmännische Krankenkasse KKH, die Bahn BKK und die Provona BKK haben Dutzende Millionen Beitragsgelder verloren. Laut dem Sozialgesetzbuch dürfen kassenärztliche Vereinigungen und Krankenkassen Beitragsgelder am Kapitalmarkt anlegen, allerdings nur besonders konservativ und risikoarm. Die beschuldigten Finanzinstitute bestreiten, die Kassen über die Risiken getäuscht zu haben.
2: Die USA haben die 6. Nacht in Folge Ziele im Iran angegriffen. Nach iranischen Angaben sind dabei mindestens 8 Menschen getötet worden. Demnach wurden unter anderem Brücken, eine Zugverbindung, ein Flughafen und ein Überwachungsturm für die Seefahrt angegriffen. Der Iran reagierte seinerseits erneut mit Vergeltungsschlägen gegen US-Militärstützpunkte in der Golfregion Jordanien und in Syrien. Gut 3 Monate vor den Zwischenwahlen in den USA streut US-Präsident Donald Trump Zweifel an der Sicherheit des Wahlsystems seines Landes. In einer Rede an die Nation wirft Trump China vor, die Präsidentschaftswahl vor 6 Jahren beeinflusst zu haben. Nils Hansen.
8: Vom vermutlich größten Diebstahl von Wahldaten in der Geschichte sprach Trump. 220 Millionen Datensätze soll China gestohlen haben. Geheimdienste hätten die Belege dafür, so der US-Präsident, Dokumente, die unter Verschluss gehalten worden seien, die das Weiße Haus aber veröffentlichen will. Zudem soll China über Jahre hinweg versucht haben, Wahlerfolge für Trump zu verhindern. Die Behauptung, China hätte die Präsidentschaftswahl 2020 manipuliert, ist falsch und längst widerlegt. Bereits 1 Jahr nach der Wahl hieß es von den US-Behörden, dass kein ausländischer Staat versucht habe, Wahlergebnisse zu verändern. Dennoch sagte Trump, die Wahlsysteme in den USA seien anfällig für Hacking, Manipulation und Korruption.
2: Kurz nach dem Start in Fuhlsbüttel ist heute früh eine Eurowings-Maschine umgekehrt, wegen eines Vogelschlags am linken Triebwerk. Der Airbus A320 war um kurz nach 6 Uhr Richtung Stockholm abgehoben. Wenig später meldete die Besatzung den Vorfall. Der Kapitän entschied sich aus Sicherheitsgründen für eine Rückkehr. Vorsorglich war auch die Flughafenfeuerwehr im Einsatz. Eine halbe Stunde später landete die Maschine dann aber ohne Probleme.
1: Oh, Gott sei Dank, das ist genau das, was du brauchst. Ne? Sitzt im Flieger und dann...
9: Ja, man muss sich aber auch immer mal klar machen, auch mit einem Triebwerk geht das alles richtig.
1: Ja, super, super. Ja. Die richtige Entscheidung ist alles gut.
2: Du hast, genau. Du hast ja die Möglichkeit, es gibt ja diese Start- und Landepiste und da gibt es dann quasi diesen Point of No Return. Da musst du quasi abheben. So, und dann machst du unter Umständen eine Schleife und gehst wieder zurück. Aber ja, ich hatte das mal mit Notbremsung. Ist auch nicht schön.
1: Sie wissen, Pilotin und Nachrichtenfrau. So, jetzt Blick ins Nest, regeneriert deine Arbeitskraft. Schönes Wochenende.
2: Dankeschön.
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1: Aus dem Cockpit. Das Wetter hat Kapitän Philipp von Kageleck für Sie.
9: Gutes Flugwetter. Es ist sonnig. Wir haben blauen Himmel, nur harmlose Wolken auf der Ulnhorst. Jetzt im Moment 24 Grad und es wird noch wärmer. Bis zu 29 Grad maximal heute Nachmittag. Es ist auch gut möglich, dass wir ähnlich wie gestern doch weitgehend trocken durch den Tag kommen und es schön bleibt. Aber zur Wahrheit gehört auch, es gibt für heute Nachmittag und für heute Abend auch wieder so ein Schauer- und Gewitterrisiko. Gestern hat es ja um Hamburg herum...
1: Ey, ich habe mit meiner Tante in Lübeck telefoniert.
9: Ja.
1: Da sind die Regenrinnen, die konnten das Wasser nicht fassen. Und ich sag, du, ich spaziere durch strahlenden Sonnenschein.
9: Ja, ja, das ist gestern an uns vorbeigewandert. Es könnte heute auch an uns vorbeiwandern. Aber vielleicht kriegen die Regenrinnen bei uns heute auch noch was zu tun. Es wird dann morgen auch wieder ein sonniger Tag mit etwas mehr Wolken. Aber fast durchweg trocken und vor allem etwas erfrischender. Bis zu 20 Grad morgen maximal.
1: Gute Sache, morgen im Volkspark, sagt das richtige Wort, Stadion. Größte 80er-Jahre-Party der Welt. Sie sind dabei, nehmen sich bitte ein Jäckchen mit, weil abends ist es dann doch plötzlich bei 18, 20 Grad, denkst du, huch.
9: Diesen Tipp werde ich ignorieren.
1: Du, hartes Ding. Blitze und Staus aus dem Verkehrszentrum Roter Baum.
9: Vorsicht, auf der A1 von Bremen nach Hamburg, zwischen dem Maschener Kreuz und Harburg, da liegt eine Decke auf der Fahrbahn.
1: Siehst du?
9: Da hat ja jemand gefroren. Und Achtung, auf der A26 Hamburg Richtung Stade, zwischen Dollar und Stadeost liegt ein Müllsack. Das wäre was, was ich anziehen würde. Dann gucken wir auf die A1 Lübeck Richtung Hamburg. Zwischen dem Kreuz Ost und Morfleet stockt es 4 Kilometer. 10 Minuten kommen drauf. Und in beiden Richtungen auf der A7 rund um den Elbtunnel 3 bis 5 Kilometer stockender Verkehr. Dauert auch bis zu 10 Minuten länger. Dann auf den Straßen der Stadt, das haben Sie gerade gehört, die Arbeiten an der Sternbrücke gehen in eine noch größere Runde. Ab heute auch die Stresemannstraße gesperrt, Höhe der Max-Brauer-Allee bis Ende August in beiden Richtungen. Und darüber hinaus haben wir im Moment keine großen Staus. Und auch bei Bussen und Bahnen läuft soweit nach Plan.
1: Gute und sichere Fahrt.
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1: Tante Maren, ich muss mal. Oder du kennst es wahrscheinlich viel besser noch als Papa, ich muss mal.
9: Oh ja.
1: Dann stehst du auf dem Spielplatz und dann, das ist eine Sekundenentscheidung dann. Ja. Ne? Und es ist völlig verrückt, dass es auf Spielplätzen, da gibt es keine Toiletten.
9: Nee.
1: Warum nicht?
9: Wahrscheinlich, weil man sie auch sauber machen müsste.
1: So, und jetzt hat jemand eine pfiffige Idee gehabt. Finde ich großartig. Nennt sich Eulette. Kommen wir gleich zu nach Patrick Hernandez und Men at Work mit Down Under. Ich bin Maren Bockholt. Schön, dass wir zusammen sind. Und ach, um 11 kann man schon. Schönes Wochenende.

Minute Work und jetzt rechts ist Gas. Born to be alive. Sollten Sie eine Jeansjacke tragen, stehen Sie bitte den Kragen hoch. Sehr gut, so habe ich es gern. 11 nach 11, die größten Hits aller Zeiten gibt's wo? Bei NDR 90,3.

0: und 8 Sekunden. Ja, kriegt man. Die größten Hits aller Zeiten, die gibt's bei uns bei der 90,3. Wir sind Hamburg. Und Mama, Mama, Papa, ich muss mal pischern. Wer mit kleinen Kindern schon mal auf dem Spielplatz unterwegs war, und das waren die meisten von uns, dann wissen Sie, ab diesem Satz zählt wirklich jede Sekunde. Verrückterweise fehlt auf Spielplätzen allerdings ganz oft eine Toilette. Und die Landfrauen aus den vielen Marschländern, die fordern deshalb ein Pilotprojekt mit der sogenannten Eulette. Und das ist ein kleines Spielplatzklo speziell für Kinder. Wäre das für Hamburger Familien wirklich was? Boah, ich denke mal schon. In der 90,3 Stadtreporter Carsten Sieg. Und du bist ja mit allen Wassern gewaschen. Bist jetzt auf dem Spielplatz in Barmbek Süd in der Bachstraße, ne?
1: Ja, ganz genau.
0: Also genau dort, wo das Problem entsteht, wo Kinder spielen und plötzlich sagen, Carsten, ich muss mal pischern. Wie sieht denn dieses Kinderklo-Eulette aus? Wie können wir uns das vorstellen?
1: Also, man nehme ein leichtes Edelstahlgestell, eine kindgerechte Sitzfläche, Beutelspender mit Wechselbeuteln und einen Mülleimer zum Entsorgen. Das heißt, das Kind muss also Hose runter, Plastiktüte auf Sitzfläche, Kind auf Sitzfläche, Kind macht rein, wieder hochnehmen das Kind, Tüte nehmen und in den Mülleimer tun. Im Grunde einfach, schlicht, aber vielleicht eine Alternative zu all den anderen Dingen, die man
0: so... Ja klar, sonst gehst du mit dem Kind in den Busch und ich weiß nicht, wie viele kleine Mädchen und Jungs da hochgehoben werden, Hose runter, man weiß ja, wie es ist. Also diese Eulette, das ist also quasi, ich tue eine Tüte wie ein Abfallbeeimer, wie bei mir zu Hause, nur dass der Abfallbeeimer unten keinen Boden hat, sondern die Tüte da.
1: Genau, das fällt in die Tüte und die Tüte tut man dann hinterher in den Mülleimer, der direkt nebenbei ist.
0: Das ist also mega gut.
1: Total. Ich habe mit Eltern gesprochen hier, Mama, Chantal, Papa, Bennett oder Lorena von der Kita Maushaus. Ich finde das toll.
2: Finde ich okay. Aber wenn die keine Windeln mehr tragen oder so, dann brauchen wir ja irgendwas für unterwegs.
3: Ja, ich habe gestern beim Hamburg Journal geguckt und ich fand das eine tolle Erfindung, weil es ist Alltag für uns Kitas, dass die Kinder auf einmal auf Toilette müssen und die können ja nicht schnell Bescheid sagen und es ist eine tolle Erfindung.
4: Ich glaube, das würde auf jeden Fall einiges an Hygiene verbessern auf den Spielplätzen. Also entweder die Pipi im Busch oder irgendwo anders. Wäre auf jeden Fall mal ein Fortschritt, ein Versuch wert.
1: Ja, es gibt aber auch Mütter, zum Beispiel Stina, die erstmal sagen, was ist das? Wie, was?
5: Oh, like a toilet.
1: Like a toilet, ja.
5: Okay. My opinion is no, because the children, they would not like it.
1: Ja, was heißt not like it? Wenn man muss, dann muss man und dann heißt es oft.
4: Also entweder landet die Pipi im Busch oder irgendwo anders.
6: Wenn es nur Pipi ist, dann geht es natürlich in den Busch. Wenn es groß ist, haben wir ein bisschen Pech. Dann muss man halt wieder zurück.
7: Dann würde ich sie ins Gebüsch einfach, würde ich sie einmal sozusagen abhalten. Normal, oder?
1: Ja, das heißt, die Eulette kommt ganz gut an, wobei einen Verbesserungsvorschlag gibt es.
6: Das Einzige, was jetzt auf dem Bild mir auffällt, ist, dass es sehr im Freien steht. Wenn das ein bisschen sichteingeschränkter wäre, dann fände ich das echt gut eigentlich.
8: Noch cooler würde ich es finden, wenn man wie so ein Duschvorhang noch etwas drumherum machen könnte, ne? Falls es für die Privatsphäre natürlich auch noch so ein Punkt wäre, ne? Dass man nicht unbedingt auf Klo geht, wenn andere zugucken.
1: Also das ist der Praxistest, wirklich pur machen. Die Eulette kommt gut an. Ich bin ja mit dem Bild und dem Hamburg-Journal Film über die Kita gegangen und hast ja gehört, die meisten Eltern zufrieden, hier und da ein Verbesserungsvorschlag. Wer weiß, vielleicht ist das die Erfindung des Jahres.
0: Also ohne Mist, ich find's klasse. Ich habe es gestern auch im Hamburg-Journal gesehen. Nochmal für alle, die es nicht vorstellen können. Stellen Sie sich vor, Sie nehmen Ihren Abfalleimer zu Hause und machen dann die Tüte rein. Nur der Abfalleimer hat eben keinen Boden. Dann setzen Sie das Kindchen rauf, 2 Jahre. T-Shirt rein, Beutel zu, wegschmeißen, fertig. Den Vorschlag mit dem Sichtschutz finde ich allerdings auch ganz gut.
1: Kann man machen, oder?
0: Ja. Also
1: ja, das ist Radio, das ist Kino fürs Kopf. Ich glaube, wir können uns das jetzt gut vorstellen.
0: Wir sehen kleine Kinderpost, das ist in dem Fall aber auch völlig in Ordnung. Und für mich 2 Daumen hoch für die Eulette. Also ich hätte mir das als Tante Maren echt gewünscht. Und als kleine Maren, ich mochte auch nicht in Busch und ich mochte auch dieses Abgehalten werden nicht so gerne. Ich wäre lieber auf die Eulette gegangen mit einem kleinen Sichtschutz. Danke, Carsten.
1: Gerne machen. 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

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Die bekommen Sie hier bei uns bei der 90,3. Wir sind Hamburg und es ist verrückt. Man wartet so lange auf was wie Weihnachten, ne? Und plötzlich ist es da. Nur noch einmal schlafen und dann geht morgen.

0: mit Schuhe und Karottenjeans und viel, viel, viel, viel mehr. Die Namen, die dort auftreten, also morgen, das liest sich nicht wie ein Konzertprogramm, sondern wie ihr komplettes Lieblingsmixtape aus den 80ern. 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

0: Der Mann mit der Ananasfrisur, Rod Stewart. Der Mann ohne Ananasfrisur. Und ich bin dir auch ein bisschen dankbar.
1: Ja, aber nur, weil ich gerade beim Friseur war. Sonst.
0: Hast du mal

0: Was geplant eigentlich? Willst du mal irgendwie einen Haarschnitt machen? Irgendwas so?
1: Ja, das ist ein schönes Kompliment, ja. Für meine derzeitige Frisur.
0: Sie hat keine Haare. Sie hat keine Frisur, sie hat nur Haare, sagt man.
1: Nee, genau. Ich hab Haare. Mehr kann man dazu nicht sagen.
0: So, pass mal auf. Wir fangen einfach von vorne an. So, ich mache das viel noch. Es ist nie was passiert. So, guck mal, das Wetter für uns in Hamburg hat Philipp von Karneck für Sie.
1: Es ist schön, es ist sommerlich und sonnig und auch warm jetzt schon. Wilhelmsburg, da messen wir 24 Grad. Wir kommen heute auf bis zu 29 Grad und es ist gut möglich, dass es so weitergeht, wie es heute ist. Ab und an mal ein paar bewölktere Phasen, ähnlich wie wir es gestern hatten. Aber wir können trocken durch den Tag kommen. Es gibt aber heute Nachmittag, Abend auch wieder so ein gewisses Risiko für Schauer oder Gewitter. Morgen dann haben wir auch reichlich Sonne, ein paar Wolken zwischendurch. Es wird vor allem temperaturmäßig etwas angenehmer, 20 Grad maximal.
0: Blitze und Staus aus dem Verkehrszentrum Roter Baum.
1: Vorsicht, in beiden Richtungen auf der A23 Heide-Hamburg, da brennt neben der Autobahn die Böschung. Und zwar zwischen Itzehoe-Mitte und Süd. In beiden Richtungen da vorsichtig fahren. Dann ist es ähnlich wie gestern, dass die Autobahnen tatsächlich doch ziemlich zäh und voll sind. Vor allem die A7. Auf beiden Seiten des Elbtunnels 4-5 Kilometer stockender Verkehr und 20 Minuten Verzögerung. Auf der A1 Lübeck Richtung Hamburg zwischen dem Kreuz Ost und Moorfleet stockt 4 Kilometer. Gut 10 Minuten dauert es länger. Und A24 Hamburg Richtung Berlin zwischen Rheinbeek und Schwarzenbeek-Grande. 4 Kilometer Stau, über 20 Minuten die Verzögerung dort. Darüber hinaus auch auf den Straßen der Stadt keine großen Staus. Bei Bussen und Bahnen läuft es auch soweit planmäßig.
0: Gute und sichere Fahrt. Und ich habe eine Frage. Also wenn Sie uns länger hören und öfter hören, wissen Sie, weder Philipp noch ich sind irgendwie große Tänzer.
1: Ja, das sollte man
0: mitbekommen haben. Ich frage mich immer, also es gibt Leute, die tanzen gerne. Lambada spiele ich auch gleich. Aber es gibt Menschen, die gehen gemessenen Schrittes, aber voller Entschlossenheit zu diesem, ja, ist einer der größten Hits aller Zeiten. Aber ist tanzbar? Gehst du dafür auf die Tanzfläche?
1: Oh ja, sehr langsam dann, wenn, ne? Wenn man dem Rhythmus folgt.
0: Aber es gibt, und witzigerweise ist das auch was ähnlich wie Phil Collins mit In the Air Tonight, ist das ein Männersong.
1: Da
0: gehen Männer, kommt, ne? Gehen Männer auf die, weißt du, da wird die Zigarette ganz in Ruhe ausgedrückt, das halbschale Bier auf den klebrigen Tisch gesteht und dann gehen sie los. Haare sind ein bisschen länger, die werden nochmal so zurechtgerückt. Ja? Guckst du, habe ich Hose an, Hose habe ich an, kann ich loslegen. OMG, ich bin Maren Bockhold. Schön, dass wir zusammen sind. Und Herr von Karneck und ich üben jetzt mal eine Hebefigur.
1: Oh ja, gerne doch.

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0: 12 vor 12, es wird Zeit, aber richtig.
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0: Damit ein freundliches und fröhliches Hallo zu Christian Eckert aus Hammerbrook.
2: Hallo.
0: Christian, ich habe nur 45 Sekunden, um rauszufinden, was Sie denn wohl beruflich machen. Kann ich unter 3, 2, 1 jetzt einen Tipp kriegen, bitte?
2: Ja, ich digitalisiere.
0: Sie digitalisieren, Gottes Willen. Sind Sie so jemand, zu dem man die alten Fotoalben bringt und dann machen Sie das schick digital?
2: Nein.
0: Was heißt denn das? Was kann man denn digitalisieren? Alles doch, oder?
2: Ja, ziemlich viel, aber bei uns ist es hauptsächlich Papier.
0: Sie digitalisieren Papier?
2: Genau.
0: Hä? Okay, das ist jetzt, ich glaube, ich habe gerade einen Jobquiz völlig vergeigt. Also ist das Ihr Beruf, Papierdigitalisierer?
2: Ja, im weitesten Sinne nein. Also ist es eigentlich nicht, nein.
0: Okay, ich wollte gerade sagen verkackt. Komm. Es ist für uns alle die sechste Stunde, es ist Freitag. Was machen Sie beruflich, Christian?
2: Ich arbeite in der Poststelle und ich sorge dafür, dass die Briefe, die bei uns eingehen, digital ins System kommen.
0: Wieso?
2: Also ich mache quasi außer unsere Sachbearbeiter bekommen die Briefe nur digital oder ins System digital und wir machen aus den Papiereingängen digitale Vorgänge.
0: Ja. Sie hören mich ratlos, aber ich bin sicher, jeder hat verstanden, was Sie meinen. Nur ich sitze hier noch mit einem leicht offenen Mund.
2: Ja, ist eigentlich ein ganz normaler Poststellenjob, wie man sich das vorstellt. Die Post geht hier ein, aber wird bei uns dann quasi in Papierform gar nicht mehr weitergegeben, sondern nur noch digital.
0: Okay, jetzt habe auch ich es verstanden. Alles Liebe, Dankeschön.
2: Dankeschön.
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0: ist bei uns bei In der 90,3, genauso wie das Jobquiz immer Montag bis Freitag. Und das läuft so, dass Sie mir einen Tipp geben und anhand des Tipps versuche ich rauszufinden, was Sie beruflich machen. Ganz einfach für Sie, für mich war es heute schwierig. Das war der Tipp des sehr netten Christian Eckert aus Hammerbrook.
1: Digitalisiere.
0: Ich digitalisiere und da stand ich völlig auf dem Schlauch und dachte, Mensch, was macht der Mann denn bloß?
1: Ich arbeite in der Poststelle und ich sorge dafür, dass die Briefe, die bei uns eingehen, digital ins System kommen.
0: Bin ich wirklich nicht drauf gekommen. Sie sind wahrscheinlich drauf gekommen, aber ich nicht. Macht ja nichts. Vielleicht komme ich aber drauf, was Sie beruflich machen. Ich würde mich sehr freuen, wenn Sie sich melden in Sachen Jobquiz unter 08000 90 3 90 3, natürlich kostenfrei, oder über die NDR Hamburg App. Geht beides.

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1: Somebody's watching me. Rockwell gibt's gleich vor die Nachrichten und die hat Rosa Erdmann für Sie.
2: Guten Tag. Es ist 12 Uhr.
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2: Firma äußert sich zum mysteriösen Tod eines Arbeiters. Krankenkassen haben Millionen an Beitragsgeldern verzockt. Trotz gleicher Kontrollen gibt es in Hamburg weniger Drogendelikte. Das Wetter, Sonne, Wolken, später auch Regen und 27 Grad werden es. Wer fuhr den toten Arbeiter aus Wilhelmsburg 25 Kilometer quer durch die Stadt bis nach Rissen? Diese Fragen beschäftigt die Polizei noch immer. Jetzt äußern sich die Eigentümerfirma und das Abbruchunternehmen zu dem Unfall, der sich auf ihrer Baustelle zugetragen haben soll. Elias Bartel.
3: Beide Firmen zeigen sich betroffen vom Tod des 27-Jährigen. Das Abbruchunternehmen äußert über seine Anwälte sein Mitgefühl für die Angehörigen und Freunde. Eigenes Personal sei zu dem Zeitpunkt gar nicht auf der Baustelle gewesen. Tätig gewesen sei dort ein Subunternehmer. Man habe außerdem alles an die zuständigen Stellen gemeldet. Der Berufsgenossenschaft Bau allerdings lag nach NDR-Recherchen bis vor wenigen Tagen keine Meldung über einen tödlichen Arbeitsunfall vor. Die Eigentümerfirma wiederum schreibt, sie habe erst mitbekommen, dass etwas passiert war, als die Polizei die Arbeiten gestoppt und die Baustelle gesperrt hat. Erst dann habe man vage Kenntnis davon erhalten, dass es zu einer schweren Verletzung oder einem Todesfall gekommen sein könnte. Trotz mehrfacher Nachfrage habe die Polizei nichts zu den Hintergründen mitgeteilt, weil die Firma nicht Gegenstand der Ermittlungen sei. Bis heute wisse man nicht, gegen wen überhaupt ermittelt werde.
2: Im Hamburger Westen ist Autofahren seit heute eine Geduldsprobe. Die vielbefahrene Kreuzung Stresemannstraße Max-Brauer-Allee ist wegen Bauarbeiten mindestens für 6 Wochen gesperrt. Grund ist der Austausch der Sternbrücke, die über der Kreuzung verläuft. Autos müssen über die Elbchaussee und Fruchtallee ausweichen. Schleichwege durch das Schanzenviertel sollen mit Hilfe von Schranken verhindert werden. Die Buslinien werden umgeleitet. Mindestens 17 Krankenkassen und kassenärztliche Vereinigungen haben sich am Finanzmarkt verspekuliert. Nach Recherchen von NDR, WDR und Süddeutscher Zeitung haben sie mindestens 170 Millionen Euro verloren. Lea Echhorn, wie konnte das passieren?
4: Sie sollen Beitragsgelder in fragwürdige Fonds der Verius Capital AG angelegt haben. Insgesamt 28 Krankenkassen und kassenärztliche Vereinigungen. 17 Krankenkassen konnten die Journalisten von NDR, WDR und Süddeutscher Zeitung identifizieren. Bis zu 50 Millionen Euro soll allein die kassenärztliche Vereinigung Baden-Württemberg, KVBW, verloren haben. Die KVBW wirft den beteiligten Finanzinstituten vor, sie über die Risiken des Investments getäuscht zu haben. Die Finanzinstitute bestreiten das. Das Sozialgesetzbuch erlaubt es kassenärztlichen Vereinigungen und Krankenkassen zwar, Beitragsgelder am Kapitalmarkt anzulegen, allerdings nur besonders konservativ und risikoarm.
2: Lea Eichhorn. Eine 84-jährige Frau ist in Niendorf wegen einer geöffneten Autotür lebensgefährlich verletzt worden. Laut Polizei waren die Frau und ihre 66 Jahre alte Tochter gestern auf dem Weg zum Friedhof. Die Seniorin stieg aus dem Auto aus, bevor die Tochter einparken wollte. Als diese dann rückwärts fuhr, traf sie ihre Mutter mit der offengelassenen Beifahrertür. Die 84-Jährige stürzte und erlitt dann schwere Verletzungen am Kopf. In Hamburg ist die Zahl der Drogendelikte um fast ein Drittel gesunken. Das zeigt die Kriminalstatistik für das erste Halbjahr dieses Jahres. Oliver Wuttke lässt sich daraus ein Erfolg der Drogenbekämpfung rund um den Hauptbahnhof und auf St. Pauli ablesen?
5: Nein, das scheint nur auf den ersten Blick so. Rauschgifthandel und Konsum sind sogenannte Kontrolldelikte. Das heißt, wenn die Polizei viel kontrolliert, dann fällt ihr auch viel auf. Und Fakt ist, die Zahl der Kontrollen und der Einsatzstunden an den Hamburger Drogen-Hotspots ist annähernd gleich geblieben. Das hat der Senat der Linksfraktion geantwortet, die das regelmäßig abfragt. Das könnte nun bedeuten, dass weniger Drogen im Umlauf sind, aber Jan Reinicke vom Bund Deutscher Kriminalbeamter glaubt, dass eher das Gegenteil der Fall ist. Ein Indiz dafür, selbst nach großen Drogenfunden herrscht am Markt kein Mangel und die Preise bleiben stabil.
2: Und darum geht's auch in der NDR Hamburg App. Kurz nach dem Start in Fuhlsbüttel ist heute früh eine Eurowings-Maschine umgekehrt wegen eines Vogelschlags am Triebwerk. Der Airbus A320 war um kurz nach 6 Uhr Richtung Stockholm abgehoben. Wenig später meldete die Besatzung dann den Vorfall. Der Kapitän entschied sich aus Sicherheitsgründen für eine Rückkehr. Vorsorglich war auch die Flughafenfeuerwehr im Einsatz. Eine halbe Stunde später landete die Maschine dann ohne Probleme.
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1: Das Wetter für uns in der Stadt, Philipp von Karinek hat es.
6: Sonnig und sommerlich und warm in Hummelsbüttel, 26 Grad. Wir kommen auf bis zu 29 Grad und sammeln 6 bis 8 Stunden Sonnenschein ein. In den anderen Stunden des Tages werden wir dann auch mal bewölktere Phasen haben. Aber wir werden wohl trocken durch den Tag kommen. Es gibt allerdings heute Nachmittag, ähnlich wie gestern, so ein Risiko für Schauer und Gewitter. Ist gestern auch ausgefallen. Zumindest in Hamburg, um Hamburg herum sah das schon anders aus. Und auch heute haben wir eine ähnliche Wetterlage. Morgen dann Sonne, Wolken und ein bisschen Regen möglich. Etwas kühler bleibt es bei bis zu 20 Grad.
1: Denken Sie dran, wenn Sie morgen die 80er live erleben im Volksparkstadion, für abends ein leichtes Jäckchen mitnehmen. Blitze und Staus aus dem Verkehrszentrum Roter Baum.
6: Ja, ähnlich wie gestern, die Autobahn sehr voll, vor allem die A7. Flensburg Richtung Hamburg einmal, zwischen Stellingen und dem Elbtunnel 6 Kilometer stockender Verkehr, eine halbe Stunde dauert es länger. In Gegenrichtung Hannover Richtung Flensburg, zwischen Hausbruch und dem Elbtunnel 5 Kilometer stockender Verkehr, 22 Minuten die Verzögerung. Dann die A1, Lübeck Richtung Hamburg, zwischen Öhendorf und der Norderelbbrücke stockt 5 Kilometer, 12 bis 15 Minuten dauert es länger. Und ein Stau auf der A24, Hamburg Richtung Berlin, zwischen Rheinbeek und Schwarzenbeck-Grande. 4 Kilometer Baustellenstau, über 20 Minuten die Verzögerung. Auf den Straßen der Stadt haben wir keine großen Staus und bei Bussen und Bahnen, da läuft es im Moment auch planmäßig.
1: Gute und sichere Fahrt und
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1: 6 nach 12, die Mittagssonne ist hell am Himmel. Wer sagt, ach nee, also Freunde, ich mache nicht mehr, möchte vielleicht ab und an ins dunkle, klimatisierte Kino gehen.
6: Oh, ja, gute Idee.
1: Wir müssen gleich über Kino sprechen und ich sag Ihnen, wie es ist. Ich traue diesem Film nicht, über den alle sprechen. Odyssee, eine griechische Tragödie, ein Riesending, ein Epos, 10-jährige Reise, kämpfende Männer, Bärte, Rüstungen. Ich kann mir nicht vorstellen, dass das irgendwie cool ist. Sag du was?
6: Ich bin hin und her gerissen. Ich habe so ein paar Ausschnitte gesehen und denke mir, es könnte gut sein. Ist ja immerhin von Christopher Nolan.
1: Ja, ist von Christopher Nolan, aber alle Jungs mit Bärten und Rüstung über Stunden.
6: Ja, gut. So ja, sind gut. Wir Männer halt. Ja.
1: Aber ich meine, was weiß ich denn? Ich weiß ehrlich gesagt gar nichts über den Film und deshalb finde ich es immer gut, mit Profis zu sprechen. Machen wir gleich mit unserem Kinofachmann nach Aha und Rockwell mit Somebody's Watching Me. Ich bin Maren Bockholt. Schön, dass wir zusammen sind.

0: kann man ja auf vielerlei Art sagen. Die Odyssee, aha oder aha? Die größten Hits aller Zeiten kriegen Sie eh bei uns zuverlässig bei NDR 90,3. Und jetzt gehen wir einmal zusammen ins Kino. Es geht um einen fast 2800 Jahre alten Stoff. Ein großes, gigantisches Staraufgebot und Christopher Nolan hinter der Kamera. Mit Die Odyssee, das kann man glaube ich so sagen, kommt einer der größten und technisch aufwendigsten Kinofilme des Jahres in die Kinos. So, aber was ist denn das ein Film? Muss man den unbedingt im Kino erleben? Ich habe gesagt, aber was weiß ich schon, ich rede gern mit Experten und NDR 90,3 Kinoexperte ist Danny Marquez Massalo. Sag, was ist das für ein Film, mein Lieber? Warte. So.
1: Maren, jeder kann ja seine Meinung haben. Ne? Du hast deine, ich sag, das ist ein Film, den muss man gesehen haben. Ein epischer Sandalenfilm, wie wir ihn lange nicht gesehen haben. Vielleicht das letzte Mal bei Gladiator, aber das ist ja auch schon 26 Jahre her. Mit den größten Stars, die es gibt. Matt Damon, Tom Holland, das ist der aktuelle Spider-Man, der ist im Film. Robert Pattinson, der aktuelle Batman, der ist auch in dem Film. Der neue Film des größten Hollywood-Regisseurs unserer Zeit, Christopher Nolan, der hat Oppenheimer gedreht, Inception, Interstellar. Deswegen ist es so ein großes Ereignis.
0: Okay, sag mal, muss ich denn Griechisch Geschichte kennen? Muss ich mich da auskennen, um dem Film folgen zu können?
1: Nein, überhaupt nicht. Man kann absolut ohne Vorwissen reingehen. Das ist kein Seminar an der Uni, das ist ein Actionfilm mit atemberaubenden Szenen. Hier und da mal ein bisschen philosophisch, aber da kann man mit jedem über 12 Jahre rein. Über 12, denn es wird viel gekämpft, es gibt durchaus viel Gewalt, also nicht ganz was für schwache Nerven.
0: Oh, viel gekämpft, viel Gewalt, wunderbar. Also, der Film, der wurde ja vollständig mit IMAX-Kameras gedreht. Magst du nochmal erklären, was genau das heißt?
1: Also IMAX-Kameras, das sind ganz besondere Kameras, die das Bild besonders scharf und deutlich aufzeichnen. Eine so eine Kamera, die kostet 500.000 Euro. Und wenn man das besonders auskosten möchte, muss man das auf 70 mm Filmrollen gucken. Das kann man hier in Hamburg nur im Savoy Kino auf dem Steindamm. Oh. Da sieht man dann doppelt so viel im Bildausschnitt, wie man das im normalen Kinosaal sieht. Und die Bilder werden so noch fetter. Aber weil das so teuer ist, diese Filme zu drehen, werden nur ganz wenige Filme so gemacht, so jetzt auch die Odyssee.
0: Okay, er konnte sich das offensichtlich leisten. Also, ich habe wirklich keine Ahnung. Du hast den Film gesehen. Wenn du mich jetzt überzeugen, ist das ein Film, den man gesehen haben muss?
1: Ja, es sind 3 Stunden, die gehen wie im Flug vorbei. Eine unfassbare Actionsequenz jagt die andere. Sie kämpfen gegen ein einäugiges Monster. Dann sind sie auf hoher See geraten, ein Strudel. Dann treffen sie eine Hexe, die alle in Tiere verwandelt. Odysseus und seine Crew, die haben eine Menge Probleme an der Backe, die sie lösen müssen. Es ist aber auch sehr emotional. Der Odysseus, der fragt sich die ganze Zeit, warum das alles? Wofür das alles? Und habe ich im Krieg eigentlich alles richtig gemacht? Und zu Hause seine Liebsten, die warten auf ihn. Die wissen nicht, was mit ihnen geworden ist. Es gibt ja kein WhatsApp, es gibt keine Briefe. 8 Jahre warten sie schon auf ihn. Es sind Spektakel, eins mit Herz.
0: Okay, weißt du was? Mich hast du. Ich mach das. Ich setze mich 3 Stunden in den Kinosaal und zieh mir das rein und danach reden wir beide. Und wenn das Popcorn nicht gereicht hat, zahlst du die nächste Tüte, okay?
1: Machen wir so, du wirst es nicht bereuen.
0: Also klare Empfehlung, die Odyssee von dir und im Savoy am liebsten wegen dieser
1: 70 mm doppelt so viel Bild, wie man das eigentlich im Kino gewohnt ist.
0: Und muss ich wahrscheinlich vorreservieren, weil...
1: Ja, gestern Abend zum Beispiel 450 Plätze, alle weg, alle ausverkauft. Vorher reservieren, ganz dringend.
0: Also zweimal 2 Daumen hoch, wer nur einmal im Jahr ins Kino geht, das ist der Film, die Odyssee.

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0: Jeden Morgen und guten Morgen, Hamburg, gibt es 5 Fragen. Jede richtige Antwort ist 50 Euro wert. Und Susanne, die hat heute früh richtig abgeräumt. Glückwunsch.
2: Dankeschön.
0: 200 Euro, mega gut, oder?
2: Ja, mega gut, ich freue mich total.
0: Sie klingen so fröhlich. Ich habe wie immer eine Frage, ich bin immer so neugierig. Was werden Sie sich gönnen? Ich möchte mal, dass man was Besonderes kauft. Was wird es bei Ihnen?
2: Also bei mir wird es tatsächlich Lachs, auf jeden Fall auch ein Sekt. Mhm. Das ist auch was Besonderes. Mhm. Ein schönes Stück Rinderfilet. So. Das kaufe ich sonst nicht.
0: Ja, das sind so genau die Sachen, ne? Also wann kauft man mal richtig Rinderfilet und Sekt und Lachs und überhaupt? Und dann kaufen Sie noch was Tolles zum Nachtisch bitte und lassen es richtig krachen, Susanne.
2: Ja, das mache ich.
0: Guter Plan von Susanne und Sie holen sich Montag 450 Euro. So viel insgesamt können Sie erspielen. 01371 90 93 93 für 14 Cent pro Anruf. Also es geht Montag um 450 Euro.
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Er ist so sensationell. Tom Jones war gerade noch beim Elbjazz in Hamburg und hat so wahnsinnig abgeliefert. Fantastischer Typ. Das Alan Parsons Project mit Eye in the Sky bei uns in der 90,3.

0: Das Wetter für uns in Hamburg, das Freitagswetter, das habe ich überhaupt noch nicht richtig. Freitag, immer die liebste Jahreszeit der Woche, finde ich. Lieb das. Es ist 12:30, Philipp von Kageneck, wie sieht's denn aus?
1: Ja, macht doch Lust auf Sommer. Das Wetter heute, es ist sonnig, der Himmel ist blau, nur harmlose Wolken und warm ist es auch noch, 26 Grad in Eimsbüttel. Bis zu 29 Grad werden das maximal. Es kann zwischenzeitlich auch mal ein paar Wolken geben und es gibt auch heute Nachmittag und heute Abend wieder so ein Schauer- und Gewitterrisiko. Ne? Kann sein, muss aber nicht sein, ähnlich wie es gestern ist. Das
0: Swingerclub halt.
1: Ja, ja. Und morgen, da wird es vor allem kühler, 20 Grad maximal. Dazu Sonne und Wolken, etwas Regen möglich, aber die meisten werden auch morgen trocken durch den Tag kommen.
0: Okidoki, Blitzer und Staus aus dem Verkehrszentrum Roter Baum.
1: Es ist wieder richtig voll auf den Autobahnen, vor allem auf der A7. Flensburg Richtung Hamburg einmal zwischen Stellingen und dem Elbtunnel 6 Kilometer. Stockender Verkehr, halbe Stunde kommt drauf. Dann die A7 Hannover Richtung Flensburg zwischen Hausbruch und dem Elbtunnel. Da sind es 5 Kilometer stockender Verkehr und doch deutlich über 20 Minuten die Verzögerung. A24 Hamburg Richtung Berlin. Da gibt es Stau zwischen Rheinweg und Schwarzenbeek-Grande vor der Baustelle. 4 Kilometer. Dauert auch da deutlich über 20 Minuten länger. Und A1 Lübeck Richtung Hamburg zwischen Öhendorf und der Norderelbbrücke stockt es 5 Kilometer. Gut 10 Minuten dauert es dort länger. Auf den Straßen der Stadt noch keine großen Staus, aber eine Sperrung und zwar der Zollenspieker Hauptdeich. Da hat es einen Unfall gegeben. Ist zwischen Neuengamme und Kirchwerder in beiden Richtungen gesperrt. Und dann kam eben in der NDR Hamburg App noch eine Sprachnachricht rein.
2: Morgen, Susan hier. Ich weiß jetzt nicht, ob jemand schon die Blitze stadteinwärts 255, zwei Stück jetzt, die zweite Brücke und bei den Riesenradwerbung vom Dom. Schön gemein heute. Bis dann, alles Gute.
1: Tschüss. Vielen Dank, gute Fahrt.
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0: 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Vielen Dank, gute Fahrt. Fand ich lustig. 2 Minuten nach 12:30 ist und bevor wir hier anfingen mit Wetter und Verkehr, haben Philipp und ich

0: Ich kann es wie so alte Leute irgendwie über das Essen unterhalten. Ja, ja. Sag bitte, was du heute Abend machst.
1: Ich plane unmittelbar nach Feierabend bei einem Griechen einzukehren. Und weißt du, dann haben die ja so 17 verschiedene Platten, die sich nur minimal in ihrer Zusammensetzung unterscheiden.
0: Fleisch.
1: Ja, genau. Ja. Ein Biftiki wäre mir wichtig.
0: Oh, Biftiki. Ich esse wenig Fleisch, ne? Aber Biftiki, da gehe ich in die Knie. Ich will, wenn ich zu einem Griechen gehe, möchte ich, dass mir vor dem Essen ganz wichtig ein Ouzo gereicht wird. Ganz
1: das
0: wichtig.
1: Wird also da passieren.
0: Sitzen Ouzo, das ist eine fließende Handbewegung quasi. Und dann möchte ich so ein Biftiki, das viel zu groß ist für mich, kleine Person. Und das muss ganz heiß sein. Und dann schneide ich das auch total gierig, mehr oder weniger in der Mitte durch und erwarte, dass diese halbflüssige Feta mir entgegenläuft. Dann bin ich wie ein Labrador.
1: Ich wäre jetzt auch bereit, schon rüber zum Griechen zu gehen, ehrlich gesagt, wo du das so schilderst.
0: Vielleicht gibt es einen Griechen in der Nähe, der zufällig gerade ein Biftiki bereitet und sagt, ach Mensch, es ist nur ein Steinwurf vom Sender entfernt.
1: Ein Biftiki-Wurf.
0: Nie würden wir mit einem Biftiki werfen. Jennifer Rush, ich bin Maren Bauer.

0: Drifters, die größten Hits aller Zeiten. Wir gucken jetzt mal eben ins Fernsehen, 21.15 Uhr heute im NDR-Fernsehen. Jared kommt rum. Jared die Barber besucht Dörfer und Gemeinden, ob im Land, also da, wo sich vermeintlich Fuchs und Hase gute Nacht sagen. Aha, vergessen Sie es, da ist immer was los. Heute ist er in Brockum in Niedersachsen, das ist bei Diepholz. Haben Sie noch nie gehört? Das macht gar nichts. Jared wird sofort sehr, sehr freundlich aufgenommen.
1: Ihr seht aus, als würdet ihr Hilfe brauchen.
2: Ja, so ist das.
1: An hier. Ja, ich biete immer meine Hilfe an. So, was macht ihr gerade hier?
2: Wir hangen die Schilders ob.
1: Ja, die hangen die Schilders ob. Wofür denn?
2: Von Markt.
3: Von Markt.
2: Der Lüschöd hat ja auch mal sehen, ne?
1: Ich kann dich helfen.
2: Gerne.
1: Ich nehme gerne die Fernsteuerung da hinten.
0: Ich habe ein bisschen Sorge, wenn Jared sagt, er nimmt die Fernsteuerung. 21.15 Uhr im NDR Fernsehen oder in der ARD Mediathek. Jared, komm!

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immer nach Urlaub, UB40. Und tatsächlich fahre ich kurz in den Urlaub und möchte mich bei Ihnen herzlich für heute bedanken und freue mich dann jetzt schon auf Sie für nach den Urlaub. Aber das ist ja klar. Jetzt ganz, ganz viel Spaß mit Nikolai Zech und Don't Leave Me This Way, Thelma Houston. 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Nicht vergessen, die größte 80er-Jahre-Party ever. Tickets gibt's noch bei Stefan Heller.

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1: Und wir haben Camouflage gleich für Sie zum Beispiel im Angebot. So starten wir gleich in die nächste Stunde. The Great Commandment. Jetzt aber erstmal alles, was wichtig ist. Vorne mit Rosa Erdmann.
2: Guten Tag. Es ist 13 Uhr.
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2: Firma äußert sich zum mysteriösen Tod eines Bauarbeiters. Spahns Leihmutterschaft sorgt weiter für Diskussionen. Am Fischmarkt ist jetzt eine Ladestation für elektrische Haddackfähren. Das Wetter, Sonnewolken, später auch Regen und 27 Grad. Wer fuhr den toten Arbeiter aus Wilhelmsburg 25 Kilometer quer durch die Stadt bis nach Rissen? Diese Fragen beschäftigen die Polizei noch immer. Jetzt äußern sich die Eigentümerfirma und das Abbruchunternehmen zu dem Unfall, der sich auf ihrer Baustelle zugetragen haben soll. Elias Bartel.
4: Beide Firmen zeigen sich betroffen vom Tod des 27-Jährigen. Das Abbruchunternehmen äußert über seine Anwälte sein Mitgefühl für die Angehörigen und Freunde. Eigenes Personal sei zu dem Zeitpunkt gar nicht auf der Baustelle gewesen. Tätig gewesen sei dort ein Subunternehmer. Man habe außerdem alles an die zuständigen Stellen gemeldet. Der Berufsgenossenschaft Bau allerdings lag nach NDR-Recherchen bis vor wenigen Tagen keine Meldung über einen tödlichen Arbeitsunfall vor. Die Eigentümerfirma wiederum schreibt, sie habe erst mitbekommen, dass etwas passiert war, als die Polizei die Arbeiten gestoppt und die Baustelle gesperrt hat. Erst dann habe man vage Kenntnis davon erhalten, dass es zu einer schweren Verletzung oder einem Todesfall gekommen sein könnte. Trotz mehrfacher Nachfrage habe die Polizei nichts zu den Hintergründen mitgeteilt, weil die Firma nicht Gegenstand der Ermittlungen sei. Bis heute wisse man nicht, gegen wen überhaupt ermittelt werde.
2: Im Hamburger Westen ist die vielbefahrene Kreuzung Stresemannstraße Max-Brauer-Allee seit heute Morgen vollgesperrt für mindestens 6 Wochen. Grund ist der Einbau der neuen Sternbrücke über der Kreuzung. Autos müssen über die Elbchaussee und Fruchtallee ausweichen. Schranken sollen Schleichwege durch die angrenzenden Viertel verhindern. Nach Informationen von NDR 90,3 hat das heute früh aber für Chaos gesorgt. Und das sorgt weiter für viel Kritik. Der CDU-Spitzenpolitiker Jens Spahn hat mit Hilfe einer Leihmutter aus den USA ein Kind bekommen, gemeinsam mit seinem Mann. In Deutschland sind Leihmutterschaften aber verboten. Und dafür haben sich vor allem die CDU und die CSU eingesetzt, deren Fraktionschef Spahn ist. Der Chef des CDU-Landesverbands von Mecklenburg-Vorpommern, Daniel Peters, fordert in der Bild jetzt Spahns Rücktritt. Aus Berlin, Sarah Beham.
5: Grünen-Chef Felix Banaschak will, dass sich Jens Spahn öffentlich zum Thema Leihmutterschaft äußert. Das sagte er in einem Interview bei Welt TV. An der Rechtslage ändert die aktuelle Diskussion aber nichts. In Deutschland ist Leihmutterschaft verboten. CSU-Landesgruppenchef Alexander Hoffmann sagte dem ARD-Hauptstadtstudio, die deutschen Regelungen seien gut begründet. Änderungsbedarf sehe er nicht. Auch die CDU verweist auf ihren Parteitagsbeschluss vom Februar. Demnach bleibt Leihmutterschaft verboten in jeder Form. Eine neue Debatte über Fortpflanzungsformen will bisher nur Justizministerin Stefanie Hubig von der SPD. Hintergrund ist das Embryonenschutzgesetz, das unter anderem das Verbot von Leihmutterschaften regelt und seit über 30 Jahren nicht mehr geändert wurde.
2: Mindestens 17 Krankenkassen und kassenärztliche Vereinigungen haben sich am Finanzmarkt verspekuliert. Nach Recherchen von NDR, WDR und Süddeutscher Zeitung haben sie mindestens 170 Millionen Euro verloren. Lea Eichhorn, wie konnte das passieren?
6: Sie sollen Beitragsgelder in fragwürdige Fonds der Verius Capital AG angelegt haben. Insgesamt 28 Krankenkassen und kassenärztliche Vereinigungen. 17 Krankenkassen konnten die Journalisten von NDR, WDR und Süddeutscher Zeitung identifizieren. Bis zu 50 Millionen Euro soll allein die kassenärztliche Vereinigung Baden-Württemberg, KVBW, verloren haben. Die KVBW wirft den beteiligten Finanzinstituten vor, sie über die Risiken des Investments getäuscht zu haben. Die Finanzinstitute bestreiten das. Das Sozialgesetzbuch erlaubt es kassenärztlichen Vereinigungen und Krankenkassen zwar, Beitragsgelder am Kapitalmarkt anzulegen, allerdings nur besonders konservativ und risikoarm.
2: Am Zollenspieker Hauptdeich ist ein Radfahrer heute Vormittag gegen ein geparktes Auto gefahren. Er stürzte so schwer, dass er lebensgefährlich verletzt ist. Er kam mit dem Rettungshubschrauber in die Klinik. An der Stelle gibt es immer wieder schwere, teilweise auch tödliche Unfälle mit Radfahrern. Oft fahren die nahezu ungebremst in geparkte Autos, weil sie nicht nach vorne schauen, um noch schneller zu fahren. Die Haddackfähren haben auf St. Pauli jetzt eine Ladestation. Auf dem Haddack-Ponton am Fischmarkt ist sie heute in Betrieb genommen worden. Jörn Streller-Pohl.
7: Die vier Ladepunkte hier sind anders, als man sie für E-Autos kennt. Denn die Technik muss Sturmfluten überstehen, musste für den schwimmenden Haddock-Ponton, also für Ebbe und Flut, gebaut werden. Nichts hier ist von der Stange, sagt deshalb auch Projektleiter René Weigel. Die Stromkabel zum Beispiel, sie werden sonst für Offshore-Anlagen auf hoher See verwendet. Und aus dem U-Bahn-Bau kommen die Schleifleitungen, an denen die Kabel flexibel hin und her gefahren werden können. Vier Haddock-Fähren können hier gleichzeitig mit Strom geladen werden. In nur 2 Stunden sind die Akkus voll. Die Ladeanlagen sind so gebaut, dass der Schiffsführer sie allein bedienen kann, ohne zusätzliches Personal. Ab 2028 soll die erste vollelektrische Hafenfähre im Einsatz sein. Bisher sind die Schiffe entweder noch dieselbetrieben oder haben Hybridtechnik für Strom und Diesel.
2: In Hamburg ist die Zahl der Drogendelikte um fast ein Drittel gesunken. Das zeigt die Kriminalstatistik für das erste Halbjahr. Oliver Wuttke lässt sich daraus einen Erfolg der Drogenbekämpfung ablesen, etwa rund um den Hauptbahnhof und auf St. Pauli.
8: Nein, das scheint nur auf den ersten Blick so. Rauschgifthandel und Konsum sind sogenannte Kontrolldelikte. Das heißt, wenn die Polizei viel kontrolliert, dann fällt ihr auch viel auf. Und Fakt ist, die Zahl der Kontrollen und der Einsatzstunden an den Hamburger Drogen-Hotspots ist annähernd gleich geblieben. Das hat der Senat der Linksfraktion geantwortet, die das regelmäßig abfragt. Das könnte nun bedeuten, dass weniger Drogen im Umlauf sind, aber Jan Reinicke vom Bund Deutscher Kriminalbeamter glaubt, dass eher das Gegenteil der Fall ist. Ein Indiz dafür, selbst nach großen Drogenfunden herrscht am Markt kein Mangel und die Preise bleiben stabil.
2: Und warum fasst die Polizei nicht mehr Dealer?
8: Na, die Polizei steckt viel Energie in die Bekämpfung der sichtbaren Drogenszene und des Straßendeals. Das ist auch gut für Anwohner oder Besucher in Vierteln wie St. Georg, aber es ist nur ein kleiner Teil des Marktes. Vieles hat sich auf andere Vertriebswege verlagert, die schwerer zu verfolgen sind, etwa auf Drogentaxis. Jan Reinicke spricht von einem hohen Konsumdruck, also einer riesigen Nachfrage. Und das auch in gut bürgerlichen Kreisen, von Blankenese bis Bramfeld, dort dann eher Koks als Crack. Deshalb hält der Innenexperte der Linken, Dennis Celik, auch wenig von Schwerpunkteinsätzen wie in St. Georg. Die sozialen Probleme dort ließen sich nicht wegkontrollieren, sagt Celik. Der Senat verwechsle Kontrolldichte mit Wirksamkeit.
2: Und das ist auch Thema in der NDR Hamburg App. In Hamburg will fast jeder zweite Beschäftigte ab 50 früher in Rente gehen. Das zeigt eine Untersuchung der DAK Gesundheit. Schaut man demnach auf alle Altersgruppen, möchten 40% bis zur gesetzlichen Rente arbeiten. 13% können sich über das Rentenalter hinaus vorstellen. Noch ein Ergebnis der repräsentativen Umfrage ist, ältere Beschäftigte sind zwar seltener, im Schnitt aber länger krankgeschrieben.
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1: Und Philipp von Kageneck ist nicht krankgeschrieben, er ist da für uns und hat das Wetter in Hamburg.
9: Ja, Sommerwetter, blauer Himmel und Sonnenschein, 28 Grad in Neuwiedental jetzt im Moment. Da kommt noch was drauf, 29 Grad heute die Topwerte und es könnte so laufen wie gestern, also dass wir trocken durch den Tag kommen. Ab und an noch mal etwas bedecktere Phasen. Es gibt für heute Abend wieder ein Schauer- und Gewitterrisiko. Kann aber auch sein, dass es an Hamburg vorbeizieht, so wie es gestern gewesen ist. Morgen dann, da haben wir auch noch Sonne, etwas weniger, dafür ein paar mehr Wolken. Meistens wird es trocken bleiben, vor allem wird es etwas kühler bleiben. 20 Grad maximal.
1: 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Blitzer und Staus jetzt aus dem Verkehrszentrum Roter Baum.
9: Ein ähnliches Bild wie gestern, vor allem auf den Autobahnen. Knackige Verzögerungen. Die A7 in beiden Richtungen rund um den Elbtunnel. Da haben wir einmal Flensburg Richtung Hamburg zwischen Schnellsen und dem Elbtunnel. 9 Kilometer stockt es immer mal wieder. Dauert über eine halbe Stunde länger. In Gegenrichtung die A7 Hannover Richtung Flensburg zwischen Hausbruch und dem Elbtunnel. Da 5 Kilometer stockender Verkehr und gute 20 Minuten, die es länger dauert. Richtig viel Verzögerung haben wir auf der A24, Hamburg Richtung Berlin. Da haben wir zwischen Rheinweg und Schwarzenbeck-Rande 6 Kilometer Stau. Dauert da schon mal eine Dreiviertelstunde länger. Ein Stück weiter zwischen Talkau und Gudow kommen nochmal 5 Kilometer stockender Verkehr und 20 Minuten Verzögerung obendrauf. Ergibt in Summe also eine Stunde plus dort. Und die A1 Lübeck Richtung Hamburg, da jetzt zwischen Oehendorf und dem Maschener Kreuz abschnittsweise immer wieder stockender Verkehr auf insgesamt 10 Kilometern. Eine halbe Stunde dauert es länger. Auf den Straßen der Stadt, da ist es vor den Elbbrücken voll. Heidenkampsweg und Amsingstraße, gute Viertelstunde dauert es länger. Dann rund um die großen Baustellen, 10 Minuten Verzögerung, immer mal möglich. Der Billhorner Röhrendamm, der ist jetzt stadtauswärts wegen eines Unfalls gesperrt zwischen Billhorner Mühlenweg und Vierländerdamm. Und, das haben Sie eben in den Nachrichten gehört, der Zollenspieker Hauptdeich gesperrt in beiden Richtungen. Gab einen schweren Radunfall, deswegen zwischen Neuengamme und Kirchwerder gesperrt.
1: Wissen wir Bescheid. Danke dir, Philipp. Und wenn Sie doch noch was gesehen haben, Staublitzer, Ampelausfall, Liegenbleiber, geben Sie uns gerne Bescheid, kostenfrei, über die 08000 90 3 90 3. jetzt die größten Hits aller Zeiten. Tina Charles haben wir gleich. I Love to Love. Und Camouflage macht den Start. The Great Commandment. Ich bin Nicolai Zech. Hallo.

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1: Ja, ganz genau. Wir schalten wieder rüber in unsere Plattredaktion. Da sitzt heute Helge Albrecht und der war neulich auf der Tanzfläche unterwegs und wollte richtig cool rüberkommen, ja? Ja, Helge Albrecht nimmt den DJ im Club beim Wort und sorgt für einen wahnsinnig peinlichen Moment dann leider, aber doch. Und darüber schnackt er. Ob platt, hör mal Bentow.
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0: Es ist 13.30 Uhr. Philipp von Kakenick ist auch da und hat das Wetter für uns in Hamburg.
1: Es ist Sommer in der Stadt. Es ist sonnig, nur lockere Wölkchen, die durchziehen. Und warm ist auch in Hohenfelde, jetzt 27 Grad. Bis zu 29 werden es heute. Es gibt heute Nachmittag und heute Abend dann auch wieder so ein Schauer- und Gewitterrisiko. Das ist gestern alles an Hamburg vorbeigegangen. Kann sein, dass es uns heute erwischt, kann aber auch sein, dass der Tag so zu Ende geht. Immer schwer zu sagen bei solchen Gewitterzellen. Morgen, da haben wir auch noch Sonne, etwas mehr Wolken und auch eine Regenwahrscheinlichkeit, die ansteigt. Aber die meisten werden auch morgen trocken durch den Tag kommen und etwas kühler temperiert bei bis zu 20 Grad.
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1: Vorsicht auf der A7 von Hamburg nach Hannover zwischen Garlsdorf und Egesdorf. Da liegt eine Metallstange auf der Autobahn und dann haben wir auf allen Hamburger Autobahnen richtig knackige Verzögerungen. A1 Lübeck Richtung Hamburg zwischen Oehendorf und dem Maschner Kreuz. Phasenweise immer wieder stockender Verkehr, dauert eine halbe Stunde länger. Ähnlich sieht es rund um den Elbtunnel aus. Auf der A7 Flensburg Richtung Hamburg zwischen dem Dreieck Nordwest und dem Elbtunnel. 9 Kilometer stocken, 30 Minuten plus. Dann die A7 Hannover Richtung Hamburg zwischen Hausbruch und dem Elbtunnel stockt 5 Kilometer, 25 Minuten die Verzögerung. Und eine Stunde länger haben sie auf der A24 Hamburg Richtung Berlin. Da haben wir einmal zwischen Rheinweg und Schwarzenbeek-Grandel 6 Kilometer Baustellenstau. Da kommen schon mal 50 Minuten drauf. Weiter zwischen Talkau und Gude nochmal 5 Kilometer stockender Verkehr und 20 Minuten Verzögerung. Auf den Straßen der Stadt teils auch erhebliche Verzögerungen. Auf den großen Routen des Feierabendverkehrs, der jetzt schon einsetzt, freitags ja immer gerne mal ein bisschen früher, da sind gute 10 Minuten immer mal möglich. Und dann gibt es den Heidenkampsweg und die Amsingstraße vor den Elbbrücken statt auswärts. Da ist Stau, 25 bis 30 Minuten dauert es dort länger. Der Billhorner Röhrendamm statt auswärts gesperrt nach einem Unfall zwischen Billhorner Mühlenweg und Vierländerdamm. Und der Zollenspieker Hauptdeich nach einem Fahrradunfall in beiden Richtungen gesperrt zwischen Neuengamme und Kirchwerder. Bei Bussen und Bahnen, also abgesehen davon, dass die Busse auch im Stau stehen, läuft es aber soweit nach Plan.
0: Sehr gut, danke dir Philipp. Und wenn Sie doch noch was gesehen haben, Staublitzampelausfall, Liegenbleiber, geben uns gerne Bescheid, kostenfrei über die 08000 90 3 oder Sie schreiben uns ganz einfach. Das geht in der NDR Hamburg App. Ich bin Nikolai Zech. Haben Sie einen schönen Freitagmittag. Moin Hamburg.

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0: Ganz genau, ein ausgezeichneter Hörer, der ausgezeichnete Menschen hier in der Stadt jetzt nominiert. Ganz, ganz viele nämlich zu Hamburgern und Hamburgerinnen des Tages. Ja, aktuell haben wir 27, 28 Grad in der Stadt, aber es war ja schon mal viel heißer. Und da möchte John aus Alsterdorf denjenigen danken, die man vielleicht so im Alltag oder viele Menschen nicht unbedingt so wirklich begegnen und mitbekommen, die aber wahnsinnige Arbeit leisten.
2: Meine Hamburger des Tages sind die 24-Stunden Pflegekräfte, die ich in die Familien vermittle und die Familien heute auch bei dieser Hitze durch den Tag begleiten. Eine 24-Stunden Pflegekraft wohnt mit bei den Senioren, ermöglicht ihnen sozusagen einen selbstbestimmten Lebensabend trotz Pflegebedürftigkeit im eigenen Zuhause. In einer fremden Stadt, in einem fremden Land zu arbeiten, dort zu wohnen, das ist natürlich eine Herausforderung. Und wenn wir dann noch 30 Grad haben, macht es das nicht einfacher. Aber sie haben eine sehr verantwortungsvolle Rolle, denn sie schützen die Senioren vor dem Dehydrieren, indem sie regelmäßig trinken, eine Tagesstruktur haben, regelmäßig essen. Also so die kleinen entscheidenden Dinge, auf die es ankommt.
0: Danke dir. Auf jeden Fall John aus Alsterdorf für die Nominierung zum Hamburger des Tages.
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1: Und ich muss mein Mikrofon anmachen. Da haben wir es ja. Peter Cetera wartet auf uns. Glory of Love. Auch wieder was ganz Entspanntes. Also mit Bryan Adams geht's aus der Stunde raus und mit Peter Cetera geht's in die nächste Stunde rein. Jetzt aber erstmal alles, was wichtig ist. Vorne mit Rosa Erdmann.
2: Guten Tag. Es ist 14 Uhr.
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2: Firma äußert sich zum mysteriösen Tod eines Bauarbeiters. Spahns Leihmutterschaft sorgt weiter für scharfe Kritik. Haddock-Ponton am Fischmarkt hat jetzt eine E-Ladestation. Das Wetter Sonne, später auch Regen und 27 Grad werden es. Wer fuhr den toten Arbeiter aus Wilhelmsburg 25 Kilometer quer durch die Stadt bis nach Rissen? Diese Frage beschäftigt die Polizei noch immer. Jetzt äußern sich die Eigentümerfirma und das Abbruchunternehmen zu dem Unfall, der sich auf ihrer Baustelle zugetragen haben soll. Elias Bartel.
4: Beide Firmen zeigen sich betroffen vom Tod des 27-Jährigen. Das Abbruchunternehmen äußert über seine Anwälte sein Mitgefühl für die Angehörigen und Freunde. Eigenes Personal sei zu dem Zeitpunkt gar nicht auf der Baustelle gewesen. Tätig gewesen sei dort ein Subunternehmer. Man habe außerdem alles an die zuständigen Stellen gemeldet. Der Berufsgenossenschaft Bau allerdings lag nach NDR-Recherchen bis vor wenigen Tagen keine Meldung über einen tödlichen Arbeitsunfall vor. Die Eigentümerfirma wiederum schreibt, sie habe erst mitbekommen, dass etwas passiert war, als die Polizei die Arbeiten gestoppt und die Baustelle gesperrt hat. Erst dann habe man vage Kenntnis davon erhalten, dass es zu einer schweren Verletzung oder einem Todesfall gekommen sein könnte. Trotz mehrfacher Nachfrage habe die Polizei nichts zu den Hintergründen mitgeteilt, weil die Firma nicht Gegenstand der Ermittlungen sei. Bis heute wisse man nicht, gegen wen überhaupt ermittelt werde.
2: Die fehlbefahrene Kreuzung Stresemannstraße-Max-Brauer-Allee ist seit heute vollgesperrt für mindestens 6 Wochen. Dort soll die neue Sternbrücke eingebaut werden. Autos sollen über die Elbchaussee und Fruchtallee ausweichen. Schleichwege durch die angrenzenden Viertel wollte die Bahn mit Schranken verhindern. Die Polizei hat die aber abbauen lassen, weil es am Morgen nach Informationen von NDR 90,3 gefährliche Situationen gab. Die Sperrung ist auch in der NDR Hamburg-App Thema. Der CDU-Landesverband von Mecklenburg-Vorpommern fordert den Rücktritt von Unionsfraktionschef Jens Spahn, das berichtet die Bild. Der Hamburger CDU-Landesverband möchte sich dazu auf Nachfrage von NDR 90,3 nicht äußern. Es geht darum, dass Spahn und sein Mann jetzt Väter sind, dank einer Leihmutter aus den USA. In Deutschland ist das verboten und dafür haben sich vor allem die CDU und CSU eingesetzt. Sarah Beham in Berlin zu weiteren Reaktionen.
5: Grünen-Chef Felix Banaschak will, dass sich Jens Spahn öffentlich zum Thema Leihmutterschaft äußert. Das sagte er in einem Interview bei Welt TV. An der Rechtslage ändert die aktuelle Diskussion aber nichts. In Deutschland ist Leihmutterschaft verboten. CSU-Landesgruppenchef Alexander Hoffmann sagte dem ARD-Hauptstadtstudio, die deutschen Regelungen seien gut begründet. Änderungsbedarf sehe er nicht. Auch die CDU verweist auf ihren Parteitagsbeschluss vom Februar. Demnach bleibt Leihmutterschaft verboten in jeder Form.
2: Die EU-Kommission will eine wichtige Klimaschutzmaßnahme lockern. Es geht um den Ausstoß von klimaschädlichem CO2. Die Brüsseler Behörde schlägt vor, Unternehmen sollen leichter mehr Kohlendioxid in die Luft pusten können und das soll die Wirtschaft entlasten. Am Zollenspieker Hauptdeich ist ein Radfahrer am Vormittag gegen ein geparktes Auto gefahren. Er ist lebensgefährlich verletzt und kam mit dem Rettungshubschrauber in die Klinik. An der Stelle gibt es immer wieder schwere, teilweise auch tödliche Unfälle mit Radfahrern. Oft fahren sie nahezu ungebremst in geparkte Autos, weil sie nach unten schauen, um schneller zu fahren. Auf dem Haddock-Ponton am Fischmarkt ist jetzt eine E-Ladestation. Elektrische Fähren sollen dort künftig Strom zapfen können. Jörn Strelapol.
6: Die 4 Ladepunkte hier sind anders, als man sie für E-Autos kennt. Denn die Technik muss Sturmfluten überstehen, musste für den schwimmenden Haddock-Ponton, also für Ebbe und Flut gebaut werden. Nichts hier ist von der Stange, sagt deshalb auch Projektleiter René Weigel. Die Stromkabel zum Beispiel, sie werden sonst für Offshore-Anlagen auf hoher See verwendet. Und aus dem U-Bahn-Bau kommen die Schleifleitungen, an denen die Kabel flexibel hin und her gefahren werden können. 4 Haddock-Fähren können hier gleichzeitig gleichzeitig mit Strom geladen werden. In nur 2 Stunden sind die Akkus voll. Die Ladeanlagen sind so gebaut, dass der Schiffsführer sie allein bedienen kann, ohne zusätzliches Personal. Ab 2028 soll die erste vollelektrische Hafenfähre im Einsatz sein. Bisher sind die Schiffe entweder noch dieselbetrieben oder haben Hybridtechnik für Strom und Diesel.
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1: Und er ist auch unser Hybrid-Moderator. Er kann nämlich Wetter und Verkehr moderieren. Philipp von Kageneck.
7: Eins am anderen aber, ne? Ja. Also ich kann ja also beides. Also
1: das wäre mal was.
7: Ja, ich mach mal Wetter. Damit fangen wir an. Da kommen jetzt schon mal ein paar Wolken durchgezogen, dass es einen schattigen Moment gibt. Aber erstmal kein Regen in Sicht. Und es ist sommerlich warm auf St. Pauli. 28 Grad bis zu 29 Grad heute Nachmittag werden es maximal. Und es gibt dann für den Nachmittag, für den Abend auch ein gewisses Schauerrisiko. Hatten wir gestern schon, kam kein Tropfen, aber könnte heute eben nochmal passieren. Dann morgen ein Mix aus Sonne und Wolken, weitgehend trocken, etwas kühler, 20 Grad maximal.
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7: Richtig, richtig voll auf den Autobahnen, vor allem auf der A7 rund um den Elbtunnel. Einmal Flensburg Richtung Hamburg zwischen dem Dreieck Nordwest und dem Elbtunnel. 9 Kilometer stockender Verkehr, das geht jetzt so Richtung 40 Minuten, die Verzögerung. Dann A7 Hannover Richtung Flensburg zwischen Hausbruch und dem Elbtunnel. 5 Kilometer stockender Verkehr, 35 Minuten plus. A1 Lübeck Richtung Hamburg zwischen Oehendorf über die Norderelbbrücke hinweg und bis zum Maschener Kreuz. Immer mal wieder stockender Verkehr. Dauert auch so eine halbe Stunde länger. Und A24 Hamburg Richtung Berlin. Da zwischen Rheinbeek und Schwarzenbeek-Grande schon mal 6 Kilometer Baustellenstau. 50 Minuten an der Stelle plus. Kurz danach zwischen Talkau und Gudow nochmal 5 Kilometer stockender Verkehr, da kommen nochmal 20 Minuten drauf. Gucken wir auf die Straßen der Stadt. Da haben wir am Billhorner Röhrendamm eine Sperrung stadtauswärts. Nach einem Unfall zwischen Auto und Motorrad ist da zwischen Billhorner Mühlenweg und Vierländer Damm gesperrt. Dadurch im ganzen Viertel noch voller als sonst um diese Uhrzeit. Also speziell Heidenkampsweg, das geht da schon am Berliner Tor. Bürgerweide los Richtung Elbbrücken mit stockendem Verkehr und Stau. Halbe Stunde kommt drauf. Amsingstraße auch gut 20 Minuten plus. Und dann haben wir noch den Zollenspieker Hauptdeich gesperrt in beiden Richtungen wegen eines Fahrradunfalls zwischen Neuengamme und Kirchwerda.
1: Wissen wir Bescheid. Danke dir, Philipp. Und wenn Sie noch was haben, dann rufen Sie bei Philipp gerne an, kostenfrei 0890-93-93. Und ich habe gesagt, so leicht balladig geht's jetzt auch weiter. In dieser Stunde hier in Ihrer Mittagspause mit NDR 90,3, Peter Sederik, Glory of Love. Ich bin Nikolai Zech.

0: 94,3 ist hier. Und ich sage ja sowieso immer, in der 90,3 hören lohnt sich, vor allem auch natürlich am Nachmittag. Das liegt nicht nur an Stefan Heller, sondern auch an dem, was er heute Nachmittag für Sie hat. Na, Stefan ist jetzt bei mir im Studio. Moin.
1: Moin, 80er live, morgen das große Konzert im Volksparkstadion. Den ganzen Tag die 80er Stars live und wir haben sozusagen die Last-Minute-Tickets noch für Sie. Die möchten wir Ihnen gerne schenken. Jede Stunde heute Nachmittag ab 15 Uhr. Sobald da so ein 80er-Titel läuft, wir spielen ja mehrere, aber ein ganz bestimmter, dann anrufen, zwei Tickets abgreifen und dann sehen und hören wir uns morgen bei der 80er-Live-Party im Volksparkstadion.
0: Und da sagst du was, du bist ja morgen auch vor Ort, ne? Du hast so ein kleines Studio dir da aufbauen lassen und du warst heute schon mal da, hast dir das Ganze angeschaut, wie war's?
1: Es ist erstmal super spannend. Wir haben einen schönen Blick auf alle und Sie werden uns auch sehen können. Wir sind so, wenn Sie auf die Bühne gucken, rechts oben, Blick nach oben, da haben wir auch NDR 90,3 draufgeschrieben. Mhm. Und da haben wir unser Mini-Pop-Up 80er Live-Studio aufgebaut. Es wird sehr laut. Vorhin war gerade Starship im Soundcheck da. Man hat sein eigenes Wort nicht verstanden. Also es wird richtig gut werden und von 14 Uhr morgen Nachmittag bis 23 Uhr senden wir live aus dem Volksparkstadion.
0: Oh, das wird was. Sensationell. Aber vorher gibt es noch die Tickets für 80er Live. Die greifen Sie sich dann ab stündlich bei Stefan Heller. Nachher dann im NDR 90,3 Nachmittag ab 15 Uhr. Eros Ramazzotti jetzt.

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0: NDR 90,3 ist hier. Es ist 14.30 Uhr. Philipp von Kagenick ist da und hat das Wetter für uns in Hamburg.
1: Warm ist immer noch. In Bahrenfeld 27 Grad, bis zu 29 werden es heute. Aber hier und da jetzt schon auch bewölktere Phasen. Regen ist da jetzt erstmal nicht in Sicht. Es gibt aber für heute Nachmittag und Abend wieder so ein Schauer- und Gewitterrisiko. Hatten wir ja gestern auch schon. Wurde nichts draus. Es ist alles im Umfeld von Hamburg runtergekommen. Aber heute könnte es uns eben auch mal treffen. Morgen dann Sonne auch noch, aber auch einige Wolken. Weitgehend wohl Trockenschauerrisiko eher gering. Etwas kühler, aber 20 Grad maximal.
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1: Vorsicht auf der A1 Hamburg Richtung Bremen. Zwischen Elsdorf und Bokel liegt ein Plastikteil. Dann die Autobahnen richtig voll. Vor allem die A7 zu beiden Seiten des Elbtunnels. Flensburg Richtung Hamburg einmal zwischen dem Dreieck Nordwest und dem Elbtunnel. Da stockt es auf 9 Kilometern bis zu 40 Minuten. Länger. In Gegenrichtung die A7 Hannover Richtung Hamburg zwischen Hausbruch und dem Elbtunnel. 5 Kilometer stockend, auch eine halbe Stunde plus. A1 dann Lübeck Richtung Hamburg zwischen Oehendorf und der Nordelbbrücke stockt 7 Kilometer, 25 Minuten dauert es länger. Und die A24 Hamburg Richtung Berlin zwischen Rheinbeck und Schwarzenbeck-Grande, da gibt es 6 Kilometer Baustellenstau. Dreiviertel Stunde plus und ein Stück weiter zwischen Talkau und Gudow. Da kommen nochmal 5 Kilometer stockender Verkehr obendrauf. Da dauert es dann auch noch mal 20 Minuten länger. Dann haben wir in der Stadt den Billhorner Röhrendamm. Der ist stadtauswärts gesperrt nach einem Unfall zwischen Billhorner Mühlenweg und Vierländer Damm. Da ist es im Umfeld sehr, sehr voll. Also der Heidenkampsweg Richtung der Elbbrücken Stau, halbe Stunde plus. Amsingstraße, Viertelstunde mehr Richtung Elbbrücken. Und noch gesperrt der Zollenspieker Hauptdeich in beiden Richtungen zwischen Neuengamme und Kirchwerder. Auch da gab es einen Unfall.
0: Wissen wir Bescheid. Danke dir, Philipp. 08090 93 3. Können Sie sich jederzeit durchrufen, wenn Sie irgendwas gesehen haben, was die Straßen angeht. Oder Sie schreiben uns oder schicken eine Sprachnachricht über die NDR Hamburg App. Cool in the Gang haben wir jetzt für Sie mit Fresh. Und wir wünschen einen freshen Freitagmittag hier mit uns mit NDR 90,3. Yeah.

0: So, jetzt gibt's wieder gute, gute Laune.
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0: Die hören Sie verlässlich jeden Morgen im NDR 90,3 Morgen. Bei Ulf Ansorge und Kathi Weder heute Morgen hatten wir diese Nachricht.
2: And the Oscar goes to... Die Jugend-Oscars wurden verliehen, und zwar vom Jugendforum Niendorf. Preis 350 Euro, zweiter und dritter jeweils 250. And the winners are Friederike Thiemann. Sie kämpft gegen Diskriminierung an ihrer Schule Bondenwald und außerdem ist sie im Kreisschülerrat.
3: Ja, Otto, der kümmert sich an der Schule Omor um die Schulziegen dort.
2: Oh, wie toll.
3: Also um Streu und Wasser säubern, und da ist auch die eine oder andere Streicheleiner drin, also ja, ne, für die Ziegen.
2: Nee, ist schon klar, dankeschön. Und Finja Dunker, die hat ganz entscheidend beim Niendorfer TSV die Mädchenteams mit aufgebaut beim Fußball. Also drei Beispiele für ehrenamtliches Engagement bei Jugendlichen finden wir mega und absolut Oscar-würdig.
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91,3 ist hier, um gleich 3:12. Ich wollte nur ganz kurz Tschüss sagen. Ich bin Nikolai Zech, ich bin jetzt raus und Stefan Heller übernimmt gleich mit dem NDR 90,3 Nachmittag und mit ihrer Möglichkeit auf die letzten Tickets für die 80er live im Volksparkstadion. Die größte 80er-Party des Jahres. Ganz, ganz viel Spaß dann morgen und ganz, ganz viel Spaß gleich bei Stefan. Moin Hamburg!

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2: Udo aus Hamburg für Hamburg hören wir gleich. Ich lieb dich überhaupt nicht mehr. Und dann haben wir ja ihre 80er Live-Party-Tickets den ganzen Nachmittag. Vorher Rosa Erdmann mit allem, was aktuell ist.
3: Guten Tag, es ist 15 Uhr.
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3: Sternbrückensperrung sorgt für Chaos im Verkehr. Spahns Leihmutterschaft zieht weiter scharfe Kritik nach sich. Am Roten Baum schlagen übermorgen die Damen auf. Das Wetter, Sonne, später auch Regen und 27 Grad werden's. Seit heute früh ist die vielbefahrene Kreuzung Stresemannstraße-Max-Brauer-Allee gesperrt. Dort soll bald die neue Sternbrücke eingesetzt werden. Autos sollen über die Elbchaussee und Fruchtallee ausweichen. Schleichwege durch die angrenzenden Viertel wollte die Bahn eigentlich mit Schranken verhindern. Nico Stubbe, das hat aber nicht geklappt.
4: Das hat nicht geklappt, und zwar diese Schrankenanlage, die steht in der Eimsbütteler Chaussee. Genau wie du sagst, sie sollte verhindern, dass es Schleichverkehr ins Schanzenviertel gibt, und das wurde, als wir heute Morgen da waren, auch getestet. Die Polizei war mit vor Ort, hat sich das Ganze angeguckt. Es wurde aber ganz schnell klar, dass die Autofahrer da erstens überhaupt nicht drauf eingestellt sind. Die wussten überhaupt nicht, was sie da tun sollten. Viele sind an die Schranke rangefahren und haben dann festgestellt, die löst ja gar nicht aus, denn da kommen ja, so ist es gedacht, nur zum Beispiel Rettungsfahrzeuge durch, Busse, Anlieferverkehr. Also da gibt's eine Kamera, die die Kennzeichen scannt. So, und ganz viele, die da heute in die Schanze wollten, die waren eben nicht registriert, standen dann vor der Schranke. Und ganz, ganz schnell hat sich ein Rückstau gebildet, sodass die Busse, die eigentlich ja da durchfahren dürfen, gar nicht mehr durchgekommen sind.
3: Nico Stubbe, und die Schranke bleibt jetzt erstmal offen. Das Ganze ist auch Thema in der NDR Hamburg App. Nach dem Fund einer Leiche in Rissen ist unklar, wer den toten Arbeiter im Waldstück abgelegt hat. Der 27-Jährige war laut Polizei bei Abrissarbeiten in Wilhelmsburg ums Leben gekommen. Mittlerweile hat sich die Eigentümerfirma und das Abbruchunternehmen zu dem Unfall geäußert. Beide Firmen zeigen sich betroffen vom Tod des Mannes. Das Abbruchunternehmen äußert sich über seine Anwälte, sein Mitgefühl für Angehörige und Freunde. Nach NDR-Recherchen lag bis vor wenigen Tagen keine Meldung über einen tödlichen Arbeitsunfall vor. Der CDU-Landesverband von Mecklenburg-Vorpommern fordert den Rücktritt von Unionsfraktionschef Jens Spahn, das berichtet die Bild. Der Hamburger CDU-Landesverband möchte sich auf Nachfrage von NDR 90,3 nicht äußern. Es geht darum, Spahn und sein Mann sind jetzt Väter, dank einer Leihmutter aus den USA. In Deutschland ist das verboten, und dafür haben sich vor allem die CDU und CSU eingesetzt. Sarah Beham in Berlin zu weiteren Reaktionen.
5: Grünen-Chef Felix Banaschak will, dass sich Jens Spahn öffentlich zum Thema Leihmutterschaft äußert. Das sagte er in einem Interview bei Welt TV. An der Rechtslage ändert die aktuelle Diskussion aber nichts. In Deutschland ist Leihmutterschaft verboten. CSU-Landesgruppenchef Alexander Hoffmann sagte dem ARD-Hauptstadtstudio, die deutschen Regelungen seien gut begründet. Änderungsbedarf sehe er nicht. Auch die CDU verweist auf ihren Parteitagsbeschluss vom Februar. Demnach bleibt Leihmutterschaft verboten in jeder Form.
3: Der Hamburger Topsprinter Owen Ansah soll eine Dopingkontrolle verweigert haben. Deshalb hat die nationale Anti-Doping-Agentur ein Verfahren gegen den 25-Jährigen eingeleitet. Laut NADA hat er damit womöglich gegen Anti-Doping-Bestimmungen verstoßen. In der europäischen Jahresbestenliste belegt Ansah, der für den HSV startet, den zweiten Platz. Ab Sonntag blickt die Tenniswelt wieder nach Hamburg. Am Roten Baum startet übermorgen mit den Ladies Open das große Damenturnier. Kombiniert wird es in diesem Jahr erstmals mit einem internationalen Damen-Rollstuhlturnier aus dem Tennisstadion Maike Sitka.
6: 8 Tage Tennisfestival, das versprechen die Hamburg Ladies Open zu werden. Mit dabei auch ein Hamburger Trio, angeführt von Tamara Korpatsch, gleichzeitig die stärkste Deutsche am Roten Baum. Das Teilnehmerfeld ist ansonsten ausgeglichen. Die an Nummer 1 gesetzte Polin Maja Czwalinska musste genauso verletzungsbedingt absagen wie die weiteren Hamburger Spielerin Ella Seidel und Eva Lüß. Erstmals werden parallel auch die Hamburg Wheelchair Open ausgetragen. Rollstuhltennis als Zeichen für mehr Inklusion im Spitzensport. Ein Highlight, das Showmatch am Finalsonntag zwischen den ehemaligen Tennisprofis Andrea Petkovic und Martina Hingis. Neben den Spielen setzen die Veranstalter in diesem Jahr besonders auf Familien. Auf dem Turniergelände gibt es viele Mitmachaktionen wie den Mini-Tennis-Court oder Hagenbecks Zooschule. Bis 12 Jahre haben Kinder an allen Turniertagen freien Eintritt.
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2: Philipp von Kageneck und das Wetter für uns in Hamburg. Er kann auch jetzt ein anderes Gesicht haben, das Wetter. Also in den meisten Stadtteilen blauer Himmel, Sonnenschein, vielleicht mal ein paar Schönwetterwolken. Aber wir hatten dann eben auch schon hier so im Bereich von Marmsdorf rüber über Wilhelmsburg, Rothenburgsort eine Schauerwolke, die da durchzog. Also dieses Schauerrisiko, von dem wir den ganzen Tag schon sprechen, das am Nachmittag und am Abend dann zum Tragen kommt und steigt, das könnte uns heute mal ereilen, dass wir nass werden. Aber wir werden zumindest warm bleiben in hoher Luft. Im Moment 28 Grad, bis zu 29 Grad werden es maximal. Morgen weitgehend trocken, auch Sonne, aber ein paar mehr Wolken und kühler bei bis zu 20 Grad.
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2: Auf den Autobahnen ist richtig viel los, vor allem auf der A7 in beiden Richtungen vor dem Elbtunnel. Da haben wir einmal Flensburg Richtung Hamburg zwischen Schnelsen und dem Elbtunnel. 11 Kilometer stockt, 40 Minuten dauert es länger. Dann die A7 von Hannover Richtung Hamburg zwischen Hausbruch und dem Elbtunnel stockt auf 6 Kilometern, über eine halbe Stunde kommt da drauf. Auf der A24 Hamburg Richtung Berlin, da zwischen Rheinweg und Schwarzenbeck-Grande, 6 Kilometer Stau vor der Baustelle. Eine Stunde dauert es länger. Und A1 Lübeck Richtung Hamburg zwischen Oehendorf und der Norderelbbrücke und teils auch noch hinter der Norderelbbrücke. Stockender Verkehr, auch bis zu 30 Minuten Verzögerung. Gucken wir auf die Straßen der Stadt. Da haben wir ja an der Sternbrücke jetzt eine umfangreiche Sperrung der Stresemannstraße. Das führt aktuell natürlich auf den Umfahrungsrouten zu volleren Straßen, aber keine großen Staus, kein Chaos. Dann haben wir den Billhorner Röhrendamm, der wieder frei ist. Die Sperrung wegen des Unfalls ist aufgehoben. Am Heidenkampsweg auch nicht mehr ganz so arg voll. Eine Viertelstunde dauert es trotzdem noch länger Richtung Elbbrücken. Und die Amsingstraße, da 25 Minuten Verzögerung. Und der Zollenspieker Hauptdeich, der ist immer noch gesperrt in beiden Richtungen zwischen Neuengamme und Kirchwerder.
7: Vanilla und um 15.15 Uhr Hellas Hitparade. Was haben wir diese Woche vor 40 Jahren gehört? Unter anderem was mit Liebe, was mit im weitesten Sinne Bananen und Thomas und Dieter Bohlen. Modern Talking und dann heute diese Meldung. Gibt's vielleicht das Comeback vom Comeback? Mehr gleich.

0: 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Und Freitagnachmittags um 15.15 Uhr.
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0: 1986, was haben wir diese Woche vor 40 Jahren gehört? Das haben wir gehört. Guck mal hier, Sam Cooke auf

auf 4 und Dieter Bohlen überlegt laut, ob es mit Thomas Anders ein Modern Talking Comeback vom Comeback geben soll. Atlantis is calling. Alles Banana oder was? Bananarama, die drei. Warum warten? Hier ist die 2. I can't wait for the new shoes. Platz 1 für Level 42 und Lessons in Love. '86, das haben wir diese Woche vor 40 Jahren gehört. Und die Nummer 1, voll ausgespielt, Level 42's Lessons in Love. Und in den nächsten 20 Minuten gewinnen Sie Ihre Tickets für die 80er Live-Party im Volksparkstadion. 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
1: 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So viele Stars, die Sie live erleben werden morgen. Boy George, Alphaville, Camouflage, die Cutting Crew, Kim Wilde, Nick Hersher, Sandra, Starship. Da war ich ja vorhin im Volksparkstadion und Starship hatte gerade Soundcheck. Es wird richtig laut, es gibt einen richtigen Wumms. Holly Johnson von Frankie Goes to Hollywood dabei und Casimo. I Like Chopin von Gazebo in den nächsten, ja, so 15, 20 Minuten hören. Dann rufen Sie uns an unter 01371 93 für 14 Cent pro Anruf. Und dann landen Sie hier im Studio und dann schenken wir Ihnen Ihre Tickets für die 80er Live-Party von NDR 90,3. 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

0: sieht's ganz hübsch aus. Es ist warm und sonnig in Langbeek. 28 Grad, 29 maximal heute. Aber diese Schauer, das Schauer- und Gewitterrisiko für den Nachmittag, für den Abend ist heute etwas höher. Also da werden hier und da ein paar knackige Schauer auch noch durch die Stadt ziehen. Einen hatten wir schon. Ein paar werden heute noch folgen. Also nicht alle kommen mal trocken durch den Tag. Morgen, da haben wir dann auch noch Sonne. Etwas weniger als heute, sind ein paar Wolken unterwegs. Es wird aber meist trocken bleiben und etwas kühler auch, bei bis zu 20 Grad.
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0: Achtung, auf der A7 Hamburg Richtung Flensburg zwischen dem Dreieck Nordwest und Schnelsen. Da liegen Gegenstände auf der Fahrbahn und wir können gleich bleiben auf der A7. Die ist nämlich auch knüppelvoll rund um den Elbtunnel. Einmal Flensburg Richtung Hamburg zwischen Schnelsen und dem Elbtunnel bis zu 10 Kilometer stockender Verkehr, kommt eine halbe Stunde drauf. Dann in Gegenrichtung Hannover Richtung Hamburg auf der A7 zwischen Hausbruch und dem Elbtunnel 6 Kilometer stockend, auch eine halbe Stunde plus. A1 Lübeck Richtung Hamburg zwischen Öhendorf und dem Maschner Kreuz stockt 7 Kilometer. Das dauert im Moment 25 Minuten länger. Und A24 Hamburg Richtung Berlin, auch heute wieder Stau zwischen Rheinweg und Schwarzenbeckrande. 6 Kilometer vor der Baustelle, dauert 45 Minuten länger. Auf den Straßen der Stadt haben wir nur so ein paar Stauschwerpunkte. Amsingstraße und Heidenkampsweg. Stadtauswärts in Richtung der Elbbrücken, gute 15 Minuten Verzögerung. Die B73 stadtauswärts im Bereich Neugraben-Fischbeck vor der Baustelle, auch mal 15 Minuten Verzögerung. Ja, der Rest des Berufsverkehrs sind die normalen Staulängen vor den großen Baustellen und den großen Routen. Und bei Bussen und Bahnen läuft soweit auch nach Plan.
1: 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Wenn Sie Gazebos I Like Chopin voll ausgespielt haben und ich kann Ihnen verraten, es ist bald soweit, dann rufen Sie uns an unter 01371 90 93 3, 14 Cent pro Anruf und dann gewinnen Sie Ihre Tickets für die 80er Live Party morgen im Volksparkstadion von NDR 90,3. Wir

von NDR 90,3. Ja, das ist Gazebo. Das ist I Like Chopin. Das ist Ihr Zeichen, jetzt anzurufen für Ihre 80er Live-Party-Tickets für morgen im Volksparkstadion unter 01371 90 93 3. 14 Cent pro Anruf. Und wenn wir gleich miteinander schnacken, dann gibt's die Tickets bei NDR 90,3.

0: Gazebo. I Like Chopin für die größten Hits aller Zeiten. Und wer ist morgen live dabei?
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0: NDR 90,3. Wer ist dabei?
2: Mein Name ist Thomas Friedrich aus Hamburg-Eidelstedt. Moin.
0: Thomas, moin. Eidelstedt, Volksparkstadion. Sie könnten fast zu Fuß hingehen.
2: Ja, wenn dann mit dem Fahrrad.
0: Oder das. Sie können Ihr Fahrrad satteln. Wir schenken Ihnen die 80er Live-Party-Tickets.
2: Ich freue mich, danke. Werden wir uns denn sehen?
0: Wir werden uns dann hoffentlich sehen. Ich bin ja morgen auch da, den ganzen Tag. 14 bis 23 Uhr senden wir live aus dem Volksparkstadion.
2: Ja, cool. Und
0: dann wünschen wir Ihnen ganz, ganz viel Spaß. Wen nehmen Sie mit?
2: Meine Frau Christiane.
0: Schöne Grüße an Christiane und Glückwunsch von NDR 90,3. Ihre nächsten 80er Live-Tickets gibt's nächste Stunde hier bei uns. 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

Hallo, ich bin Rixa. Ich komme aus Wentorf und bei mir ist es It's All Over Now, Baby Blue. Ich habe den Song zum ersten Mal gehört, als ich den Film Rocker von Lemke gesehen habe. Und da war ich total fasziniert. Ich gewinne jede Wette, wenn der Song irgendwo gespielt wird, wird alle sagen, es sind die Stones. Und ich sage, nein, es ist Van Morrison.

0: am Roten Baum im Tennisstadion bei den Hamburg Ladies Open. Nur Damen am Start, deshalb auch unsere Reporterin Maike Sitka vor Ort. Sie weiß, wer noch den Schläger schwingen darf. Maike?
1: Ja, genau. Erstmals werden auch die Wheelchair Open, also Rollstuhltennis, mit in das WTA-Turnier integriert. Die sind dann ab Donnerstag dran. Das internationale Turnier soll für mehr Inklusion im Sport sorgen. Aber noch ein Highlight wartet am Finalsonntag auf die Zuschauer. Turnierdirektorin Sandra Reichel dazu.
2: Ein Legendenmatch, Showkampf, Martina Hingis gegen Andrea Petkovic am Finaltag, am 26. Juli. Ich glaube, das wird großes Tennis, großer Sport. Martina Hingis hat ja das Turnier zweimal gewonnen und wir sagen, wir sind das Turnier für alle. Wir haben leistbare Karten, Kinder bis 12 haben kostenlosen Eintritt, Kinder bis 16, dann gibt es ein 10-Euro-Ticket. Wir haben ganz viel Programm am Turniergelände für die Kinder vorbereitet. Es wird ein großes Familienfest, ein Tennisfest für alle und darauf freuen wir uns schon sehr.
1: Viel geboten also für die Familien und Kinder. Andrea Petkovic ist übrigens auch Turnierbotschafterin und wird bei vielen Aktionen dabei und ansprechbar sein.
0: Also nicht nur viel los auf den Plätzen, sondern auch drumherum. Es geht um Sport, es geht auch um viel Preisgeld. Aber wie ist das mit dem Teilnehmerinnenfeld?
1: Ja, da muss man leider sagen, ist das Teilnehmerfeld nicht ganz so stark besetzt. Die an 1 gesetzte Polin Maja Czwalinska musste verletzungsbedingt absagen. Aber die Hamburgerin und deutsche Nummer 1 Tamara Korpatsch ist dabei und wird vom Bundestrainer Torben Belz stark eingeschätzt.
3: Ich freue mich total auf die Woche in Hamburg. Ich bin auch Norddeutscher, komme aus Itzehoe, freue mich total auf die Woche hier in Hamburg. Und wir haben tolle deutsche Spielerinnen am Start. Ja, wir, Tamara Korpatsch als deutsche Nummer 1. Sie kommt hier vom Club an der Alster. Sie spielt sehr gut auf Sand, ist auch diese auch zurzeit sehr gut drauf. Ich glaube, von Tamara können wir viel erwarten. Wir haben auf jeden Fall zwei Nachwuchsspielerinnen, haben wir auch durch Wildcards im Hauptfeld. Das ist einmal die Noma Noah, die 2023 schon im Finale hier war, was natürlich auch toll war. Und die möchte natürlich das nochmal schaffen. Ist auch gut drauf. Und die Tessa Brockmann, auch aus Itzehoe, und ist auch eine tolle Spielerin. Ich glaube, wir können uns auf guten Sport freuen.
1: Ja, und guter Sport, den gibt's dann ab Sonntag zu sehen am Stadion Roter Baum. Da ist dann die Quali und Auslosung. Erster Hauptfeldtag ist dann am Montag. Insgesamt geht's um $250.000 Preisgeld.
0: Maike Sitka vom NDR 90,3 Sport vom Roten Baum. Wir berichten natürlich von dort. Mehr vom Sport aus Hamburg bei uns um 16:30 Uhr.

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2: Love of the Common People. Hören wir gleich von Paul Young. Rosa Erdmann hören wir jetzt mit allem, was aktuell ist.
3: Guten Tag. Es ist 16 Uhr.
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3: Sternbrückensperrung sorgt für Chaos im Verkehr. Erste CDU-Politiker fordern Spahns Rücktritt als Fraktionschef. Hamburger Sprinter Ansa soll Dopingprobe verweigert haben. Das Wetter, Sonne, auch mal Regen und 28 Grad sind's. Seit heute früh ist die vielbefahrene Kreuzung Stresemannstraße-Max-Brauer-Allee gesperrt. Dort soll bald die neue Sternbrücke eingesetzt werden. Autos sollen über die Elbchaussee und Fruchtallee ausweichen. Schleichwege durch die angrenzenden Viertel wollte die Bahn eigentlich mit Schranken verhindern. Nico Stubbe, das hat aber nicht geklappt.
4: Das hat nicht geklappt. Und zwar diese Schrankenanlage, die steht in der Eimsbütteler Chaussee. Genau wie du sagst, sie sollte verhindern, dass es Schleichverkehr ins Schanzenviertel gibt. Und das wurde, als wir heute Morgen da waren, auch getestet. Die Polizei war mit vor Ort, hat sich das Ganze angeguckt. Es wurde aber ganz schnell klar, dass die Autofahrer da erstens überhaupt nicht drauf eingestellt sind. Die wussten überhaupt nicht, was sie da tun sollten. Viele sind an die Schranke rangefahren und haben dann festgestellt, die löst ja gar nicht aus. Denn da kommen ja, so ist es gedacht, nur zum Beispiel Rettungsfahrzeuge durch, Busse, Anlieferverkehr. Also da gibt's eine Kamera, die die Kennzeichen scannt. So, und ganz viele, die da heute in die Schanze wollten, die waren eben nicht registriert, standen dann vor der Schranke und ganz, ganz schnell hat sich ein Rückstau gebildet, sodass die Busse, die eigentlich ja da durchfahren dürfen, gar nicht mehr durchgekommen sind.
3: Nico Stubbe, und die Schranke bleibt erstmal offen. Das Ganze ist auch Thema in der NDR Hamburg App. Nach der Messerattacke auf einen 18-Jährigen in Langenhorn ist jetzt ein 17-Jähriger in U-Haft. Die Staatsanwaltschaft wirft ihm vor, den 18-Jährigen vorgestern bei einer Feier niedergestochen und schwer verletzt zu haben. Der 17-Jährige war zunächst geflohen. Die Kritik an Unionsfraktionschef Jens Spahn wird schärfer. Erste Parteikollegen fordern inzwischen seinen Rücktritt. Der Hamburger CDU-Landesverband will sich auf Nachfrage von NDR 90,3 nicht äußern. Es geht darum, Spahn und sein Mann sind jetzt Väter dank einer Leihmutter aus den USA. In Deutschland ist Leihmutterschaft verboten und dafür haben sich vor allem CDU und CSU eingesetzt. Aus Berlin Sarah Beham.
5: Der CDU-Chef in Mecklenburg-Vorpommern, Daniel Peters, sagte der Bild, Jens Spahn sei als Fraktionsvorsitzender nicht mehr tragbar. Als Chef der Unionsfraktion habe Spahn eine besondere Vorbildfunktion. Peters, der auch im CDU-Bundesvorstand sitzt, wirft Spahn vor, mit der Leihmutterschaft in den USA habe er sich bewusst über deutsches Recht hinweggesetzt. Zudem handle Spahn privat auch anders, als er im Bundestag abstimme. Das gehe überhaupt nicht. Und weiter, die CDU stehe für Glaubwürdigkeit, gerade in ethisch sensiblen Fragen. Ähnlich sieht das Peter Mock-Stürmer, CDU-Politiker im Berliner Abgeordnetenhaus. Das Schlimme sei die Doppelmoral, sagte er. Auch er verlangt, dass Spahn den Fraktionsvorsitz niederlegt. Der Streit dreht sich um Glaubwürdigkeit. Jens Spahns Partei, die Union, lehnt Leihmutterschaft ab. Früher tat er das auch.
3: Die EU-Kommission will eine wichtige Klimaschutzmaßnahme lockern. Es geht um den Ausstoß von klimaschädlichem CO2. Die Brüsseler Behörde schlägt vor, Unternehmen sollen leichter mehr Kohlendioxid in die Luft pusten können. Das soll die Wirtschaft entlasten. Gegen den Hamburger Sprinter Owen Ansa vom HSV läuft ein Dopingverfahren. Das teilte die nationale Anti-Doping-Agentur kurz NADA mit. Es besteht der Verdacht, dass er gegen die Anti-Doping-Bestimmungen verstoßen haben soll. Nele Hüpper.
6: Konkret geht es um die mögliche Verweigerung einer Dopingkontrolle. Details werden in der kurzen Pressemitteilung nicht genannt. Grundlage für das Verfahren sind unter anderem die Regelwerke der Welt-Anti-Doping-Agentur, der Nationalen Doping-Agentur und des Deutschen Leichtathletikverbands. Für diesen Verstoß sieht das Regelwerk keine zwingende vorläufige Suspendierung vor. Owen Ansa ist also erstmal nicht suspendiert. Ansa ist der erste deutsche Sprinter, der über die 100 Meter unter 10 Sekunden blieb. Er verbesserte den deutschen Rekord zuletzt im Juni auf 9,98 Sekunden.
3: In Hamburg sind erstmals seit Jahren wieder etwas mehr Kinder geboren worden. Die Sozialbehörde hat heute Zahlen für das erste Halbjahr veröffentlicht. In den Hamburger Kliniken und Geburtshäusern kamen demnach gut 11.100 Kinder zur Welt. Das sind gut 400 Geburten mehr als im Vorjahreszeitraum.
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2: 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Richtig. Von Kageneck.
7: Es ist in vielen Stadtteilen noch sonnig. Wir sehen auch schon ein paar Wolken aufziehen und teilweise auch schon mal dunkle Wolken, dass es heute tatsächlich zum Tragen kommt. Das Schauerrisiko und das Gewitterrisiko, das wir da haben, dass so kleine Schauergebiete mal am Nachmittag, am Abend durch die Stadt ziehen. Das Ganze bei warmen Temperaturen. In Bild steht 28 Grad jetzt und wir kommen heute auf bis zu 29 Grad. Morgen dann auch noch Sonne, etwas weniger als heute. Dann haben wir noch einige Wolken und das Schauerrisiko ist überschaubar. Also die meisten werden trocken durch den Tag kommen, etwas kühler bei bis zu 20 Grad.
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7: Es ist ja richtig voll auf den Autobahnen. Auf der A1 zum Beispiel, Lübeck Richtung Hamburg, zwischen Öhendorf über die Nordelbrücke bis Harburg. 10 Kilometer stockt, fast eine halbe Stunde kommt da drauf. Dann die A7, Flensburg Richtung Hamburg, zwischen dem Dreieck Nordwest und dem Elbtunnel. 11 Kilometer stockender Verkehr, 40 Minuten Verzögerung. A7, Hannover Richtung Flensburg, zwischen Hausbruch und dem Elbtunnel. 7 Kilometer stockender Verkehr und über eine halbe Stunde plus. A24 Hamburg Richtung Berlin zwischen Rheinbeck und Schwarzenbeck-Rande. 6 Kilometer Baustellenstau, 50 bis 60 Minuten die Verzögerung. Auf den Straßen der Stadt auch viel Betrieb, aber keine großen Staus mit zwei Ausnahmen. Vor den Elbbrücken die Amsingstraße in Richtung der Elbbrücken. 35 Minuten Verzögerung. Heidenkampsweg auch auf dem kurzen Stück Stau, dauert eine halbe Stunde länger. Und bei Bussen und Bahnen, da läuft es im Moment soweit planmäßig.
2: Stefan Heller am Tag vor der 80er Live-Party im Volksparkstadion. Wir schenken Ihnen noch Tickets. Diese Stunde, wie sie daran kommt, gleich bei uns. Und das ist auch einer aus den 80ern, Paul Young, Love.

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0: Mit Boy George, Alphaville, Camouflage, der Cutting Crew, Kim Wilde, Samantha Fox, Nick Kershaw, Sandra Starship, Gazebo und Holly Johnson von Frankie Goes to Hollywood. 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
2: Das ist er doch. Relax von Frankie Goes to Hollywood. Für ihre 80er Live-Tickets jetzt anrufen. 01371 90 93 3. 14 Cent pro Anruf. 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
1: Und NDR 90,3, wer ist jetzt mit dabei?
2: Hallo, Rainer Lapp ist mein Name.
1: Rainer!
2: Ich wollte morgen ins Konzert gehen.
1: Und haben gerade Frankie Goes to Hollywood gehört mit
2: genau,
1: Relax.
2: Das läuft ja noch.
1: Don't do it. Jetzt muss ich mal ganz kurz gucken. Ich glaube, ich habe richtig geguckt. Sie sind morgen dabei!
2: Ja, hallo, aber das finde ich super, ja.
1: Hallo und herzlich willkommen. Zwei Tickets gibt's für Sie. Wer darf mit?
2: Meine Partnerin Brigitte.
1: Viel Spaß für Sie und Ihre Partnerin Brigitte bei der 80er Live-Party von NDR 90,3. Wir sind Hamburg. Nächste Stunde mehr Tickets und dann

in Richtung Wochenende mit den größten Hits aller Zeiten. Hier ist NDR 90,3. Wir sind Hamburg und gleich der Sportplatz Hamburg mit allem, was im Sport aktuell ist. Aus der Stadt und drum

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2: Lady Rider von den Dire Straits. Gleich bei uns, Britta Kehrhahn, hören wir jetzt mit allem, was im Sport aktuell ist.
3: Schönen guten Tag.
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3: Leichtathlet Owen Unser vom HSV ist als erster Deutscher die 100 Meter unter 10 Sekunden gesprintet. Nun hat die nationale Anti-Doping-Agentur NADA ein Verfahren wegen eines möglichen Verstoßes gegen Anti-Doping-Bestimmungen eingeleitet. Owen Unser wird vorgeworfen, eine Dopingkontrolle verweigert zu haben. Owen Unser ist aber nicht vorläufig suspendiert, so heißt es. Unsers großes Ziel sind die Europameisterschaften ab 10. August in Birmingham. Am Sonntag beginnen am Roten Baum die Tennis Ladies Open hier in Hamburg. Und zu den Favoritinnen gehört auf jeden Fall die derzeit beste deutsche Spielerin Tamara Korpatsch aus unserer Stadt. Dazu soll es auch ein großes Rollstuhlturnier geben und ein Showmatch am Finaltag. Turnierorganisatorin Sandra Reichel.
4: Ein Legendenmatch, Showkampf, Martina Hingis gegen Andrea Petkovic am Finaltag, am 26. Juli. Ich glaube, das wird großes Tennis, großer Sport. Martina Hingis hat ja das Turnier zweimal gewonnen und wir sagen, wir sind das Turnier für alle. Wir haben leistbare Karten, Kinder bis 12 haben kostenlosen Eintritt, Kinder bis 16 dann gibt es ein 10-Euro-Ticket. Wir haben ganz viel Programm am Turniergelände für die Kinder vorbereitet. Es wird ein großes Familienfest und darauf freuen wir uns schon sehr.
3: Also am Sonntag geht's los am Roten Baum. Die Hamburg Towers haben sich weiter verstärkt für die nächste Basketball-Bundesliga-Saison. So kommt einer der besten Scorer der polnischen Liga nach Hamburg, Noah Mika Thomasson. Und Hamburgs Handballfans können sich freuen. In Hamburg nämlich wird zum vierten Mal in Serie das Final Four in der European League ausgetragen. Das wurde heute bekannt gegeben. Im nächsten Mai ist es soweit. Die Fußball-WM geht an diesem Wochenende nach 5 Wochen zu Ende und morgen Abend um 23 Uhr das Spiel um Platz 3 Frankreich gegen England. Was sagte noch Englands Trainer Thomas Tuchel? Niemand von uns oder den Franzosen will dieses Match spielen. Wir wollten ins Finale. Dann mal viel Spaß. Und das Finale dann am Sonntagabend 21 Uhr Spanien gegen Argentinien. Und ein bisschen Deutschland ist dann auch dabei. Bastian Dankert aus Rostock wurde vom Weltverband für das Finale als Videoassistent nominiert.
2: Wer wird Weltmeister? Britta, was glaubst du?
3: Ich glaube an Spanien.
2: Philipp?
5: Ich hoffe auf Spanien.
2: Ich bin auch bei Spanien.
3: Ich hoffe auf Argentinien, aber ich bin der Meinung, dass Spanien gewinnt.
2: Also 13-0 für Spanien sozusagen. Und Montag denken wir wieder, oh Gott, warum haben wir wieder falsch getippt bei unserem Tippspiel?
3: Ich rausche so runter um Augenblick.
2: Wahnsinn. Aber Philipp ist relativ weit vorne.
3: Ja, das sind die Ahnungslosen.
2: Ja, jetzt zu ihm das Wetter für uns in Hamburg.
5: Phantasialand wird Weltmeister. Damit mache ich viele Punkte im Tippspiel. Wir schauen aufs Wetter, das jetzt auch die ruppige Seite auspackt. Wir hatten eben so Rahlstedt, Meiendorf, Volksdorf einen richtig heftigen Schauer. Da kam richtig was runter. Das ist ein Phänomen, das heute die ganze Stadt noch treffen kann. Kleine, aber kernige Schauer, die rumziehen. Und warm ist es im Moment auch noch. Hafen City 28 Grad, 29 Grad heute die Top-Temperaturen. Morgen dann, da ist es nicht mehr so aufgeregt, das Wetter. Es gibt Sonne, ein paar harmlose Wolken, wohl durchweg trocken und etwas kühler, 20 Grad.
2: Perfekt morgen für unser 80er Live-Ding im Volksparkstadion. NDR 90,3.

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1: Richtig voll ist es auf den Autobahnen. Die A7 zum Beispiel, da haben wir jetzt ein neues Problem. Flensburg Richtung Hamburg, die ist zwischen Bad Bramstedt und Kaltenkirchen eben gesperrt worden. Da gab es einen Unfall. Der Rettungshubschrauber ist im Einsatz, landet da auf der Autobahn. Das wird sich also auch noch ein bisschen ziehen. Und weiter die A7 Richtung Hamburg, dann Richtung Süden zwischen dem Dreieck Nordwest und dem Elbtunnel. 11 Kilometer stockender Verkehr, da ist die Verzögerung jetzt zurückgegangen auf 25 Minuten, weil wegen der Sperrung weiter nördlich auch nicht mehr so viele Autos nachrücken können. Hingegen Richtung die A7 Hannover Richtung Flensburg zwischen Hausbruch und dem Elbtunnel stockt 7 Kilometer. Mehr als eine halbe Stunde dauert es dort länger. A1 dann, Lübeck Richtung Hamburg zwischen Öhendorf über die Norderelbbrücke bis Harburg. Immer mal wieder stockt es auf insgesamt 10 Kilometern, 20 Minuten plus. Und A24 Hamburg Richtung Berlin zwischen Rheinbeck und Schwarzenbeck-Rande. 6 Kilometer Baustellenstau, 50 Minuten dauert es länger. Auf den Straßen der Stadt weitgehend und in Ordnung der Verkehr. Zwei große Ausnahmen, da geht gar nichts mehr. Vor den Elbbrücken auf der Amsingstraße dauert es eine Stunde länger. Und dann auch der Verlauf von der Bürgerweide über den Heidenkammsweg Richtung Elbbrücken. Da kommt eine Dreiviertelstunde drauf.
0: Blitzer, Staus, Sie geben uns weiterhin gerne was durch. Wir geben es dann an alle weiter. Unter 08000 90 93 3, Ihr Anruf kostenfrei ins Verkehrszentrum Roter Baum. Mit Stefan Heller, bereit für Heller als Heller, das Ja-Nein-Schwarz-Weiß-Spiel. Da legen wir los um 16:45 Uhr, 16.45 Uhr. Bis dahin die größten Hits aller Zeiten, unter anderem einer von den Dire Straits. Wenn

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0: 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Wer ist heute mit dabei? Philipp, das kann nicht wahr sein.
2: Schon wieder gegen die Muffe.
0: Das würde ich sagen. Oder zu heiß draußen. Das ist auch eine gute Ausrede.
2: Oder Telefon dann auch kaputt wegen Hitze.
0: Muss ja. Tatsächlich, gestern um diese Zeit hatten wir auch das Problem, dass jemand eigentlich fest zugesagt hatte und dann plötzlich nicht mehr erreichbar war. Das gilt wohl für, na, ich sage Ihren Namen mal nicht, anscheinend auch. Das ist wiederum gut für Sie, um dann doch jetzt ganz spontan einfach dabei zu sein. Es ist ja so viel Stau, Philipp, auf den Straßen der Stadt.
2: Ja.
0: Da hat man ja eigentlich genug Zeit, jetzt mal anzurufen.
2: Total. Also fahren kann man an einigen Orten nicht so viel.
0: Also, wir würden uns riesig freuen, wenn Sie mitmachen. Es geht ja auch um was. 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Und dann gleich mitspielen unter 01371 90393. Eine Minute lang stelle ich dann die Fragen. Sie antworten nicht mit Ja, Nein, Schwarz-Weiß. Und dann gewinnen Sie bei NDR 90,3. 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

0: jetzt klappt das doch.
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0: Enya 90,3. Wer ist heute mit dabei?
2: Heute ist Manfred mit dabei.
0: Manfred, das ist schön, dass du es einrichten konntest. Wo bist du zu Hause? In welchem Stadtteil?
2: In Schnelsen.
0: Musstest du kurz mal überlegen. Wir spielen noch gar nicht, also ganz entspannt, Manfred. Ja. Und unser Schiedsrichter, der ist also auch ganz entspannt noch, aber hört dann gleich richtig zu, Philipp von Kagener.
3: Jawohl, hallo Manfred.
2: Hallo.
0: Eine Minute lang, Manfred, stelle ich gleich die Fragen und du antwortest dann nicht mit Ja, Nein, Schwarz, Weiß. Wer drückt bei dir jetzt ganz in der Nähe die Daumen?
2: Marianne.
0: Kann man die mal hören? Marianne!
2: Die wollten mal hören, Augenblick.
0: Ja, klar.
2: Die sagt gleich was.
0: Sagt sie, ne?
4: Sag mal. Hallo, hier ist Marianne.
0: Ja.
4: Ich drück ganz fest die Daumen.
0: Jawohl, alles klar, Marianne. Jetzt kann nichts schief gehen. Manfred, wenn du bereit bist für deine 60 Sekunden, dann sag bitte einmal noch laut und deutlich ja, dann starte ich die Zeit. Können wir loslegen?
2: Ja.
0: Manfred, die Zeit läuft. Marianne ist deine Frau. Wie lange seid ihr schon verheiratet? 40 Jahre oder wie?
2: Fast
0: 40 Jahre. Trägst du einen Ring oder hast du ihn irgendwann abgelegt?
2: Meistens.
0: Trägst du, ne? Trägst du auch eine Brille? Für den guten Durchblick?
2: Manchmal.
0: Vielleicht, ne? Und deine Haare sind nicht gefärbt, ne? Hast schon grau.
2: Ja! Das war gemein.
0: Ja, Manfred, du warst hochkonzentriert, das habe ich schon gemerkt. Aber jetzt gibt es einen dicken Tuscher von Marianne sicherlich. Du hast es ja trotzdem gut gemacht. Das ist mutig, immer dabei zu sein.
2: Ich versuch's nochmal.
0: Vielen Dank. Auf jeden Fall. Grüße an Marianne und ein schönes Wochenende mit NDR 90,3. Wir sind Hamburg. Montag legen wir wieder los. 16:45, Viertel vor fünf. Dann mit Ihnen. Es geht um den Kult-Thermobecher. 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Unter 01371 90393, 14 Cent pro Anruf. Und für die größten Hits aller Zeiten bis zu den 17 Uhr Nachrichten haben wir U2, One und Hungry Eyes von Eric Carmen, NDR 90,3. 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
2: Unchained My Heart hören wir gleich von Joe Cocker. Rosa Erdmann jetzt erstmal mit allem, was aktuell ist.
3: Guten Tag, es ist 17 Uhr.
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3: Wochenlange Sternbrückensperrung startet mit Problemen. Erste CDU-Politiker fordern Spahns Rücktritt als Fraktionschef. In Hamburg wollen viele Beschäftigte früher in Rente gehen. Das Wetter, Wolken und auch Regen, 28 Grad sind's. Seit heute Morgen ist die vielbefahrene Kreuzung Stresemannstraße-Max-Brauer-Allee gesperrt. Dort soll bald die neue Sternbrücke eingesetzt werden. Autos sollen über die Elbchaussee und Fruchtallee ausweichen. Schleichwege durch die angrenzenden Viertel wollte die Bahn eigentlich mit Schrankenanlagen in der Eimsbüttler Chaussee verhindern. Nico Stubbe, das hat aber nicht geklappt.
4: Genau wie du sagst, sie sollte verhindern, dass es Schleichverkehr ins Schanzenviertel gibt. Und das wurde, als wir heute Morgen da waren, auch getestet. Die Polizei war mit vor Ort, hat sich das Ganze angeguckt. Es wurde aber ganz schnell klar, dass die Autofahrer da erstens überhaupt nicht drauf eingestellt sind. Viele sind an die Schranke rangefahren und haben dann festgestellt, die löst ja gar nicht aus. Denn da kommen ja nur zum Beispiel Rettungsfahrzeuge durch, Busse, Anlieferverkehr. Und ganz viele, die da heute in die Schanze wollten, standen dann vor der Schranke und ganz, ganz schnell hat sich ein Rückstau gebildet, sodass die Busse, die eigentlich ja da durchfahren dürfen, gar nicht mehr durchgekommen sind.
3: Und wer hat das so geplant?
4: Das ist eine Maßnahme der Deutschen Bahn. Das ist Teil der Baustellenplanung der Deutschen Bahn. Die hat sich diese Schranke eben auch mit ausgedacht, die mit konzipiert. Und die Polizei ist nur dafür zuständig, die Sicherheit zu gewährleisten. Auf eine schriftliche Anfrage von uns von NDR 90,3 hieß es, die Beamtinnen und Beamten haben festgestellt, dass es zu mehreren Konflikten und gefährlichen Situationen in Zusammenhang mit der Schrankenanlage gekommen ist und in Absprache mit den verantwortlichen Institutionen wurde die Schranke daraufhin wieder deaktiviert. Und das haben wir heute Morgen auch mitbekommen. Die Schlagbäume sind jetzt oben. Die Schranke ist jetzt offen. Also, was da so geplant wurde von der Deutschen Bahn, hat heute nicht funktioniert. Die Eimsbüttler Chaussee ist und bleibt jetzt erstmal offen und die prüfen jetzt, wie es da weitergeht.
3: Und darum geht's auch in der NDR Hamburg App. Die Kritik an Unionsfraktionschef Jens Spahn wird schärfer. Erste Parteikollegen fordern inzwischen seinen Rücktritt. Der Hamburger CDU-Landesverband will sich auf Nachfrage von NDR 90,3 nicht äußern. Es geht darum, Spahn und sein Mann sind jetzt Väter dank einer Leihmutter aus den USA. In Deutschland ist Leihmutterschaft verboten. Dafür haben sich vor allem CDU und CSU eingesetzt. Aus Berlin Sarah Beham.
5: Der CDU-Chef in Mecklenburg-Vorpommern, Daniel Peters, sagte der Bild, Jens Spahn sei als Fraktionsvorsitzender nicht mehr tragbar. Als Chef der Unionsfraktion habe Spahn eine besondere Vorbildfunktion. Peters, der auch im CDU-Bundesvorstand sitzt, wirft Spahn vor, mit der Leihmutterschaft in den USA habe er sich bewusst über deutsches Recht hinweggesetzt. Zudem handle Spahn privat auch anders, als er im Bundestag abstimme. Das gehe überhaupt nicht. Und weiter, die CDU stehe für Glaubwürdigkeit, gerade in ethisch sensiblen Fragen. Ähnlich sieht das Peter Mock-Stürmer, CDU-Politiker im Berliner Abgeordnetenhaus. Das Schlimme sei die Doppelmoral, sagte er. Auch er verlangt, dass Spahn den Fraktionsvorsitz niederlegt. Der Streit dreht sich um Glaubwürdigkeit. Jens Spahns Partei, die Union, lehnt Leihmutterschaft ab. Früher tat er das auch.
3: Doppelmoral, das wirft ihm auch die grüne Wissenschafts- und Gleichstellungssenatorin Mariam Blumenthal aus Hamburg vor. Wenn du genügend Geld hast, kannst du die Vorgaben der eigenen Regierung umgehen, so das wörtliche Fazit der Senatorin bei Instagram. Nach der Messerattacke in Langenhorn ist ein 17-Jähriger in Untersuchungshaft. Die Staatsanwaltschaft wirft ihm vor, vorgestern einen 18-Jährigen bei einer Feier niedergestochen und schwer verletzt zu haben. Der 17-Jährige war zunächst geflohen. Frührente ist in Hamburg anscheinend so beliebt wie nie. Fast die Hälfte aller Arbeitnehmer ab 50 Jahren will früher aus dem Berufsleben raus. Das hat das Forsa-Institut in einer repräsentativen Umfrage ermittelt. Martina Kipnis.
6: Gefragt worden sind rund 7000 gesetzlich Versicherte der DRK. In Hamburg waren es etwas mehr als 200. Der Umfrage zufolge möchten in allen Altersgruppen nur 40% bis zur gesetzlichen Rente arbeiten. Nur ein Sechstel der Befragten kann sich vorstellen, darüber hinaus berufstätig zu bleiben. Das allerdings hängt von ihrer Gesundheit ab. Von denen, die noch richtig fit sind, wollen rund 40% den Job früher an den Nagel hängen. Bei den Beschäftigten, denen es nicht so gut geht, sind es sogar etwas mehr als die Hälfte. Ab Mitte 50 sind laut Umfrage die Beschäftigten zwar seltener, dafür aber länger krankgeschrieben. Hamburg liegt übrigens bei den gelben Zetteln in dieser Altersgruppe unter dem Bundesdurchschnitt. Was die Aktivrente angeht, scheint diese bei der Mehrheit der Befragten gut anzukommen. Nur 26% lehnen sie kategorisch ab.
3: Zwischen der roten Flora und dem Haus 73 auf dem Schulterblatt auf der Schanze steht ein Bunker, der Flora-Bunker. Und in den wird jetzt einiges investiert. Danny Marquez Masalo, wie viel und wofür?
7: 550.000 Euro. Die werden da jetzt reingesteckt, um 900 Quadratmeter Fläche in den oberen Stockwerken auszubauen, die da bisher einfach nur brach lagen. Konkret sollen Proberäume für Musiker und Musikerinnen rein. Dafür muss die Lüftungsanlage ausgebaut werden, Toiletten sollen rein und der Brandschutz erneuert. Außerdem kommt wohl aufs Dach noch eine Photovoltaikanlage. Stadtentwicklungssenatorin Karin Pein von der SPD sagt, dass damit gezielt in die soziale und kulturelle Infrastruktur auf der Schanze investiert wird. 400.000 Euro kommen von ihrer Behörde. Der Rest, 150.000 Euro, wurde schon bewilligt aus dem Quartiersfonds der Stadt. Jetzt sollen Umbaumaßnahmen zeitnah beginnen.
3: Danny Marquez Masalo. Der Hamburger Top-Sprinter Owen Unser soll eine Dopingkontrolle verweigert haben. Deshalb hat die Nationale Anti-Doping-Agentur ein Verfahren gegen den 25-Jährigen eingeleitet. Laut NADA hat er damit womöglich gegen Anti-Doping-Bestimmungen verstoßen. In der europäischen Jahresbestenliste belegt Unser, der für den HSV startet, den zweiten Platz. Ab übermorgen blickt die Tenniswelt wieder nach Hamburg. Am Roten Baum startet mit den Ladies Open das große Damenturnier. In diesem Jahr erstmals in Kombination mit einem Damen-Rollstuhlturnier aus dem Tennisstadion. Maike Sittger.
8: 8 Tage Tennisfestival. Das versprechen die Hamburg Ladies Open zu werden. Mit dabei auch ein Hamburger Trio, angeführt von Tamara Korpatsch. Gleichzeitig die stärkste Deutsche am Roten Baum. Das Teilnehmerfeld ist ansonsten ausgeglichen. Die Nummer 1 gesetzte Polin Maja Czwalinska musste genauso verletzungsbedingt absagen wie die weiteren Hamburger Spielerinnen Ella Seidel und Eva Lüß. Erstmals werden parallel auch die Hamburg Wheelchair Open ausgetragen. Rollstuhltennis als Zeichen für mehr Inklusion im Spitzensport. Ein Highlight, das Showmatch am Finalsonntag zwischen den ehemaligen Tennisprofis Andrea Petkovic und Martina Hingis. Neben den Spielen setzen die Veranstalter in diesem Jahr besonders auf Familien. Auf dem Turniergelände gibt es viele Mitmachaktionen wie den Mini-Tenniscourt oder Hagenbecks Zooschule. Bis 12 Jahre haben Kinder an allen Turniertagen freien Eintritt.
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2: Philipp von Kageneck und das Wetter für uns in Hamburg.
9: Einige, teils knackige Schauer bilden sich, ziehen durch die Stadt. Wir werden heute also nicht alle trocken durch den Tag kommen. Das Schauerrisiko steigt weiter, schlägt zu, aber es ist auch warm. Marienthal 27 Grad, Topwerte heute 29 Grad. Und dieses Rumpeln in der Luft führt dazu, dass es morgen abkühlt. Da haben wir 20 Grad maximal, immer noch sehr anständig. Dazu Sonne, etwas weniger zwar als heute, aber sie wird scheinen. Und die Wolken, die wir haben, meist harmlos. Wir kommen wohl trocken durch den Tag.
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9: Auf der A7, da ist es mühselig, Richtung Süden zu kommen. Flensburg Richtung Hamburg einmal, zwischen Bad Bramstedt und Kaltenkirchen. Da ist die Vollsperrung aufgehoben. Es ist nach dem Unfall die rechte Spur nur noch gesperrt. Es gibt 2 Kilometer Stau, da abnehmende Tendenz. Und dann haben wir ein Stück weiter, Flensburg Richtung Hamburg. Stockenden Verkehr zwischen dem Dreieck Nordwest und dem Elbtunnel. 11 Kilometer stockt, dauert eine halbe Stunde länger. Auch in Gegenrichtung, die A7 Richtung Norden voll, zwischen Hausbruch und dem Elbtunnel stockt 7 Kilometer, 25 Minuten, da kommen drauf. A24 dann Hamburg Richtung Berlin zwischen Rheinweg und Schwarzenbeek-Grande. 6 Kilometer Baustellenstau, 3/4 Stunde dauert es da länger. Wenn wir auf die Straßen der Stadt schauen, hat es sich etwas gebessert. Da hatten wir ja lange Staus, vor allem vor den Elbbrücken auf Amsingstraße und Heidenkampsweg. Das hat sich jetzt halbiert. Amsingstraße plus 25 Minuten, Heidenkampsweg 1/4 Stunde plus.
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0: mit guter Laune Richtung Wochenende. NDR 90,3, gleich 17.17 Uhr.
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2: Es ist ja, wie es ist.
1: Und das sind ihre Gäste. Herr Ahlers.
3: Ja, das tut dir nichts zu sagen.
1: Udo.
4: Ja, das kann's haben.
1: Und Opa Gerke.
5: Steffi, machst du mir Mettbrötchen?
2: Nee, muss ich ja schmieren. Mich und Zucker nimmt ihr selber, ne? Was gibt's Neues? Na?
3: Ach so, bei dir ist ja jetzt wohl der Sommer ausgebrochen.
2: Ja, das ist ein Original. Maren Gilzer Tunika mit Tunnelzug und Taillenkordel, Seitenschlitze unterm Halbarm, Wäsche und Punktbügeln von längst nicht trockener geeignet. Wird das?
4: Du und mit Animal Drop, ne? Meine ich. Was für eine Saumweide?
2: 112. Also manchmal überrascht du mich, Udo.
4: Ja, warte, ich bin ja auch ein modischer Typ.
3: Ja, ich sehe das gerade. Was soll das denn für eine Buchse sein? Also nix Halbes und nix Ganzes so.
4: Hallo, das ist eine Dreiviertelhose, damit da Luft an Bein kommt und da trotzdem schick aussieht.
2: Ja, also.
3: Luft kriegst du auch von oben rein. Also manchmal tut's auch einen Gürtel, Udo.
4: Wie meinst du das denn?
2: Udo, man kann dein Brötchen sehen.
3: Ja, das meine ich.
4: Also das Baggy.
5: Du, Udo.
4: Das muss so.
5: Und deine Kalkstelzen, die sind ja weit wie so ein Fischbauch.
4: Ich gehe ja einmal mit Strümpfe und Unterhose unter das Solarium. Falls mal was ist.
5: Ach so.
2: Ah ja.
3: Aha.
2: Also Udo, an dein Outfit ist ja erstmal gar nichts zu sagen. Dreiviertelhose mit Schnieger und so Säcklinge und Muskelshirt.
4: Bauchtasche. Kriegst ja sonst nichts mit.
2: Ja, aber bei Roger zum Beispiel sieht das irgendwie anders aus. Also mehr so, wie das in Schaufenster so gedacht war.
4: Ja, Roger.
3: Ja, also das muss ich auch sagen. Was hat der denn bitte in seine Bauchtasche?
2: Ja, so ein Fleischthermometer und sonst was. So Prüfgeräte.
3: Naja, ich meine, wenn kurze Hose mit Bauchtasche, dann wie früher im Sommer eine Paketausgabe. Kniefrei, kurze Hose mit anständiger Bügelfalte, ja. Halbarmhemd reingesteckt, oberster Knopf zu, Gürtel über dem Bauchnabel stramm gezogen, dann also. Guckt auch nichts raus. Das war die Deutsche Post.
5: Jawohl, genau, Georg.
2: Ja, dann komm doch morgen so mal hierher, Georg. Dann haben wir alle was zum, dann haben wir alle was davon.
4: Puh, allein schon. Was macht der Rätsel, Franz?
5: Ich brauch noch, Stück für 6 Instrumente mit 7 Buchstaben.
2: Ja, kommt ja drauf an, wie groß die sind. Schrank?
5: Ja, passt.
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1: Meistens angenehm und vor allem warm. 28 Grad messen wir in Eilbek. Da liegen wir noch im Bereich der Top-Temperaturen, aber nicht mehr so ungestört sonnig. Schon etwas zugezogener und die Wolken teils auch ganz schön dunkel. Also da können heute auch noch kräftige Schauer durch die Stadt ziehen. Auch Gewitter nicht auszuschließen. Wir hatten auch schon knackige Schauer, die vor allem den Südosten Hamburgs erreicht haben. Morgen, da ist das schauermäßig nicht ganz so ausgeprägt. Da werden wir wohl trocken durch den Tag kommen. Es gibt auch Sonne, etwas weniger als heute. Dafür Wolken und etwas kühler ist auch. 20 Grad.
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1: Ja, es wird langsam etwas besser auf der A7 Flensburg Richtung Hamburg. Da ist im Moment noch die Ausfahrt Bad Bramstedt gesperrt wegen Bergungsarbeiten. Der Stau, der sich da eben bei der Vollsperrung bildete, ist auch weg. Dann weiter südlich die A7 Flensburg Richtung Hamburg zwischen dem Dreieck Nordwest und dem Elbtunnel. Da noch 7 Kilometer stockender Verkehr, halbe Stunde plus. Wird aber auch weniger im Moment. Und in Gegenrichtung Hannover Richtung Hamburg auf der A7 zwischen Hausbruch und dem Elbtunnel 6 Kilometer stockend und 20 Minuten plus. A24, da von Hamburg nach Berlin haben wir noch Stau zwischen Rheinbeek und Schwarzenbeck-Grande. 6 Kilometer, dauert so 35, 40 Minuten länger. Da ist an der Baustelle nur eine Spur frei. Und wenn wir auf die Straßen der Stadt schauen, sieht es da jetzt schon wieder deutlich besser aus. Sind noch voll, gibt hier und da noch ein bisschen Verzögerungen, aber nichts, was an 10 Minuten ranreicht.
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0: Ja, sie ist morgen auch dabei, Sandra.
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0: NDR 90,3, wer ist jetzt mit dabei?
2: Carlo Marquardt, moin.
0: Carlo, moin.
2: Jo, ich höre euch den ganzen Tag schon.
0: Das ist schon mal eine Grundvoraussetzung, das freut uns. Du hörst auch gerne 80er anscheinend.
2: Ja, da ich habe in 18 geheiratet mit meiner Frau zusammen.
0: Und bist du immer noch zusammen mit ihr?
2: Ja.
0: Dann geht ihr morgen hin zur 80er Live-Party.
2: Das ist doch toll.
0: Herzlichen Glückwunsch.
2: Da bedanke ich mich recht herzlich.
0: Und wir bedanken uns, dass ihr uns jeden Tag hört. Und morgen geht's dann ins Volksparkstadion. Das wird eine Riesennummer. Ganz, ganz, ganz, ganz viel Spaß.
2: Ja, was soll ich denn sonst hören auf 90,3?
0: Wir sind Hamburg und die nächsten Tickets in der nächsten Stunde bei NDR 90,3. 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
1: Hör mal, Jörg Hartmann hier, der Kommissar Fahrer aus dem Dortmunder Tatort. Ich komme aus dem Ruhrpott weg und er ist ein echter Hamburger Jung. Stefan Heller im Gute-Laune-Nachmittag bei NDR 90,3. 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
3: Jennifer Rush und Ring of Ice gleich bei uns. Dann ihre 80er Live-Tickets gewinnen fürs Volksparkstadion morgen. Aber vorher bringen wir sie auf den aktuellen Stand. Rosa Erdmann hat alles, was aktuell ist.
4: Guten Abend. Es ist 18 Uhr.
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4: Im Alamöer See ist ein Jugendlicher untergegangen. Spahn rechtfertigt sich für sein Kind per Leihmutterschaft. Wochenlange Sternbrückensperrung startet mit Problemen. Das Wetter morgen bewölkt, trocken und 23 Grad. Im Alamöer See ist heute am späten Nachmittag ein 15-Jähriger untergegangen. Augenzeugen hatten das gesehen, wie die Hamburger Feuerwehr mitgeteilt hat. Ein Stand-up-Paddler hat die Stelle dann markiert. Taucher von DLRG und Feuerwehr fanden den Jungen schließlich gegen 17:30 und zogen ihn aus dem Wasser. Aktuell versuchen Rettungskräfte, den 15-Jährigen auf dem Weg ins Krankenhaus wiederzubeleben. 8 Betroffene, die das Ganze mit ansehen mussten, werden vom Kriseninterventionsteam betreut. Die Geburt eines Kindes ist eigentlich eine schöne Nachricht. Im Fall von Unionsfraktionschef Jens Spahn und seinem Mann sorgt sie für heftige Diskussionen auch über Doppelmoral. Denn ihr Kind hat eine Leihmutter in den USA zur Welt gebracht. In Deutschland ist das verboten und dafür hat sich besonders die CDU und früher auch Spahn selbst eingesetzt. Jetzt spricht Spahn im Podcast Ronsheimer erstmals darüber. Aus Berlin Birte Sönnigsen.
5: Er und sein Mann hätten sich von Anfang an ein Kind gewünscht.
6: Ich habe lange mit mir gerungen. Auch was das Thema Leihmutterschaft angeht, bin da lange zerrissen gewesen. Aber eben über dieses Ringen und sich mit dem Thema beschäftigen, haben wir uns für diesen Weg entschieden.
5: Die CDU lehnt Leihmutterschaft ab und hatte das zuletzt auf ihrem Parteitag im Februar nochmal bekräftigt. Spahn räumt ein, dass er früher auch mit seiner Partei über das Thema hätte sprechen sollen. Ob Jens Spahn Fraktionsvorsitzender bleiben wird, ist offen. Nach großer Kritik, auch aus der CDU selbst und ersten Rücktrittsforderungen, hatte sich zuvor Bundeskanzler Friedrich Merz geäußert.
7: Wir haben in der Partei, in der CDU einen Parteitagsbeschluss. Ich sehe nicht, dass an der Rechtslage oder an dem Parteitagsbeschluss Änderungen vorgenommen werden sollen.
5: Alles Weitere will der Kanzler in der nächsten Präsidiumssitzung der CDU besprechen.
4: Und auch in Hamburg wird dieser Fall diskutiert. Der Landesverband der Hamburger CDU will sich auf Nachfrage von NDR 90,3 nicht äußern, anders die Grünen. Wissenschafts- und Gleichstellungssenatorin Marianne Blumenthal spricht von einem Mittelfinger ins Gesicht gesetzestreuer Menschen. Unterm Strich signalisiere Spahns Verhalten, unsere Gesetze sind nichts wert, du kannst sie mit Geld umgehen, so Blumenthal wörtlich, bevor Spahn sich heute geäußert hat. Seit heute früh ist die vielbefahrene Kreuzung Stresemannstraße-Max-Brauer-Allee gesperrt. Dort soll bald die neue Sternbrücke eingesetzt werden. Autos sollen über die Elbchaussee und Fruchtallee ausweichen. Schleichwege durch die angrenzenden Viertel wollte die Bahn eigentlich mit Schrankenanlagen in der Eimsbüttler Chaussee verhindern. Nico Stubbel, das hat ja nicht geklappt.
8: Die Polizei hat sich das Ganze angeguckt. Es wurde ganz schnell klar, dass die Autofahrer da überhaupt nicht drauf eingestellt sind. Viele sind an die Schranke rangefahren und haben dann festgestellt, die löst ja gar nicht aus. Denn da kommen ja nur zum Beispiel Rettungsfahrzeuge durch, Busse, Anlieferverkehr. Und ganz viele, die da heute in die Schanze wollten, standen dann vor der Schranke. Und ganz, ganz schnell hat sich ein Rückstau gebildet, sodass die Busse gar nicht mehr durchgekommen sind. Das ist Teil der Baustellenplanung der Deutschen Bahn. Die hat sich diese Schranke eben auch mit ausgedacht. Und die Polizei ist nur dafür zuständig, die Sicherheit zu gewährleisten. Auf eine schriftliche Anfrage von uns von NDR 90,3 hieß es, die Beamtinnen und Beamten haben festgestellt, dass es zu mehreren gefährlichen Situationen gekommen ist. Die Eimsbütteler Chaussee ist und bleibt jetzt erstmal offen und die prüfen jetzt, wie es da weitergeht.
4: Und das ist auch Thema in der NDR Hamburg App. In Hamburg will fast jeder zweite Beschäftigte ab 50 früher in Rente gehen. Das zeigt eine repräsentative Umfrage des Forsa-Instituts. Martina Kipnis.
9: Gefragt worden sind rund 7000 gesetzlich Versicherte der DRK. In Hamburg waren es etwas mehr als 200. Der Umfrage zufolge möchten in allen Altersgruppen nur 40% bis zur gesetzlichen Rente arbeiten. Nur ein Sechstel der Befragten kann sich vorstellen, darüber hinaus berufstätig zu bleiben. Das allerdings hängt von ihrer Gesundheit ab. Von denen, die noch richtig fit sind, wollen rund 40% den Job früher an den Nagel hängen. Bei den Beschäftigten, denen es nicht so gut geht, sind es sogar etwas mehr als die Hälfte. Ab Mitte 50 sind laut Umfrage die Beschäftigten zwar seltener, dafür aber länger krankgeschrieben. Hamburg liegt übrigens bei den gelben Zetteln in dieser Altersgruppe unter dem Bundesdurchschnitt. Was die Aktivrente angeht, scheint diese bei der Mehrheit der Befragten gut anzukommen. Nur 26% lehnen sie kategorisch ab.
4: Gegen den Hamburger Sprinter Owen Ansah vom HSV läuft ein Dopingverfahren. Das teilte die nationale Anti-Doping-Agentur kurz NADA mit. Womöglich hat er gegen Anti-Doping-Bestimmungen verstoßen. Nele Hüpper.
1: Konkret geht es um die mögliche Verweigerung einer Dopingkontrolle. Details werden in der kurzen Pressemitteilung nicht genannt. Grundlage für das Verfahren sind unter anderem die Regelwerke der Welt-Anti-Doping-Agentur, der Nationalen Doping-Agentur und des Deutschen Leichtathletikverbands. Für diesen Verstoß sieht das Regelwerk keine zwingende vorläufige Suspendierung vor. Owen Ansah ist also erstmal nicht suspendiert. Ansah ist der erste deutsche Sprinter, der über die 100 Meter unter 10 Sekunden blieb. Er verbesserte den deutschen Rekord zuletzt im Juni auf 9,98 Sekunden.
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3: Philipp von Kageneck und das Wetter für uns in Hamburg. Heute heiß, morgen 80er Live-Party, Volksparkstadion. Da brauchen wir es nicht ganz so heiß, Philipp.
2: Und das kriegen wir auch so. Das ist tatsächlich deutlich angenehmer zum Feiern. 20 Grad maximal morgen. Und wohl auch trocken. Und dazu ein Sonne-Wolken-Mix. Das ist perfektes Feierwetter. Heute ist es noch etwas ruppiger und auch deutlich wärmer. In Schnellsen 26 Grad. Und es kann heute Abend noch einzelne Schauer oder Gewitter geben.
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2: Achtung auf der A7 Hamburg Richtung Flensburg. Zwischen Schnellsen Nord und Quickborn liegen Gegenstände auf der Fahrbahn und auf der A23 aufpassen. Hamburg Richtung Heide. Zwischen Pinneberg Nord und Thorn steht ein defektes Auto. Darüber hinaus zwar immer noch viel los, aber es wird langsam weniger. An der A7 Richtung Süden, Flensburg Richtung Hamburg, ist die Ausfahrt Bad Bramstedt noch gesperrt wegen Bergungsarbeiten nach einem Unfall. Dann weiter Richtung Hamburg die A7 zwischen Stellingen und dem Elbtunnel. Da stockt es noch auf 7 Kilometer, eine halbe Stunde kommt drauf, aber abnehmende Tendenz. Umgekehrt Hannover Richtung Hamburg auf der A7 zwischen Hausbruch und dem Elbtunnel 5 Kilometer stocken, 20 Minuten plus. Und A24 Hamburg Richtung Berlin zwischen Rheinbeek und Schwarzenbeek-Grande gibt es 5 Kilometer Stau vor der Baustelle. Halbe Stunde dauert es dort länger. Dafür auf den Straßen der Stadt viel Verkehr, aber keine großen Staus mehr.
3: Stefanella und Tickets für die 80er Live-Party im Volksparkstadion schenken wir Ihnen gleich und bis dahin die größten Hits aller Zeiten. Rod Stewart, Sailing, Jennifer Rush, Ring of Ice. 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

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Jetzt Anna von Dusty Springfield, hier ist NDR 90,3. 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

0: Moment nur harmlose Wolken, aber für den Hinterkopf, das könnte sich im Laufe des Abends auch nochmal ändern. Es gibt noch ein gewisses Schauer- und Gewitterrisiko. Morgen nicht so sehr. Das wird ein ruhigerer Tag, was das Wetter angeht. Es gibt Sonne, bisschen weniger als heute, dafür etwas mehr Wolken zwischendurch. Die meisten werden trocken durch den Tag kommen, bei bis zu 20 Grad etwas kühler.
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0: Ja, es ist noch voll, aber es wird langsam besser auf der A7 Flensburg Richtung Hamburg. Da haben wir zwischen Stellingen und dem Elbtunnel noch 6 Kilometer stockenden Verkehr, 25 Minuten Verzögerung. In Gegenrichtung Hannover Richtung Hamburg, die A7 zwischen Hausbruch und dem Elbtunnel. 5 Kilometer stockender Verkehr, so 20 Minuten Verzögerung. A24 dann Hamburg Richtung Berlin zwischen Rheinbeek und Schwarzenbeek-Rande. Da gibt's 5 Kilometer Stau, kann bis zu 30 Minuten länger dauern. Und auf den Straßen der Stadt viel Verkehr, aber keine großen Staus mehr.
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1: NDR 90,3, wer ist jetzt mit dabei?
2: Moin, Steven hier, grüß dich.
1: Moin, Steven, wir haben leider schon jemanden. Steven, ich sehe gerade. Nein.
2: Nein.
1: Doch.
2: Ja?
1: Steven.
2: Wie geil.
1: Ja, du bist da.
2: Perfekt.
1: Steven, herzlichen Glückwunsch. Ja, doch. Doch.
2: Echt?
1: Ich klopf mal eben auf Holz.
2: Ich auch.
1: Steven, morgen.
2: Wie geil ist das denn bitte?
1: Ja, Volksparkstadion. 80er Jahre live. Ja,
2: perfekt.
1: Das auch.
2: Mehr geht nicht.
1: Natürlich.
2: Mehr geht nicht.
1: Ich war ja vorhin schon mal da, hab geguckt. Die Bühne ist der Wahnsinn. Der Sound ist der Wahnsinn. Und dann so viele Stars. Steven, du bist dabei und du nimmst noch jemanden mit. Wen denn?
2: Ich nehme meine Frau mit, natürlich.
1: Wie heißt sie denn?
2: Nicole.
1: Schöne Grüße an Nicole. Nicole und Steven, morgen viel Spaß im Volksparkstadion mit NDR 90,3.
2: Wie geil ist das denn? Vielen, vielen Dank.
1: Bitte, bitte. Und morgen, wenn Sie nicht dabei sind, übertragen wir das Ganze live ab 14.

war Ihr Gute-Laune-Nachmittag mit Stefan Heller. Vegan Koch hören Sie gleich im Kulturjournal. Eine Stunde Kultur pur nach den 19 Uhr Nachrichten bei NDR 90,3. 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

0: Ende der 90,3 ist hier. Gleich geht's weiter mit Madonna und dem Kulturjournal. Aber erstmal haben wir die Nachrichten für Sie.
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2: Für die Geburt eines eigenen Kindes gemeinsam mit seinem Ehemann eine Leihmutter in den USA in Anspruch zu nehmen. Seine Familie sei ihm das Wichtigste, sagte der CDU-Politiker. Seine politische Zukunft lege er in die Hände der Unionsabgeordneten. Aus Berlin, Birte Sönnigsen.
3: CDU-Fraktionschef Jens Spahn beschreibt im Podcast Ronsheimer seine Zerrissenheit in der Frage, ob er ein Kind mit Hilfe einer Leihmutter bekommen sollte. Er habe lange mit sich gerungen. Er und sein Mann hätten sich aber von Anfang an ein Kind gewünscht. Deshalb hätten sie mehrere Optionen abgewogen und sich am Ende für eine Leihmutterschaft in den USA entschieden. Spahn sagt, es sei ihm bewusst, dass es in seiner Partei eine klare Beschlusslage gibt. Die CDU lehnt Leihmutterschaft ab und hatte das zuletzt auf ihrem Parteitag im Februar bekräftigt. Spahn räumt ein, dass er früher auch mit seiner Partei über das Thema hätte sprechen sollen.
2: In Brühl in Nordrhein-Westfalen ist der deutsch-französische Ministerrat zu Ende gegangen. Dort haben Spitzenpolitiker beider Länder eine stärkere militärische Zusammenarbeit beschlossen, unter anderem bei der nuklearen Abschreckung. Aus Berlin Maximilian Ulrich.
4: Deutschland und Frankreich wollen bei der nuklearen Abschreckung enger zusammenarbeiten. Deutschland bekommt zwar keine Atomwaffen aus Frankreich, aktuell sind aber zum Beispiel französische Rafale-Kampfflugzeuge auf einem Militärflugplatz in Nordrhein-Westfalen stationiert. Die Rafale kann auch Atomsprengköpfe tragen. Deutschland soll außerdem an einer französischen Nuklearübung beteiligt werden. Die deutsche Beteiligung daran soll allerdings konventionell sein. Das heißt, deutsche Soldaten üben dabei nicht selbst Atomwaffen zu benutzen.
2: Andy Burnham ist neuer Chef der britischen Regierungspartei Labour. Auf einem Sonderparteitag wurde der bisherige Bürgermeister von Manchester offiziell als Nachfolger von Keir Starmer bestätigt. Starmer hatte wegen schlechter Umfragewerte und des Erstarkens der rechtspopulistischen Partei Reform UK den Rückhalt in seiner Fraktion verloren. Am Montag soll Burnham das Amt des Premierministers übernehmen. Ein russisches Gericht hat den Oppositionspolitiker und Kriegsgegner Boris Nadschirdin wegen der öffentlichen Zurschaustellung extremistischer Symbole zu einer Geldstrafe verurteilt. Er muss 1.000 Rubel zahlen, umgerechnet rund 11 Euro. Nadschirdin hatte ein Video verbreitet, in dem kurz ein Bild des in Haft gestorbenen Alexei Nawalny zu sehen war. Nawalny und seine Organisation gelten in Russland als extremistisch. Das waren die Nachrichten.
0: Und hier ist das Wetter für Hamburg. Ich sag mal, was alles möglich ist heute Abend, nämlich Restsonne oder Schauer oder Gewitter oder Starkregen oder Hagel, alles nicht ausgeschlossen. Wahrscheinlich bleibt's aber trocken. Jetzt sagen Sie bitte nicht, wie jetzt? Das alles jedenfalls bei 25 Grad. Morgen gibt's viele Wolken, abgesehen vielleicht von ein paar Schauern, die meiste Zeit des Tages trocken bei 21 Grad. Blitzer und Staus aus dem Verkehrszentrum Roter Baum. Ordentlich was los noch. Vorsicht bitte erstmal auf der A26 Hamburg Richtung Stade zwischen Horneberg und Dollern. Da steht ein defektes Fahrzeug. A7 Flensburg Richtung Hamburg. Die Ausfahrt Bad Bramstedt ist wegen Bergungsarbeiten gesperrt. A7 Flensburg Richtung Hamburg zwischen Volkspark und dem Elbtunnel 3 Kilometer stockender Verkehr. A7 Hannover Richtung Flensburg zwischen Hausbruch und dem Elbtunnel ebenfalls 3 Kilometer stockend. Die A21 Bargteheide Richtung Kiel ist zwischen Wankendorf und Nettelsee nach einem Unfall gesperrt. A24 Hamburg Richtung Berlin zwischen Rheinbeek und Schwarzenbeck-Grande. Da gibt's 3 Kilometer Stau. Das war's. Gute Fahrt für Sie. Kommen Sie gut hin.
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0: Der Kinokracher des Sommers erzählt eine 3000 Jahre alte Geschichte. Nicht etwa, weil man deshalb den Autor dann nicht mehr bezahlen muss, sondern weil die Geschichte alles hat, was ein Blockbuster ausmacht. Markige Männer, mutige Frauen und einen durchgeknallten Regisseur. Christopher Nolan hat die Odyssee von Homer verfilmt. Müssen Sie sehen. Und wir sagen Ihnen gleich natürlich, warum. Fleisch ist mein Gemüse. Wer hat's geschrieben? Genau, Heinz Strunk. Jetzt gibt's ein neues Buch vom Hamburger Autor, Memories of Heidelberg. Und wenn Sie das an den Schlager von Paddy March erinnern sollte, sind Sie schon auf der richtigen Seite. Einerseits, andererseits geht's um den Worst Case einer lieblosen, monotonen Ehe. Wie das zusammengeht und ob das Spaß macht, hören Sie im Kulturjournal heute Abend mit Wigan Koch. Schönen guten Abend.
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0: 90,3 ist hier mit dem Kulturjournal und Überraschung, wir haben Besuch im Studio. Gerade noch für Sie, für den Gute-Laune-Nachmittag am Mikrofon und jetzt im Studio. Stefan Heller, hey.
1: Moin.
0: Stefan, ich weiß, wo du morgen bist. Mit gut 35.000 anderen Menschen auf der 80er-Jahre-Party im Volksparkstadion. Wo wirst du sein morgen?
1: Mittenmang, mit bestem Blick auf die Bühne, auf die Stars. Wir haben ein Ministudio dort aufgebaut und können alles überblicken. Und uns über die Schulter blicken werden auch unsere Gewinnerinnen und Gewinner in so einer Loge. Die können da essen und trinken. Wir arbeiten den ganzen Tag, freuen uns schon riesig. Von 14 bis 23 Uhr dann NDR 90,3 live aus dem Volksparkstadion.
0: 11 Stars auf der Bühne. Gibt's jemand, wo du eine ganz besondere Erinnerung dran hast, auf den du dich besonders freust?
1: Samantha Fox. Darauf freue ich mich irgendwie, weil ich sie so witzig fand damals. Ja. Und sie soll auch eine der nettesten Künstlerinnen und Künstler sein, die da morgen auftreten hat. Und zumindest der Veranstalter gesagt. Aber ich freue mich auch auf Boy George und ganz besonders zum Finale Frankie Goes to Hollywood. Holly Johnson, die Stimme von Frankie Goes to Hollywood. Und das wird was mit Relax und The Power of Love.
0: Ich habe sie damals gesehen in der Sporthalle.
1: Ich auch im CCH.
0: Aber wir kannten uns noch nicht damals.
1: Aber jetzt umso besser.
0: Stefan, lass uns noch kurz über die 80er reden. So, hast du einen Moment, der für dich die 80er zusammenfasst? Gibt's sowas?
1: Das war mein Ende der Schulzeit und vor Ende der Schulzeit war ich eigentlich schon geistig abwesend und wollte unbedingt zum Radio. Und dann habe ich tatsächlich 1987 meine erste Radiosendung moderiert.
0: Das heißt also für dich 80er Berufsdurchstarten und war es einfach für dich?
1: Es war, also am Anfang wollte man mich nicht haben. Ich habe mich beworben, dann habe ich mich nochmal beworben und dann habe ich eine Ausbildung tatsächlich gemacht zum Journalisten und dachte mir aber nur, ich möchte auch Sendung moderieren und so weiter. Und dann habe ich die Chance bekommen, aber erstmal im Nachtprogramm. Jedes Wochenende.
0: So wie ich, genau so.
1: 0 bis 5 Uhr.
0: Als ich hierher gefahren bin auf dem Fahrrad, habe ich überlegt, was war denn eigentlich mein 80er-Jahre-Moment? Gar nicht kulturell, ist gar nicht musikalisch. Meine Wohngemeinschaft hat sich damals aufgelöst an einem Donnerstag. Am Sonnabend habe ich sehr in der Früh das Abendblatt gekauft, aufgeschlagen, eine Wohnung gesehen. Oh, die könnte was sein. Bin zum Sichtungstermin gegangen, war der Einzige. Am Montag bin ich eingezogen.
1: Das hat sich mittlerweile ein bisschen geändert.
0: Ja, ein bisschen.
1: Das meiste geht online und wenn man dann ankommt, ist man der 90,3. Frühestens. In der Reihe.
0: Stefan, wir hören morgen voneinander. Ich werde im Studio sein. Du wirst draußen im Volkspark sein. Ich freue mich.
1: Wir freuen uns auch riesig auf alle, die reinhören oder uns auch morgen zuwinken oder auf die Schulter klopfen oder wie auch immer ansprechen. Nicole Steins wird auch da sein, aus dem Stadion-Innenbereich berichten. Und Michaela Meng, die interviewt die ganzen Stars.
0: Danke, Stefan. Und weil wir gerade bei Frankie Goes to Hollywood waren.

0: Ist schon schön, kannst du sagen, was du willst. Großer Hit, große Gefühle, morgen im großen Stadion, im Volksparkstadion, die 80er live, präsentiert von uns, von NDR 90,3. Hier ist das Kulturjournal. 3000 Jahre ist diese Geschichte alt, aber sie lässt die Menschen nicht los. Die Odyssee von Homer. Jetzt so fit, so fett für das Kino verfilmt, wie das überhaupt nur möglich ist. Viele sagen, der Film des Jahres. Aber was sagt unser Kinoreporter? Danny Marquez-Masallo hat die Odyssee gesehen und auch noch zwei Kinoalternativen im Gepäck, falls sie nicht auf die alten Griechen stehen. Danny, die Odyssee, fast 3 Stunden lang. Lass uns mit der Tür ins Haus fallen. Wie ist der Film?
1: Großartig. Ein Sandalenspektakel, wie man es mindestens seit Gladiator nicht mehr in den Kinos gesehen hat. Und das ist ja auch schon 26 Jahre her. Es ist wirklich ein Meisterwerk voller Action und Emotionen. Manchmal so spannend, dass ich nicht mehr atmen konnte.
0: Also, ist denn das die gleiche Odyssee nach Homer, von denen viele in der Schule so getan haben, als wenn sie sie gelesen hätten?
1: Also, der Film nimmt sich natürlich schon Freiheiten. Diese Odyssee, die wird erzählt als die Geschichte eines Mannes, Odysseus, der gezwungen ist, in den Krieg zu ziehen, den Krieg gegen Troja. Und was er dort erlebt und vor allem die schrecklichen Dinge, die er tut, das wird da erzählt. Auf dem Rückweg scheinen die Götter sehr zornig zu sein. Er und seine Männer begegnen Monstern, Hexen und sehr schwierigem Wetter. Die Reise dauert ewig, fast 10 Jahre. Es ist also eine Odyssee, daher kommt ja auch der Begriff.
0: Warum reden denn gerade so viele über diesen Film? Ich meine, Action-Spektakel gibt's ja oft.
1: Aber selten mit so vielen Stars. Matt Damon als Odysseus mit langem und echtem Rauschebart. Tom Holland und Robert Pattinson, das sind die amtierenden Spider-Man und Batman. Und die spielen hier Gegenspieler in diesem Film. Anne Hathaway, Zendaya, Charlize Theron. Mehr weibliche Superstar-Power gibt es einfach nicht auf dem Markt gerade. Und es ist ein Film von Christopher Nolan, der Regisseur von Oppenheimer, Inception oder Interstellar. Und das, als wenn das nicht genug wäre, gedreht auf IMAX-Kameras. Das sind die besten Kameras, die es gibt. Eine Kamera kostet 500.000 Euro für besonders scharfes und gutes Bild. Das kommt am besten zur Geltung auf 70 mm Filmrolle. Und das kann man in Hamburg nur in einem Kino gerade sehen, im Savoy auf dem Steindamm. Ganz wenige Special Effects, fast alles ist echt, außer die Monster. Hollywood hat lange, lange nicht so fett aufgefahren. Es ist auch noch richtig gut geworden.
0: Weil du gerade die Kameras erwähnst und die Special Effects, die IMAX im Savoy, ist das im Original dann oder ist es in der deutschen Fassung?
1: Im Savoy laufen die Filme auf Englisch.
0: Okay, Kontrastprogramm. Was haben wir gelacht? Eine Doku über Frauen in der Comedy-Szene.
1: Ganz starke Doku darüber, was Frauen alles in der Fernsehbranche aushalten mussten. Wir haben ja alle ein bisschen geschmunzelt, wenn Thomas Gottschalk bei Wetten, dass Frauen einfach so angefasst hat.
0: No.
1: Aber Frauen wie Esther Schweins zum Beispiel, die erzählen in diesem Film, dass sie das schon damals auf der Couch bei Wetten, dass überhaupt nicht witzig fanden, aber dass sie einfach keine Lobby hatten. Hella von Sinn, Gabi Köster, Maren Kräumann, Bettina Böttinger, sie alle wurden über Jahre im Fernsehen erniedrigt und keiner hat ihnen geholfen. Ein Film, der mich sehr wütend gemacht hat, der sehr wichtig ist. Man schüttelt den Kopf, worüber wir früher gelacht haben.
0: Ich fand es immer irgendwie schon drüber. Egal. Und dann noch Insekten. Helden im Verborgenen. Eine Naturdoku hast du auf dem Zettel.
1: Genau. Die Welt der Insekten beschrieben mit gigantischen Großaufnahmen. Aber auch mit vielen Landwirten und Biologen, die mir die Rolle von Insekten sehr leicht verdaulich und ganz anschaulich erklärt haben. Auch wie Landwirtschaft zum Beispiel neue Wege sucht, um Lebensräume für Insekten zu schützen und zu erhalten. Ich habe mit Insekten gar nichts am Hut. Aber ohne, dass ich das wollte, habe ich in diesem Film was gelernt. Das war eine überraschend unterhaltsame Doku.
0: Danny Marquez-Masallo. Ja, wir haben das Savoy erwähnt als Kino, wo die Odyssee läuft. Ansonsten läuft sie eigentlich fast überall in allen Kinos. Was haben wir gelacht? Der Film läuft im Zeise und im Abaton und Insekten, die Helden im Verborgenen, gibt's im Zeise und in der Passage.

0: NDR 90,3 ist hier. Das eine Kind ist so, das andere Kind ist so. Und mit Literaturkritikern ist es genauso. Die einen überschlagen sich bei einem Autor, die anderen, die winken ab. Der Hamburger Sozialwissenschaftler Jan Rehnsma hat über den Hamburger Autor Heinz Strunk mal gesagt, seine Figuren sind bösartige Stereotypen. Wenn man seinen Ton erstmal im Ohr hat, wird's stinklangweilig. Er wird nie wieder ein Buch von Strunk lesen. Starker Tobak. Juliane Bergmann geht's da ganz anders. Sie hat den neuen Roman von Heinz Strunk gelesen und zwar ziemlich gerne.
1: Die Ehe von Isolde und Bertram kennt keine Überraschungen. Seit 17 Jahren sind die beiden Oldenburger verheiratet und haben sich inzwischen nichts mehr zu sagen. Vielleicht bringt ja ein Trip nach Heidelberg frischen Wind in die Beziehung. Bei der zähen Autofahrt dorthin amüsiert sich Bertram am Steuer auf seine eigene skurrile Art.
2: Aus Langeweile und streng geheim zu haltenden Nervenkitzelgründen macht Bertram eine Challenge daraus, bei voller Fahrt immer wieder die Augen zu schließen.
1: Bei Heinz Strunk weiß man, was man kriegt. Glücklose Zeiten, abgehängte Figuren, ein trostloses Setting und nicht zuletzt eine Innenschau, die weder die Protagonisten noch die Leser schont. Schon nach einer halben Seite muss ich zum ersten Mal lachen und schäme mich gleichzeitig, bei all der Bitterkeit erheitert zu sein. Mit dieser Ambivalenz spielt Strunk wie kein Zweiter. Das Paar verbindet die Reise zum 80. Geburtstag von Isoldes Mutter mit einem einwöchigen Aufenthalt im Boutique-Hotel und Spa Kurpfalz. Schon an Tag 1 wird das nahegelegene italienische Schiffsrestaurant aus Mangel an Alternativen zum Stammlokal deklariert.
2: Urig, meint Isolde. Urig? Denkt Bertram, was ist denn das nun wieder?
1: Strunks harter Blick auf Menschen ist präzise und überzeugend. Er hat ein treffsicheres Gespür für Formulierungen und Dialoge. Das Muster jeder Konversation zwischen Bertram und Isolde, die Zündschnur ist kurz. Er isst zu viel Salz, sie braucht zu lange im Bad und so weiter. Deshalb hat man sich irgendwann auf Schweigen geeinigt, vor allem seit Isolde keinen Sex mehr will.
2: Bertram, ich will es dir schon länger sagen, aber für mich ist das nichts mehr. Ich bin durch mit dem Thema. Schon der Gedanke daran verursacht mir Übelkeit.
1: Das sitzt. Bertram betäubt die körperliche Sehnsucht mit exzessiver Fresserei. Italiener wird das Paar immer unverschämter behandelt. Selbst bei Regen und Kälte gibt es keinen Platz im Innenbereich. Das Essen wird von Mal zu Mal ekelhafter, gleichzeitig hochpreisiger. Peggy Marchs Heidelberg-Hymne aus den 60ern läuft irgendwann in Dauerschleife. Sie gibt dem Buch seinen selbstironischen Titel. Warum bleiben wir in Beziehungen, obwohl sie uns nicht mehr gut tun? Warum zieht uns das Erwartbare an, etwa das Stammlokal, die immer gleiche Playlist oder der einstudierte Konflikt? Wieso fällt uns die Veränderung so schwer? Strunk persifliert in seinem neuen Roman den Worst Case einer lieblosen, monotonen Ehe mit Abschreckungseffekt. Und tatsächlich, nach dem Lesen will man es besser machen als Isolde und Bertram. Milder sein, froher. Friedlicher. Doch Ratgeberqualitäten sind nicht der Grund, warum man Strunk liest. Es ist der ereignisarme, dennoch temporeiche Katastrophenstrudel, in den wir mitgerissen werden, mit fantasievollen Wendungen und liebenswerten Losern. Obwohl nur Kleinigkeiten passieren, nimmt die Geschichte Fahrt auf. Die Wiederholung wird zum dramaturgischen Kniff und auf allen Ebenen zur perfiden Folter.
0: Juliane Bergmann über Memories of Heidelberg. Ist erschienen bei Rowohlt, kostet 23 € und hat 176 Seiten. Gitarren bitte.

0: Well, alright, Mann, oh Mann, das klingt bei Santana so dermaßen anders als bei Buddy Holly, von dem das Stück eigentlich ist. Der hat's geschrieben. So, wo war ich gerade? Ach ja, der Hipness-Wert der Blockflöte, der entspricht heute ungefähr dem Hipness-Wert einer Fertiggarage, würde ich mal sagen. Was vielleicht auch damit zu tun hat, dass viele von uns Blockflötenunterricht genossen haben mussten. Um es mal so zu sagen, bei mir war das Ergebnis verheerend. Beim Schweizer Flötisten Maurice Steger dagegen kam die Begegnung mit der Blockflöte einem Erweckungserlebnis gleich. Wir sagen, der ist ziemlich klasse. Gestern Abend hat er im Rahmen des Schleswig-Holstein Musikfestivals in der Blankeneser Marktkirche gespielt. Carrie Rügemer hat ihn getroffen und auch seine Zuhörerinnen und Zuhörer, von denen die meisten auch mal Unterricht genossen haben mussten.
1: Ja, so haben wir alle mal angefangen. Fast jede und jeder hat da so Erinnerungen.
2: Quiekende Töne, mehr sage ich dazu nicht.
3: In der Schule, Zwangsunterricht.
4: Ich habe Blockflöte gespielt in der Schule, solo auf der Bühne.
5: Ich habe mit 6 Jahren in der Musikschule angefangen zu spielen und bin dabei geblieben. Hab's am Ende studiert.
6: Oha. Albträume, sorry. Ich habe deswegen Schlagzeug spielen gelernt.
1: Dabei kann sich das statt so auch so anhören. Maurice Steger gilt als einer der Besten seines Faches. Welche erste Erinnerung hat er denn an die Blockflöte?
7: In der Schule, da war ich komplett damit überfordert. Es war alles motorisch viel zu schwierig für mich, da einen Finger zu heben und erst mal zu merken als 6-Jähriger. Linke Hand, rechte Hand, also ich war schlichtweg zu klein.
1: Erst nach ein paar Jahren griff Maurice Steger wieder zur Flöte und verliebte sich so sehr in den Klang, dass er selbst in der Pubertät selbstbewusst die Blockflöte spielte.
7: Ich glaube, das war nicht cool. Das hat mich aber sowas von nicht interessiert. Ich hatte einfach meine Blockflöte. Und das hat mir Halt gegeben. Was die anderen drüber gedacht haben, das war mir piepegal.
1: Zum Glück, denn wenn man Maurice Steger an diesem Abend lauscht, das ist pure Magie. Begleitet wird er von 3 weiteren Barockinstrumenten, einem Cembalo, einer Theorbe, ähnlich einer Laute, und einer Viola da Gamba, dem Cello ähnlich. Auf dem Programm steht selten gespielte Musik, die am schwedischen Königshof gespielt wurde. Zum Beispiel ein Stück aus der Düben-Sammlung. Das waren von Vater und Sohn Düben gesammelte, sehr populäre Musikwerke, sozusagen eine barocke Playlist. Das Publikum lauscht völlig hingerissen, dicht gedrängt auf den Kirchenbänken.
8: Ganz toll. Ich war noch nie zu einem Konzert, wo so Blockflöte so intensiv gespielt wurde. Fand ich gut.
9: Mich reißt es vom Hocker, weil ich selber auch Flöte spiele.
10: Ich finde es toll. Ich fand früher Blockflöte immer ganz grauslich. Irgendwie hörte sich immer schrecklich an. Aber dies, finde ich, ist sehr schön professionell.
11: Wunderbar. Also was der aus der Blockflöte rausholt, ist super. Da habe ich nie erwartet, was man da so machen kann. Das ist enorm.
12: Die Musik hat mir Gänsehaut gemacht.
1: Wer weiß, vielleicht kramt nach diesem Abend doch mal die eine oder der andere wieder die alte Blockflöte aus der Schublade hervor.

0: Hier ist NDR 90,3 mit dem Kulturjournal. Von einem Auftrittsverbot mit politischem Hintergrund spricht der Rapper Danger Dan, nachdem er in dieser Woche gemeinsam mit Pianist Igor Levit einen neuen Song in der ZDF-Satire-Sendung Die Anstalt spielen wollte. Aber kurz vor der Aufzeichnung hat die ZDF-Intendanz ihr Veto eingelegt. Joschka Brinks, was war denn da los?
1: Es gibt jetzt zwei Optionen, beide machen Stress. Eine ab morgen schon, die andere ab jetzt.
2: In Keine Angst von Danger Dan gibt es eine Schritt-für-Schritt-Anleitung. Wie könnten geheime Strukturen geschaffen werden, um sich gegen Rechtsextreme zu stellen? Es geht um Spraydosen, das Vermeiden von Fingerabdrücken und Telefonüberwachung. Ganz ohne satirische Ebene.
1: Vielen Dank.

0: ich mit denen.
1: In der ZDF-Sendung Die Anstalt sollten Danger Dan und Igor Levit den Song spielen. Inhaltlich eingebettet in die Satire-Sendung. Doch nun argumentiert der Sender, der Text des Liedes könnte als Aufruf zu Gewalt verstanden werden. Und der stehe im Widerspruch zu den eigenen Programmrichtlinien.
2: Im Zuge der Sendungsvorbereitung ergab die intensive redaktionelle Bewertung, in die auch die Geschäftsleitung des ZDF involviert war, dass dieser Widerspruch im Anschluss an die mehr als 7-minütige Live-Performance auf der Bühne nicht aufzulösen war.
1: Keine Angst empfiehlt ausführlich das sogenannte Outing von Nazis, also eine Veröffentlichung ihrer Adressen und Arbeitsstellen. Und gegen Ende des Songs suggeriert der Text dann auch körperliche Gewalt.

0: Eine Solidaritätsbekundung an die Linksradikalen aus dem Antifa-Ost-Prozess und dem Budapest-Komplex, denen gewaltsame Überfälle auf Neonazis vorgeworfen wurden. Der Song ist 7 Minuten lang und trägt eher textlich. Danger Dan ist Rapper. 2021 veröffentlichte er das Klavieralbum Das ist alles von der Kunstfreiheit gedeckt. Im gleichnamigen Song spielt er mit Ironie und den juristischen Grenzen der Kunstfreiheit. Das sorgte schon für Aufregung, als Danger Dan den Song vor 5 Jahren im ZDF-Magazin Royal spielte, gemeinsam mit Igor Levit. Auch damals ging es schon um Gewalt, doch der Song wurde gesendet.
1: Das ist alles von der, alles von der, alles von der, alles von der, alles von der Kunstfreiheit gedeckt.
0: Das ist jetzt anders. Danger Dan gibt an, vom ZDF-Justiziar für den Text von Keine Angst schon vor einigen Wochen grünes Licht bekommen zu haben. Ihm sei klar gewesen, dass das Lied nicht allen gefallen und Debatten auslösen würde, schreibt der Rapper auf Instagram.
2: Dass wir jetzt aber schon an dem Punkt angekommen sind, an dem eine ZDF-Intendanz autoritär in Sendungen eingreift, antifaschistisches Liedgut verbietet und eine Begründung verweigert. Das erschüttert uns. Und das nennt man nicht Demokratie. Das ist ein autoritärer Akt.
0: Das Team der Satire-Redaktion Die Anstalt distanzierte sich von der Ausladung durch die Leitung des Senders.
3: Wir empfinden die Entscheidung als mutlos, gerade jetzt, wo rechtsextreme Gewalt wieder stark zunimmt. Wir hätten es als öffentlich-rechtliche Pflicht angesehen, das Lied zu präsentieren und danach zu diskutieren.
0: Das ZDF hat am Nachmittag angekündigt, dass sich schon morgen eine Aspekte-Sondersendung dokumentarisch-journalistisch mit dem Lied und dem Thema Widerstand gegen Rechtsextremismus auseinandersetzen soll.
4: Genau, und diese gesamte Sendung, die soll dann morgen vorab schon im ZDF-Streaming-Portal verfügbar sein.

0: Der Theaterregisseur Frank Castorf wurde mal gefragt, ob er denn nach seinen ganzen Krawallinszenierungen gerne in Frieden sterben wolle. Antwort Castorf: Nö, ich will sterben, wie ich immer war. Großmäulig, treibend, echt. Und begrabt mich bitte nicht auf irgendeinem Promi-Friedhof. Er wolle irgendwo verscharrt werden, so Castorf damals, da sei er vollkommen unsentimental. Heute wird der in Ostberlin geborene Theaterregisseur erstmal 75 Jahre alt. Viele seiner Stücke, die liefen ja auch bei uns in Hamburg, zuletzt sein Hamlet in Überlänge am Schauspielhaus. Peter Helling, Überlänge und Castorf, das gehört zusammen, oder?
1: Oh ja, bei Frank Castorf, da braucht man wirklich Sitzfleisch. Sein Hamlet zum Beispiel vor einem Jahr im Schauspielhaus, der dauerte mehr als 5 Stunden. Diese Überlänge, die ist Prinzip. Er will fordern, er will überfordern, er will provozieren. Und ich glaube, er legt es wirklich geradezu auf Buß am Ende seiner Premieren an, wenn er dann zum Applaus kommt und die freundlich lächelnd entgegennimmt, so ein bisschen wie so ein Ritterschlag. Also Überlänge heißt bei ihm eben nicht Langeweile, sondern Überlänge heißt dieses Überbordende. Es gibt wunderbare Schauspielerinnen und Schauspieler, die eben Meister und Meisterinnen der Improvisation sind. Die Bühne ist ein Wimmelbild aus Werbetafeln, aus Bretterbuden. Es gibt viel, viel Plastik auf der Bühne. Film, Zitate, Live-Videos werden an die Wände projiziert von Figuren, die sich irgendwo verirren in ihrer eigenen Seelenwelt. Oder einfach nur Quatsch machen. Darum geht es nämlich bei ihm auch. Castorf vermischt Popkultur, Hochkultur mit einem oft rausgebrülltem Wortsalat, das einem wirklich der Kopf rauscht. Und nach ungefähr 3 Stunden, da stellt man sich automatisch die Frage, ob man nicht einfach rausgehen soll aus dem Theatersaal. Oder man bleibt sitzen, man lässt sich ein auf dieses Bilderflimmern und lernt wirklich neu zu gucken. Und da ich ein geduldiger Zuschauer bin, habe ich schon einige wirklich sehr, sehr lange Castorf-Theaterabende gesehen und war wirklich begeistert. Zum Beispiel Romanbearbeitungen von Dostojewski. Großartig. Das hat ein bisschen meine Sicht auf die Welt verändert. Also rauschhaft, verschwenderisch, aber immer wieder auch platt. Das ist Frank Castorf.
0: Woher kommt denn dieses Überbordende deiner Meinung nach?
1: Naja, ich bin kein Castorf-Versteher. Also ich finde, man muss eigentlich seine Stücke live gesehen haben. Aber ich glaube, wichtig ist schon, dass er seine ersten Inszenierungen in der DDR gemacht hat. Und damals war das Theater neben den Kirchen ein Freiraum für wirklich freies Denken. Das Theater in der DDR musste bestimmte Codes entwickeln. Daher kommt, glaube ich, dieses merkwürdig Verschlüsselte, manche sagen auch Trashige. Wer Castorf sagt, der muss immer auch Bert Neumann sagen. Das ist sein wirklich kongenialer Bühnenbildner gewesen. Der ist früh verstorben und der hat eigentlich die Bilderwelten von Frank Castorf erfunden. Und wer Castorf sagt, der muss immer auch seine großen Schauspielstars nennen. Henry Hübchen, Martin Wuttke oder Sophie Reuss oder Katrin Angerer. Großartige Schauspieldiven, die dieses Theater so geprägt haben. Leider wird dem Großmeister auch nachgesagt, dass er auf Proben seine Schauspieler und Schauspielerinnen ganz schön heftig unter Druck setzen kann. Naja, vielleicht ist das so ein bisschen die Schatten Seite seines Theaters. Eines Theaters, das eigentlich für die Freiheit steht, für die Freiheit des Denkens, des Liebens, des Fühlens, andererseits aber immer auch streng patriarchal aufgebaut ist. Castorf, der war ja langjähriger Intendant der Berliner Volksbühne, die wurde von seinen Fans zwischen jung und alt wirklich geradezu überrannt. Also ein Theater, das nicht verkopft ist, sondern wirklich die Leute begeistert. Frank Castorf, der steht auch für Kapitalismuskritik, für Kritik an den Mächtigen da oben. Die bekommen von ihm immer eins auf die Mütze. Er ist und bleibt ein Revolutionär, dem das Feuer nicht ausgeht.
0: Peter Helling über Frank Castorf. 75 Jahre alt wird der Theaterregisseur heute. Hier ist das Kulturjournal bei NDR 90,3.

0: Es gibt definitiv viel zu wenig Proberäume für Musikerinnen und Musiker in Hamburg. Und für alle, die suchen, ist das vielleicht eine gute Nachricht. Zwischen der Flora und dem Haus 73 auf dem Schulterblatt steht ein Hochbunker aus dem Zweiten Weltkrieg, der Flora-Bunker. Und in den wird nun fett investiert. Danny Marques Marsalo, wie viel Geld gibt's denn und bitte sehr, wofür?
1: 550.000 Euro. Die werden da jetzt reingesteckt, um 900 Quadratmeter Fläche in den oberen Stockwerken auszubauen, die da bisher einfach nur brach lagen. Konkret sollen Proberäume für Musiker und Musikerinnen rein. Dafür muss die Lüftungsanlage ausgebaut werden, Toiletten sollen rein und der Brandschutz erneuert. Außerdem kommt wohl aufs Dach noch eine Photovoltaikanlage. Stadtentwicklungssenatorin Karin Pein von der SPD sagt, dass damit gezielt in die soziale und kulturelle Infrastruktur auf der Schanze investiert wird. 400.000 Euro kommen von ihrer Behörde. Der Rest, 150.000 Euro, wurde schon bewilligt aus dem Quartiersfonds der Stadt. Jetzt sollen Umbaumaßnahmen zeitnah beginnen.
0: Ich sag zeitnah auf Wiedersehen, Wiederhören, denn das war's im Kulturjournal mit Wiegand Koch. Wünsche Ihnen einen prima Abend und ein schönes Wochenende. Machen Sie es gut.

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1: Um 20 Uhr mit Ronald Lessig. Unionsfraktionschef Spahn hat seine Entscheidung verteidigt, für die Geburt eines eigenen Kindes gemeinsam mit seinem Ehemann eine Leihmutter in den USA in Anspruch zu nehmen. Seine Familie sei ihm das Wichtigste, sagte der CDU-Politiker. Seine politische Zukunft lege er in die Hände der Unionsabgeordneten. Aus Berlin Birte Sönnigsen.
2: CDU-Fraktionschef Jens Spahn beschreibt im Podcast Ronsheimer seine Zerrissenheit in der Frage, ob er ein Kind mit Hilfe einer Leihmutter bekommen sollte. Er habe lange mit sich gerungen. Er und sein Mann hätten sich aber von Anfang an ein Kind gewünscht. Deshalb hätten sie mehrere Optionen abgewogen und sich am Ende für eine Leihmutterschaft in den USA entschieden. Spahn sagt, es sei ihm bewusst, dass es in seiner Partei eine klare Beschlusslage gibt. Die CDU lehnt Leihmutterschaft ab und hatte das zuletzt auf ihrem Parteitag im Februar bekräftigt. Spahn räumt ein, dass er früher auch mit seiner Partei über das Thema hätte sprechen sollen.
1: Die Bundeswehr wird erstmals an einer Nuklearübung der französischen Armee teilnehmen. Das hat der deutsch-französische Sicherheits- und Verteidigungsrat mitgeteilt, der auf dem Fliegerhorst Nervenich in Nordrhein-Westfalen getagt hat. Auch Kanzler Merz und Frankreichs Präsident Macron nahmen teil. Ein weiteres Ergebnis der Beratungen: französische Kampfjets sollen künftig auf dem Stützpunkt stationiert sein. Bundeskanzler Merz teilte mit, so werde man die Zusammenarbeit in der Verteidigung vertiefen und die europäische Abschreckung stärken. Andy Burnham ist neuer Chef der britischen Regierungspartei Labour. Auf einem Sonderparteitag wurde der bisherige Bürgermeister von Manchester offiziell als Nachfolger von Keir Starmer bestätigt. Starmer hatte wegen schlechter Umfragewerte und des Erstarkens der rechtspopulistischen Partei Reform UK den Rückhalt in seiner Fraktion verloren. Am Montag soll Burnham das Amt des Premierministers übernehmen. Mauro Schmidt hat die 13. Etappe der Tour de France gewonnen. Der Schweizer Radprofi setzte sich im Sprint gegen Harold Tacheda aus Kolumbien durch. Das Duo hatte sich rund 15 Kilometer vor dem Ziel aus der Fluchtgruppe abgesetzt. Für Schmidt war es der erste Tour-Etappensieg und sein bislang größter Karriereerfolg. Der Deutsche Florian Lipowitz ist im Gesamtklassement von Platz 6 auf Platz 7 zurückgefallen. Das waren die Nachrichten. Das Wetter in Norddeutschland. In Mecklenburg-Vorpommern, Schleswig-Holstein und Niedersachsen kommt es in der nächsten Stunde örtlich zu schweren Gewittern mit heftigem Starkregen, orkanartigen Böen und Hagel. Nachts bis auf letzte Schauer trocken, etwas Nebel bei 18 bis 12 Grad. Morgen meist trocken, örtlich Regen, 19 bis 25 Grad und am Sonntag zeitweise Regen und Gewitter bei Temperaturen um 20 Grad und am Montag gebietsweise Schauer. Es ist 20.03 Uhr.
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1: Um 21 Uhr mit Ronald Lessig. Unionsfraktionschef Spahn hat seine Entscheidung verteidigt, für die Geburt eines eigenen Kindes gemeinsam mit seinem Ehemann eine Leihmutter in den USA in Anspruch zu nehmen. Seine Familie sei ihm das Wichtigste, sagte der CDU-Politiker. Seine politische Zukunft lege er in die Hände der Unionsabgeordneten. Aus Berlin, Birte Sönnigsen.
2: CDU-Fraktionschef Jens Spahn beschreibt im Podcast Ronsheimer seine Zerrissenheit in der Frage, ob er ein Kind mit Hilfe einer Leihmutter bekommen sollte. Er habe lange mit sich gerungen. Er und sein Mann hätten sich aber von Anfang an ein Kind gewünscht. Deshalb hätten sie mehrere Optionen abgewogen und sich am Ende für eine Leihmutterschaft in den USA entschieden. Spahn sagt, es sei ihm bewusst, dass es in seiner Partei eine klare Beschlusslage gibt. Die CDU lehnt Leihmutterschaft ab und hatte das zuletzt auf ihrem Parteitag im Februar bekräftigt. Spahn räumt ein, dass er früher auch mit seiner Partei über das Thema hätte sprechen sollen.
1: Die Bundeswehr wird erstmals an einer Nuklearübung der französischen Armee teilnehmen. Das hat der deutsch-französische Sicherheits- und Verteidigungsrat mitgeteilt, der auf dem Fliegerhorst Nervenich in Nordrhein-Westfalen getagt hat. Auch Kanzler Merz und Frankreichs Präsident Macron nahmen daran teil. Ein weiteres Ergebnis der Beratungen: französische Kampfjets sollen künftig auf dem Stützpunkt stationiert sein. Bundeskanzler Merz teilte mit, so werde man die Zusammenarbeit in der Verteidigung vertiefen und die europäische Abschreckung stärken. Andy Burnham ist neuer Chef der britischen Regierungspartei Labour. Auf einem Sonderparteitag wurde der bisherige Bürgermeister von Manchester offiziell als Nachfolger von Keir Starmer bestätigt. Starmer hatte wegen schlechter Umfragewerte und des Erstarkens der rechtspopulistischen Partei Reform UK den Rückhalt in seiner Fraktion verloren. Am Montag soll Burnham das Amt des Premiers übernehmen. Mauro Schmidt hat die 13. Etappe der Tour de France gewonnen. Der Schweizer Radprofi setzte sich im Sprint gegen Harold Tejeda aus Kolumbien durch. Das Duo hatte sich rund 15 Kilometer vor dem Ziel aus der Fluchtgruppe abgesetzt. Für Schmidt war es der erste Tour-Etappensieg und sein bislang größter Karriereerfolg. Der deutsche Florian Lipowitz ist im Gesamtklassement von Platz 6 auf Rang 7 zurückgefallen. Das waren die Nachrichten. Das Wetter in Norddeutschland. In Mecklenburg-Vorpommern kommt es örtlich zu schweren Gewittern mit heftigem Starkregen, orkanartigen Böen und Hagel. Nachts im Sendegebiet bis auf letzte Schauer trocken, etwas Nebel bei 18 bis 12 Grad. Morgen meist trocken, örtlich Regen bei 19 bis 25 Grad. Am Sonntag zeitweise Regen und Gewitter bei Temperaturen um 20 Grad. Am Montag gebietsweise Schauer und Gewitter, an der Nordsee mehr Sonne, die Höchstwerte 18 bis 23 Grad. Es ist 21.03 Uhr.
3: Und hier ist der Verkehrsservice für den ARD-Abend. A2 Richtung Berlin, zwischen Veltheim und Rehren, 9 Kilometer stockender Verkehr vor einer Baustelle. Die A7 Hamburg Richtung Flensburg ist zwischen Quickborn und Hennstedt-Ulzburg nach einem Unfall gesperrt. A9 Richtung München, die Abfahrt Dessau-Süd ist ebenfalls nach einem Unfall gesperrt. Die A21 Bad der Heide Richtung Kiel ist zwischen Wankendorf und Nettelsee nach einem Unfall gesperrt. Und die A46 Wuppertal Richtung Düsseldorf ist das. Die ist zwischen Wuppertal-Oberbarmen und Wuppertal-Wichlingshausen wegen Bergungsarbeiten gesperrt. 2 Kilometer Stau in diesem Bereich. Das war's. Und damit wünsche ich eine gute Fahrt durch den Abend.
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3: Vom MDR in Thüringen mit Frank Huber. Und ich grüße Sie jetzt mit Nena.

ist auch so ein Titel für die Ewigkeit, finde ich. Simon and Garfunkel und El Condor Pasa. Hier im ARD-Abend ist ja quasi unser Auftakt in ein Fußballwochenende. Wenn wir kontakten wollen, Sie wissen es wahrscheinlich eh schon, ard-abend@mdr.de oder anrufen, das geht natürlich auch 0800 80 80 110. Und die Gertrud Maas hat mir gerade geschrieben, eine E-Mail. Hallo liebes ARD-Abend-Team, ich höre eure schöne Musik in Saarbrücken und verzichte sogar auf das Fernsehen. Tja, Gertrud, das freut mich natürlich ganz besonders. Und apropos gute Musik, Joshua Caddison jetzt mit Jessie.

auch so ein schöner, gute Laune-Song aus den 80ern. Kylie Minogue hier im ARD-Abend und I Should Be So Lucky. Jetzt geht's nach Los Angeles, musikalisch gesehen. 1994 wurde dort die Band Maroon 5 gegründet, aber so richtig bekannt sind die wohl erst 2004 geworden durch den Song Moves Like Jagger, vielleicht erinnern Sie sich. Aber auch später gab's tolle Songs, 21, den Song Memories.

einigen Teilen Deutschlands hat es ja doch heute ganz schön gewittert, zum Beispiel in Thüringen am Nachmittag. Da war es dann gleich vorbei mit dem Freibadwetter. Aber musikalisch bleiben wir am Strand, versprochen. Chris Rea jetzt und On the

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8: Und hier ist der Verkehrsservice für den ARD-Abend. A2 Richtung Berlin zwischen Veltheim und Rehren. Jetzt 9 Kilometer stockender Verkehr vor der Baustelle dort. Die A7 Hamburg Richtung Flensburg ist zwischen Quickborn und Hennstedt-Ulzburg nach dem Unfall weiter gesperrt. Die A9 Richtung München, die Abfahrt Dessau-Süd, ist ebenfalls nach einem Unfall gesperrt. Die A21 Bargteheide Richtung Kiel ist zwischen Wankendorf und Nettelsee nach einem Unfall gesperrt. Und dann haben wir noch die A46 Wuppertal Richtung Düsseldorf. Die ist zwischen Wuppertal-Oberbarmen und Wuppertal-Wichlinghausen wegen Bergungsarbeiten gesperrt. Und das sind derzeit 2 Kilometer Stau. Das war's dann. Ich wünsche Ihnen weiter eine gute Fahrt durch den Abend. Jetzt mit Musik von Lenny Kravitz und It Ain't Over Till It's Over.

alle recht entspannt in dieses Wochenende, zumindest wenn es nach dem geht, was Sie mir schreiben, auf ard-abend@mdr.de. Da gab's gerade eine Mail. Liebes Radioteam, wir sitzen noch draußen, lauschen der schönen Musik bei leichtem Regen. Liebe Grüße von Petra und Klaus aus Eberswalde im Nordosten des Landes Brandenburg. Dankeschön für die Mail. Jetzt Musik aus Frankreich.

die 80er wieder im ARD-Abend mit Climie Fischer und Rise to the Occasion. Wir machen einen Zeitsprung in den Juli 1958. Damals nehmen The Quarrymen aus Liverpool zwei Songs für eine Single auf. Zu dieser Band aus Teenagern gehören John Lennon, Paul McCartney und George Harrison. Und damit stehen eigentlich drei Viertel der Beatles damals zum ersten Mal im Studio.

Da geht's mal just um die Ecke. Just around the corner. Cock Robin im ARD-Abend. Ein 80er. Also, ich habe noch ein 80er vor 22 Uhr, nämlich Culture Club mit Do You Really Want to Hurt Me? Nach der Reibeisenstimme von, na klar, Joe Cocker. Out of the Blue, sein Song.

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1: Um 22 Uhr mit Ronald Lessig. Unionsfraktionschef Spahn hat nach massiver Kritik seine Entscheidung, ein Kind von einer Leihmutter in den USA austragen zu lassen, verteidigt. Er habe lange mit sich gerungen und sei innerlich zerrissen gewesen, bevor er und sein Ehemann den Beschluss getroffen hätten, sagte Spahn im Bild-Podcast. Er betonte, dass es für ihn nichts Wichtigeres gebe als seine Familie, räumte aber ein, dass er sich gegenüber der Partei früher hätte erklären sollen. Die Bundeswehr wird erstmals an einer Nuklearübung der französischen Armee teilnehmen. Das hat der deutsch-französische Sicherheits- und Verteidigungsrat mitgeteilt, der auf dem Fliegerhorst Nörvenich in Nordrhein-Westfalen getagt hat. Auch Kanzler Merz und Frankreichs Präsident Macron nahmen teil. Ein weiteres Ergebnis der Beratungen: französische Kampfjets sollen künftig auf dem Stützpunkt stationiert sein. Bundeskanzler Merz teilte mit, so werde man die Zusammenarbeit in der Verteidigung vertiefen und die europäische Abschreckung stärken. Der Streit innerhalb der AfD über die Listenplätze für die NRW-Landtagswahl im kommenden Jahr reißt in der Partei immer tiefere Gräben. Die Bundesspitze denkt offenbar darüber nach, Landeschef Vinzenz und den gesamten Vorstand des Amtes zu entheben. Auf dem AfD-Landesparteitag waren fast nur Mitglieder auf der Liste gelandet, die für Vinzenz Kurs stehen, zum Missfallen von Co-Parteichefin Weidel. Zu den Hintergründen aus Berlin, Gabor Hallas.
2: Das sind zwei Lager, die sich seit einiger Zeit schon feindlich gegenüberstehen. Auf der einen Seite eben Martin Vinzenz, der Landeschef, der steht für AfD-Verhältnisse eher gemäßigt da. Und auf der anderen Seite der Bundestagsabgeordnete Matthias Helfferich, der zum extremen Lager gehört. Und dieser Riss, der zeigt sich aber eben auch in der Bundesspitze, weil Alice Weidel eher bei Helfferich ist und Chrupalla eher bei Vinzenz. Da geht es natürlich um die Frage, wohin steuert die Partei? Und Alice Weidel hat auf dem Bundesparteitag vor zwei Wochen ja ihre Leute durchgesetzt. Damit hat sie sich vielleicht auch nicht nur Freunde gemacht. Insofern gehört das auch so ein bisschen zu den Nachwehen jetzt des Bundesparteitags.
1: Aus dem Gazastreifen werden Tote und Verletzte nach einem israelischen Angriff gemeldet. Er soll sich während eines Begräbnisses ereignet haben. Berichten zufolge hatten sich Trauernde versammelt, um einen Menschen zu begraben, der bei einem früheren Angriff heute ums Leben gekommen war. Von örtlichen Ärzten hieß es, mindestens 7 Menschen seien getötet und mehr als 20 verletzt worden. Vom israelischen Militär lag zunächst keine Stellungnahme vor. Das waren die Nachrichten. Das Wetter in Deutschland. In der Nacht im Osten und Süden teils Schauer und Gewitter bei 18 bis 12 Grad. Morgen gebietsweise Schauer, in der Mitte und im Süden zum Teil kräftige Gewitter, sonst meist trocken, bei Höchstwerten von 19 Grad in Nordfriesland und bis 29 Grad am Oberrhein. Es ist 22.03 Uhr.
3: Und hier ist der Verkehrsservice für den ARD-Abend. Ich habe nur noch eine Meldung. Die A21 Bargteheide Richtung Kiel ist zwischen Wankendorf und Nettelsee nach einem Unfall weiter gesperrt. Das war's schon. Ich wünsche Ihnen eine gute Fahrt durch den Abend.
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3: Vom MDR in Erfurt mit Frank Huber. Ich grüße Sie jetzt mit Musik von Johnny Hates Jazz und Shattered Dreams.

viel Gefühl eben, Caught in the Act mit Babe, I Love You. Dr. Hook and the Medicine Show, die gab's von 1968 bis 1985. Später hießen sie ja dann nur noch Dr. Hook. Aber in dieser ganzen Zeit waren die super erfolgreich mit dem, was sie gemacht haben. Nämlich eine Mischung aus Pop, Country und Rock. Und das hat die über die ganzen Jahre gut getragen. Im Jahr 1971, da haben sie auch einen Titel gemacht, der war voller Liebeskummer. Und das hört man natürlich auch bei Sylvia's Mother. Jetzt im ARD-Abend.

Cool, oder? Nathan Wellerman war das hier im ARD-Abend. Wellerman ist übrigens ein historisches Walfängerlied aus Neuseeland. Das ist so 1860 entstanden. Und der Begriff bezeichnet die Versorgungsschiffe, der die Walfänger eben mit Lebensmitteln versorgt hat. Ist ein guter Song geworden, finde ich. Und das jetzt im ARD-Abend ist Van Halen mit

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5: Und hier ist der Verkehrsservice für den ARD-Abend. Die A21 Barg der Heide Richtung Kiel ist zwischen Wankendorf und Nettelsee nach dem Unfall weiter gesperrt. A100 Stadtring Berlin Wedding Richtung Wilmersdorf zwischen dem Dreieck Charlottenburg und Spandauer Damm Stau. Das war's. Damit wünsche ich eine gute Fahrt durch den Abend. Viel Spaß jetzt mit dem 80er von Alpha Rail mit Back in Japan.

jetzt auch gut tanzbar, dieser Song von Lionel Richie im ARD-Abend mit Angel. Ja, apropos tanzbar, jetzt habe ich einen Disco-Klassiker für Sie, der 1980 wahnsinnig erfolgreich war. Also Nummer 1 in Kanada, Australien, Neuseeland, Deutschland, Österreich, der Schweiz und so weiter. Aber es sollte der einzige Nummer 1-Hit bleiben, also ein One-Hit-Wonder sozusagen.

finde ja, der klingt immer nach einer extra Portion Testosteron. Bruce Springsteen und Tougher Than the Rest. Und jetzt wird's ein bisschen politisch hier im MDR-Abend. Es geht um den Wind of Change. In dem Song, da geht's ja um die gesellschaftlichen Veränderungen in Europa am Ende des Kalten Krieges. Und es geht natürlich auch um die Hoffnung auf Frieden, Freiheit und auf Annäherung. Musikalisch auf jeden Fall wunderbar umgesetzt von den Scorpions.

Fairground Attraction und Perfect. Und eine perfekte Nacht wünsche ich Ihnen jetzt auch gleich ab 23 Uhr mit den Kollegen in der ARD Hitnacht. Ich bin Frank Huber, verabschiede mich. Kommen Sie gut ins Wochenende.

Jetzt kam gerade noch eine wichtige Verkehrsmeldung rein. Achtung, Falschfahrer auf der A1 Lübeck Saarbrücken. Zwischen dem Dreieck Norderelbe und Maschener Kreuz ist der Falschfahrer unterwegs. Bitte fahren Sie äußerst rechts und überholen Sie nicht. Falschfahrer auf der A1 Lübeck Saarbrücken zwischen dem Dreieck Norderelbe und Maschener Kreuz.

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1: Um 23 Uhr mit Ronald Lessig. Die Diskussion über Unionsfraktionschef Spahn und seine Inanspruchnahme einer Leihmutter gewinnt an Schärfe. Aus Landesverbänden wurden heute Rücktrittsforderungen laut. Außerdem will sich das CDU-Präsidium mit dem Fall beschäftigen. Auch Spahn persönlich hat sich inzwischen geäußert. Der Fraktionschef sagte der Bild, er lege die Entscheidung über seine politische Zukunft in die Hände der Abgeordneten von CDU und CSU. Für ihn selbst gäbe es jedenfalls nichts Wichtigeres als seine Familie. Die USA haben eine weitere nächtliche Serie von Attacken gegen den Iran begonnen. Das zuständige Regionalkommando des US-Militärs teilte mit, dass die siebte Nacht in Folge Angriffe gegen das iranische Militär gestartet worden seien. US-Präsident Trump hatte gedroht, den Druck auf Teheran zu erhöhen, weil es die Schifffahrt in der Straße von Hormuz behindere. Der Iran feuerte seinerseits Raketen auf mit den USA verbündete Staaten im Nahen Osten ab, darunter Katar und Kuwait. Der Streit innerhalb der AfD über die Listenplätze für die NRW-Landtagswahl im kommenden Jahr reißt in der Partei immer tiefere Gräben. Die Bundesspitze denkt offenbar darüber nach, Landeschef Vinzenz und den gesamten Vorstand des Amtes zu entheben. Auf dem AfD-Landesparteitag waren fast nur Mitglieder auf der Liste gelandet, die für Vinzenz Kurs stehen, zum Missfallen von Co-Parteichefin Weidel. Zu den Hintergründen aus Berlin, Gabor Hallas.
2: Das sind zwei Lager, die sich seit einiger Zeit schon feindlich gegenüberstehen. Auf der einen Seite eben Martin Vinzenz, der Landeschef, der steht für AfD-Verhältnisse eher gemäßigt da. Und auf der anderen Seite der Bundestagsabgeordnete Matthias Helfferich, der zum extremen Lager gehört. Und dieser Riss, der zeigt sich aber eben auch in der Bundesspitze, weil Alice Weidel eher bei Helfferich ist und Chrupalla eher bei Vinzenz. Da geht es natürlich um die Frage, wohin steuert die Partei? Und Alice Weidel hat auf dem Bundesparteitag vor zwei Wochen ja ihre Leute durchgesetzt. Damit hat sie sich vielleicht auch nicht nur Freunde gemacht. Insofern gehört das auch so ein bisschen zu den Nachwehen jetzt des Bundesparteitags.
1: Aus dem Gazastreifen werden Tote und Verletzte nach einem israelischen Angriff gemeldet. Er soll sich während eines Begräbnisses ereignet haben. Berichten zufolge hatten sich Trauernde versammelt, um einen Menschen zu begraben, der bei einem früheren Angriff heute ums Leben gekommen war. Von örtlichen Ärzten hieß es, mindestens 7 Menschen seien getötet worden und mehr als 20 verletzt. Das waren die Nachrichten. Das Wetter in Deutschland. In der Nacht meist trocken, im Osten und Süden teilweise Schauer und Gewitter bei 18 bis 12 Grad. Morgen gebietsweise Schauer, in der Mitte und im Süden kräftige Gewitter, sonst ist es meist trocken. Die Höchstwerte liegen zwischen 19 Grad in Nordfriesland und 29 Grad am Oberrhein bei schwachem Wind um Ost. Die Zeit, es wird 23.03 Uhr.
3: Dankeschön für die aktuellen Nachrichten. Damit starten wir gut informiert in diese Nacht. Jetzt der Blick auf die Verkehrslage. Hier ist der Verkehrsservice der ARD-Hitnacht und wir beginnen mit 2 Falschfahrermeldungen. Achtung bitte auf der Autobahn 7. Zwischen dem Elbtunnel und Marschener Kreuz ist ein Falschfahrer gemeldet worden, also auf der A7 zwischen dem Elbtunnel und Marschener Kreuz. Und Achtung, ebenfalls ein Falschfahrer auf der Autobahn 73 zwischen Erlangenbruck und Möhrendorf ist ebenfalls ein Falschfahrer gemeldet. In beiden Fällen bitte ganz rechts fahren, nicht überholen. Vorsicht in beiden Richtungen. Ich wiederhole die beiden nochmal. Auf der Autobahn 7 zwischen dem Elbtunnel und Marschener Kreuz ist ein Falschfahrer gemeldet. Und auf der Autobahn 73 zwischen Erlangenbruck und Möhrendorf. Entwarnung gibt's dafür von der Autobahn 1. Kein Falschfahrer mehr zwischen Dreieck Norderelbe und Marschener Kreuz. Dann der Blick auf die Autobahn 1. An der Norderelbbrücke staut sich in beiden Richtungen der Verkehr wegen eines Schwertransports. A2 Dortmund Richtung Hannover, zwischen Bad Eilsen und Lauenau 4 Kilometer stockender Verkehr. A3 Frankfurt Richtung Köln, zwischen Neustadt-Wied und Bad Honnef-Linz 3 Kilometer Stau. A3 Würzburg Richtung Passau, zwischen Erlangen-Tennenlohe und Kreuz-Nürnberg 7 Kilometer stockender Verkehr. A5 Basel Richtung Karlsruhe zwischen Offenburg und Aachen, 6 Kilometer Stau nach einem Unfall. A5 Karlsruhe Richtung Basel zwischen Lahr und Herbolzheim, 5 Kilometer Stau, Verzögerung bis zu 45 Minuten. A7 Kassel Richtung Hannover zwischen Lutherberg und Hedemünden, 6 Kilometer stockender Verkehr. A7 Fulda Richtung Würzburg zwischen Fuldaer Dreieck und Bad Brückenau Wildflecken, 10 Kilometer Stau. Dann A46 Wuppertal Richtung Düsseldorf zwischen Wuppertal Oberbarmen und Wuppertal Wichlingshausen, 3 Kilometer Stau. Und Achtung, auch weiterhin gelten amtliche Unwetterwarnungen vor Gewittern. Jetzt im Moment für Thüringen, und Berlin sowie Brandenburg mit Zugrichtung nach Osten sowie starke Gewitter im Süden. Bayern bekommt gerade Gewitterreihen über den Allgäu. Hier immer noch starker Regen, Hagel und Orkanböen in Gewitternähe. Es bleibt also vor allem im Süden Deutschlands eine unruhige Nacht.
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3: Mit Hanne Bauer in Magdeburg. Schön, dass Sie dabei sind.

Hier ist die ARD-Hitnacht und im Süden und Südwesten gibt es vor allem viele Gewitter, die in den letzten Minuten und Stunden Probleme bereitet haben. Ich hoffe ja, Sie sind verschont geblieben oder inzwischen wohlbehalten und sicher von unterwegs ans Ziel gekommen. Die Verkehrsmeldungen zeigen ja immer noch ungewöhnlich viele Staus und Behinderungen im Süden und Südwesten Deutschlands. Bei uns jetzt auch noch dazu Take That und The Flood.

So, zumindest im Radio ist jetzt die Flut vorbei. Take that, the flood. Und bei uns normalisiert sich jetzt sozusagen der Hitpegelstand und bleibt konstant die ganze Nacht. Aber nicht niedrig, sondern hoch natürlich. Hier ist die ARD-Hitnacht und bei uns gibt es jetzt erstmal noch eine Entwarnungsmeldung von der Autobahn 7 zwischen dem Elbtunnel und Maschener Kreuz. Kein Falschfahrer mehr unterwegs. Alle fahren wieder dort in die richtige Richtung.

0: Tracy Chapman in der ARD-Hitnacht. Und Klaus Peter ist der Erste, der geschrieben hat. Er hat geschrieben, dass er ganz gemütlich mit dem Auto unterwegs war. Also nichts mit Fastcar. Nein, er hatte ja auch den Campervan dabei. Ja, bis zum Campingplatz ist er nämlich gefahren und hat geschrieben, hallo, hallo, Hanno, heute grüßen wir nicht aus Hilden, sondern wir sind mit Annette aus Lettewitz im Ammerland im Wohnwagen. Annette hört heute zum ersten Mal mit uns die ARD-Hitnacht. Jetzt wünschen wir eine schöne Schicht für dich. Und ja, ich muss mal sagen, dann natürlich ganz liebe Grüße an euch zurück auf dem Campingplatz wahrscheinlich. Ja, das geht zwar hier nicht so direkt daraus hervor, ob es ein Campingplatz ist, aber ich gehe mal davon aus, wenn es denn mit dem Wohnwagen ist. Und ich grüße ganz lieb zurück. Habt eine schöne Nacht dort.
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0: So, und dazu jetzt auch noch Eric Clapton. Wonderful Tonight. Passt doch allerbestens.

0: Zur halben Stunde jetzt der Blick auf die Straßen im Lande. 23.29 Uhr ist es. Verkehrsservice in der ARD-Hitnacht. Entwarnung erstmal auf der Autobahn 73. Kein Falschfahrer mehr zwischen Erlangenbruck und Möhrendorf. Fahren wieder alle in die richtige Richtung. A2 Dortmund Richtung Hannover zwischen Bad Nenndorf und Wunstorf-Lohe. 6 Kilometer Stau. Lute. Wunstorf-Lute, natürlich. A3 Würzburg Richtung Passau zwischen Erlangen-Tennenlohe und Kreuz-Nürnberg. 7 Kilometer stockender Verkehr. A5 Basel Richtung Karlsruhe zwischen Offenburg und Aachen. 3 Kilometer Stau nach einem Unfall. A5 Karlsruhe Richtung Basel zwischen Lahr und Herbolzheim. 4 Kilometer Stau. Und A7 Fulda Richtung Würzburg zwischen dem Fuldaer Dreieck und Bad Brückenau Wildflecken. 10 Kilometer Stau noch. Dort brauchen Sie ordentlich Nerven. Und Achtung, auch weiterhin gelten amtliche Unwetterwarnungen vor Gewitterung. Jetzt im Moment für Thüringen, also Ilmenau, Meiningen, Suhl sind jetzt gerade dran. In Berlin und Brandenburg gab es eben auch noch Gewitter, hat sich aber bereits ein wenig abgeschwächt auf dem Zug nach Osten. Ja, und dann gibt es noch starke Gewitter im Süden. Bayern bekommt jetzt gerade Gewitter rein über den Allgäu. Hier immer noch starker Regen, Hagel und Orkanböen in Gewitternähe. Es bleibt vor allem im Süden Deutschlands heute auch eine unruhige Nacht.
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0: Mit Hanno Bauer, die letzte halbe Stunde dieses Freitags. Ich grüße aus Magdeburg mit Musik von Michael Jackson, Thriller.

0: Maffay, zwar in einem Boot. Na, heute Nacht sind wir auf jeden Fall schon ein paar mehr im Boot. Willkommen jedenfalls allen an Bord der ARD-Hitnacht. Und Claudia in Bad Urach in der Reha-Klinik ist auch dabei, hat schon eingecheckt und sitzt auf dem Balkon, hört dort das Radio, hat mir gerade eben sogar noch ein kleines Video geschickt, wie sie dort auf dem Balkon mit einer kleinen Lichterkette sitzt und dabei gerade eben Thriller hörte von Michael Jackson. Na, das ging schnell. Aber heute hatte sie auf jeden Fall einen ganz schönen zweisamen Tag, Hochzeitstag nämlich, ein besonders zweisamer Tag mit ihrem Jörg, den sie wahrscheinlich auch schön gefeiert hat. Und deswegen von mir ganz liebe Grüße zurück. Dort scheint's ja in Bad Urach in Baden-Württemberg gar nicht so gewittert zu haben, oder ist es einfach schon durchgezogen und jetzt ist es vielleicht schon wieder die Ruhe vor dem Sturm. Ganz liebe Grüße jedenfalls auf den Balkon.
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0: Und bei uns jetzt Ryan Paris. Das süße Leben, Dolce Vita.

0: keine 20 Minuten ist dieser Freitag noch kurz und das bedeutet, dass ich mich jetzt schnell beeilen muss, um noch Björn zu gratulieren. Der hat nämlich geschrieben, guten Abend, lieber Hanno, ich lasse gerade die letzte Stunde meines Geburtstages langsam ausklingen. Mit dem tollen Hitmix macht das besonders viel Spaß. Auch freue ich mich auf die folgenden Tage mit normalen Sommertemperaturen. Ich wünsche eine ruhige Sendung und bleibe noch ein wenig dabei. Grüße aus Essen von Björn und Björn. Alles Gute, viel Glück im neuen Lebensjahr und viel Gesundheit natürlich.
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0: Und mitten in der Nacht gibt es jetzt bei uns von Norah Jones einen Sonnenaufgang. Sunrise.

0: Da geht ja schon die Sonne auf. Gibt's doch gar nicht. Um 23.47 Uhr. Hier ist die ARD-Hitnacht. Und bald wird's bunt in Flensburg. Matthias hat nämlich geschrieben, dass er sich darauf freut, dass in einer Woche der Brachrubmark startet. Das ist die fünfte Jahreszeit in Schleswig-Holstein, hat er geschrieben. 5 Tage Ausnahmezustand, Tanz in 3 Festzelten, Karussells, Buden und so weiter und so fort. Montag dann Tag der Firmen. Viele Geschäfte haben einen Marktbetrieb ab 9 Uhr und Matthias grüßt ganz herzlich aus Flensburg. Na, da wird ja was los sein. Also die bunte Jahreszeit, nicht wie woanders, so ab 11.11., sondern mitten im Juli in Brarup. Das ist der 433. Brarup-Markt. Na dann, feiert mal schön. Oder beziehungsweise eigentlich müsste ich ja jetzt erstmal eine schöne Vorfreude wünschen, denn eine Woche dauert es ja noch. Ganz liebe Grüße zurück in den Norden.
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0: Was man so alles erfährt. Und ich bin ja überrascht, dass es überhaupt im Juli so Volksfeste gibt. Meistens ist es ja so, dass in den Sommermonaten, dann wenn die Ferien sind, eigentlich gar nicht mehr so viele Volksfeste gefeiert werden, sondern erst dann, wenn die Ferien so langsam wieder vorbei sind. Aber wer weiß, vielleicht werden ja gerade jetzt viele Feste gefeiert irgendwo bei Ihnen. Wenn es bei Ihnen so ist, dann schreiben Sie es mir ruhig. ARD-Hitnacht@mdr

0: Also hier in Mitteldeutschland werden die Feste meist aufs Sommerferienende gelegt. Also ich sag mal so bis Juni, August steppt natürlich allerorts der Bär wie in ganz Deutschland. Dann aber wird es erstmal ein bisschen ruhiger bei uns und Feste beginnen dann eher wieder so Mitte August bis in den September. So hat sich's hier eingespielt. Aber es scheint eben auch andere Feierbräuche zu geben. Unser Radiodoc Jürgen aus Goch hat sich gleich gemeldet und hat geschrieben, na, die Rheinkirmes in Düsseldorf hat gerade begonnen und es sind Sommerferien. Okay, so sieht's also in anderen Regionen aus. Wie es bei Ihnen so aussieht, mit den Festen, mit der Kirmes, mit Rummel oder Marktgeschehen oder Wiesen, wie auch immer, können Sie mir ja auch gerne erzählen, die ganze Nacht, wenn Sie mögen. Immer dafür offen unter ard-hitnacht@mdr.de können Sie mich per E-Mail erreichen.
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0: Eines soll auf jeden Fall das Ganze bezwecken, immer. Es soll die Menschen glücklich machen und es soll den Menschen ein Lächeln ins Gesicht bringen. Shani ist jetzt mit I Love Your Smile.

Lächeln geben. Einen letzten Geburtstagsgruß, der diesen Tag abrundet. Lars hat ihn geschrieben, sozusagen live und in Echtzeit, denn in der E-Mail steht: Hallo, ich bin gerade auf dem 60. Geburtstag meines Onkels. Ich höre gerade das erste Mal das super Ergebnis ihres unterhaltsamen Produktes. Also ich glaube, Lars meint damit die ADHD ab. So. Aber um auf den Punkt zu kommen, ich sende einen Gruß an den 60-Jährigen. Ganz liebe Grüße, Lars. Also, Happy Birthday.

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1: Um 0 Uhr Mitternacht mit Olaf Knapp. Unionsfraktionschef Spahn hat seine Entscheidung verteidigt, über eine Leihmutter in den USA ein Kind zu bekommen. Der CDU-Politiker steht deswegen auch in den eigenen Reihen der Kritik und sieht sich mit Rücktrittsforderungen konfrontiert. Aus der NDR-Nachrichtenredaktion Laura Janke.
2: Spahns Fall hat eine Kontroverse ausgelöst, weil Leihmutterschaften in Deutschland nicht zulässig sind. Seine eigene Partei ist gegen eine Legalisierung. Auch Spahn selbst war in der Vergangenheit dagegen. Jetzt sagt er, er habe lange mit sich gerungen, sei zerrissen gewesen und habe sich dann aber gemeinsam mit seinem Mann für ein Kind per Leihmutterschaft entschieden, so Spahn im Podcast Ronsheimer. Die Entscheidung über seine politische Zukunft will er der Unionsfraktion überlassen nach der Sommerpause. Voraussichtlich wird sich aber das CDU-Präsidium am Montag mit dem Thema befassen. Das hat Kanzler Merz angekündigt.
1: Die USA haben eine weitere nächtliche Serie von Attacken gegen den Iran begonnen. Das zuständige Regionalkommando des US-Militärs teilte mit, dass die siebte Nacht in Folge Angriffe gegen das iranische Militär gestartet worden seien. Der Iran feuerte seinerseits Raketen auf mit den USA verbündete Staaten im Nahen Osten ab, darunter Katar und Kuwait. Der Streit innerhalb der AfD über die Listenplätze für die NRW-Landtagswahl im kommenden Jahr reißt in der Partei immer tiefere Gräben. Die Bundesspitze denkt offenbar darüber nach, Landeschef Vinzenz und den gesamten Vorstand des Amtes zu entheben. Auf dem AfD-Landesparteitag waren fast nur Mitglieder auf der Liste gelandet, die für Vinzenz Kurs stehen, zum Missfallen von Co-Parteichefin Weidel. Zu den Hintergründen aus Berlin, Gabor Hallas.
3: Das sind zwei Lager, die sich seit einiger Zeit schon feindlich gegenüberstehen. Auf der einen Seite eben Martin Vinzenz, der Landeschef, der steht für AfD-Verhältnisse eher gemäßigt da. Und auf der anderen Seite der Bundestagsabgeordnete Matthias Helfferich, der zum extremen Lager gehört. Und dieser Riss, der zeigt sich aber eben auch in der Bundesspitze, weil Alice Weidel eher bei Helfferich ist und Chrupalla eher bei Vinzenz. Da geht es natürlich um die Frage, wohin steuert die Partei? Und Alice Weidel hat auf dem Bundesparteitag vor zwei Wochen ja ihre Leute durchgesetzt. Damit hat sie sich vielleicht auch nicht nur Freunde gemacht. Insofern gehört das auch so ein bisschen zu den Nachwehen jetzt des Bundesparteitags.
1: Das waren die Nachrichten. Das Wetter in Deutschland. In der Nacht ist es meist trocken. Im Osten und Süden gibt es teils noch Schauer und kräftige Gewitter. Tiefstwerte 18 bis minimal 12 Grad. Tagsüber gebietsweise Schauer. In der Mitte und im Süden zum Teil kräftige Gewitter, sonst meist trocken. Höchstwerte 19 Grad in Nordfriesland bis 29 Grad am Oberrhein. Am Sonntag im Südwesten Sonne, Richtung Osten Schauer und vereinzelt kräftige Gewitter, 18 bis maximal 26 Grad. Es ist 0:03 Uhr.
4: Dankeschön für die ersten Nachrichten des neuen Tages. Damit sind wir jetzt am Wochenende. Heute ist der 18. Juli. Und von mir jetzt noch der Blick auf die Straßen im Lande. Hier ist der Verkehrsservice der ARD-Hitnacht. A2 Dortmund Richtung Hannover zwischen Bad Nenndorf und Wunstorf-Lute. 6 Kilometer Stau. A3 Würzburg Richtung Passau zwischen Erlangen-Tennenlohe und Kreuz-Nürnberg. 7 Kilometer stockender Verkehr. A5 Karlsruhe Richtung Basel zwischen Lahr und Herbolzheim. 4 Kilometer Stau. Und A7 Fulda Richtung Würzburg zwischen Dreieck Fulda und Bad Brückenau Wildflecken. 3 Kilometer Stau. Achtung bitte, auch weiterhin gelten amtliche Unwetterwarnungen vor Gewittern, jetzt im Moment für Südthüringen. Auch über Berlin und Brandenburg hat sich Neues zusammengebraut und kommt jetzt hier runter. Bayern bekommt auch gerade neue Gewitter rein, aus Südwesten kommend über den Allgäu. Hier immer noch starker Regen möglich, Hagel und Orkanböen in Gewitternähe. Es bleibt vor allem heute Nacht im Süden Deutschlands eine unruhige Nacht.
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4: Für alle, die Radio für die beste Option der Nacht halten. Ist das die richtige Sendung? Hanno Bauer ist hier in Magdeburg. Schön, dass Sie dabei sind und schön, dass Sie uns eingeschaltet haben.

0: Hier ist die ARD Hitnacht und Simone in Dortmund hat's gut. Die hatte den ganzen Tag erstmal nichts mit den Unwettern zu tun, die ja den Tag heute schon ein wenig aufregend gestaltet haben. Also gestern natürlich, wir sind ja jetzt schon im neuen Tag, am Samstag. Und sie kann sich jetzt auf jeden Fall einen lauschigen Abend machen und hat geschrieben: Hallo Hanno, ich habe gerade den ganzen Abend mit Freunden bei herrlichen Sommertemperaturen auf der Terrasse meines türkischen Lieblingsrestaurants verbracht. Das ist die unerträgliche Leichtigkeit des Seins. Sehr schön. Ich denke aber auch an alle, denen das Wetter gerade große Probleme bereitet oder bereitet hat. Wie ist eigentlich das Klima gerade bei dir im Studio? Ja, Simone, klimatisiert, würde ich mal sagen. Also konstant, wie immer, aber diesmal wenigstens auch nicht so heiß. Also wir hatten ja so vor 2 Jahren mal so eine Phase, wo dann immer wieder unsere Klimaanlage ausgefallen ist. Jetzt ist es wirklich gut. Und wenn ich mal einen kühlen Kopf brauche, könnte ich jetzt einfach aufs Funkhaus gehen. Da ist es nämlich wirklich richtig angenehm kühl. Ganz liebe Grüße zurück nach Dortmund und dann viel Freude weiter bei der unerträglichen Leichtigkeit des Seins.
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0: Ganz richtig dabei in dieser Sendung. Hier ist die ARD-Hitnacht. Mit Musik von Rod Stewart. 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

0: die muntere Nacht für alle, die mit Musik und der Radiofamilie den Tag ausklingen lassen wollen und ins Wochenende starten. Und dank Matthias in Flensburg ist auch schon ein Thema aufgekommen, das Ihnen die Möglichkeit gibt, direkt mal richtig für Ihre Heimat zu werben. Denn es geht um Feste, um Kirmes, Wiesenmärkte, um Markttreiben und Rummel. Also Rummel heißt es bei mir in der Gegend, ja. Die anderen Worte, die waren mir eigentlich völlig unbekannt. Kirmes, ja, okay, hatte ich schon gehört, aber Markttreiben oder Wiese, das hieß bei uns einfach jetzt mal nicht so. Wobei die Eisleberwiese gleich nebenan, bei mir neben Halle, also in Eisleben eben, ja, die ist mir natürlich ein Begriff und ist ja wohl eins der ältesten Wiesenfeste, behauptet man jedenfalls hier in Mitteldeutschland. Ja, also Sommerfeste, die gerade gefeiert werden oder vielleicht eben doch erst. Richtung Ende des Sommers. Bei uns nämlich die Tradition, erstmal schön auf das Sommerferienende zu warten und dann zu feiern. Aber wir haben jetzt schon aus Flensburg gehört und aus Düsseldorf, dass da schon kräftig gefeiert wird und Spaß ist. Und Stefan hat geschrieben, hey, bei uns hat heute der Erbacher Wiesenmarkt begonnen. Das größte Volksfest im Odenwald dauert noch bis Sonntag in einer Woche. In Hessen sind noch 3 Wochen Ferien. Schöne Grüße, Stefan. Und ja, ich muss mal sagen, ich kann es von hier sehen. Da wackelt doch der Wald, der Odenwald. Eine Woche Erbacher Wiesenmarkt. Dankeschön, Stefan, und viel Spaß natürlich.
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0: 0:20 ist es gleich. Hier ist die ARD Hitnacht und Susanne und Walter, die Sternennebelfotografen oder kurz meine Sternenfreunde aus Mülheim an der Ruhr, haben sich auch gemeldet schon und tragen heute nicht die Sterne in die Radionacht, aber trotzdem viele Lichter. Sie haben nämlich geschrieben: Hallo lieber Hanno, die Nacht der 1000 Lichter in Siegen heute und morgen, das ist eines der Feste hier und dann natürlich in Düsseldorf die größte Kirmes am Rhein, sowie vom 6. bis 16. August die Kranger Kirmes. So, da ist ja richtig was los bei euch in der Gegend. Und dann haben sie noch geschrieben: Wir grüßen die gesamte Radiofamilie. Wir freuen uns auf eine schöne ARD-Hitnacht. Hier im Ruhrgebiet ist es wettertechnisch ruhig und wir genießen den Abend auf dem Balkon. Liebe Grüße von den Sternenfreunden. Ich funkle zurück.
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0: Na, Rosi dachte wohl vielleicht auch einen kurzen Augenblick, es wäre Kirmes bei ihr vorm Haus in Leipzig. Auf jeden Fall hat sie geschrieben, bei uns in Leipzig in der Gerberstraße ist jetzt gerade die Feuerwehr unten gewesen, zugange und löscht von Verrückten angezündete Container. Nun kommt gut durch die Nacht. Liebe Grüße an alle, an Hiltraut im Katzenstübchen und natürlich auch an Elisabeth in Tarsdorf. Ja, wunderbar, eure Nachteule Rosi. Rosi, ich grüße ganz lieb zurück und wünsche, dass der Schreck der einzige bleibt heute Nacht und dass dann schnell alles gelöscht ist und bald dann auch neue Container dastehen. Na, das wäre ärgerlich, wenn die jetzt das ganze Wochenende keinen Müll rausbringen können da in Leipzig.
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0: 0.31 Uhr ist es. Und damit Zeit, mal wieder auf die Straßen im Lande zu blicken. Hier ist der Verkehrsservice der ARD Hitnacht. A2 Dortmund Richtung Hannover zwischen Bad Nenndorf und Wunstorf-Lute. 6 Kilometer Stau. A3 Würzburg Richtung Nürnberg zwischen Kreuz Biebelried und Kitzingen-Schwarzbach. 7 Kilometer Stau und der Verkehr wird an einer Unfallstelle vorbeigeleitet. A3 Würzburg Richtung Passau zwischen Erlangen-Tennenlohe und Kreuz Nürnberg. 7 Kilometer stockender Verkehr. Und A7 Fulda Richtung Würzburg zwischen dem Dreieck Fulda und Bad Brücken. Genau, Wildflecken gibt es noch 3 Kilometer Stau. Ist also hier schon ein bisschen kürzer geworden, aber wahrscheinlich alles noch Nachfolgen der schweren Gewitter vorhin. Und Achtung, auch weiterhin gelten amtliche Unwetterwarnungen vor Gewittern, jetzt im Moment für Thüringen. Auch über Berlin und Brandenburg hat sich Neues zusammengebraut und kommt gerade nieder. Und in Bayern gibt es auch Gewitter, vor allem im Süden Bayerns, also über dem Allgäu, und das Ganze zieht weiter Richtung Osten. Hier immer noch starker Regen möglich, Hagel- und Orkanböen in Gewitternähe.
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0: Für alle, die nicht allein sein wollen, ist hier die ARD-Hitnacht. Alone gibt's jetzt nur von den Bee Gees. Und Hanne Bauer ist hier in Magdeburg. Ich grüße schön und wünsche ein schönes Wochenende.

sendet ein Grüßle an die ARD-Hitnacht und hat geschrieben, wir sitzen auf Balkonien und begießen die Begonien, haben genommen die Tabletten und können uns in den Morgen retten. Ah ja. Ihr könntet aber auch Radio hören. Das wäre auch möglich. Ganz liebe Grüße zurück ins Ländle.

0: Bei Pamela. Bei Pamela ist auch richtig was los. Sie hat geschrieben, hallo Hanno, 5 Kilometer von mir entfernt in Hessen findet ein Rockfestival statt. Aufgrund perfekter Windverhältnisse höre ich das hier in meinem Garten. Und zwar das Haune Rock in Haunetal. 180 Einwohner sind gerade mal in dem Dorf zu Hause und dieses Dorf stemmt dann so ein großes Rockfestival mit einem Vielfachen der Menschen, die dort wohnen. Also alle kommen dorthin und feiern. Und sie hat geschrieben, in 2 Wochen startet dann auch noch das Burg Herzberg Festival. Da sind vor allem Hippies unterwegs. Pamela, ich grüße ganz lieb zurück und jetzt einfach mal die Musik in Stereo genießen. Also auf dem einen Ohr 5 Kilometer entfernt, also vom Rockfestival, und im Radio natürlich diese Sendung.
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0: Na, das wünsche ich mir so. Cold days, hot nights, also ein bisschen kühler die Tage, ja, damit wir nicht mehr draußen so schwitzen in der Sonne. Und dann heiße Nächte, wo gefeiert wird. Und Ingolf aus St. Louis hat geschrieben, hallo Hanno, hier im Saarland wird immer gefeiert. Neulich noch zum Nationalfeiertag in Frankreich. Hier kann man, ob Ferien oder nicht, permanent auf Feste gehen. Egal ob musikalisch oder Kirmes. Hier ist immer jederzeit etwas. Ich wünsche dir noch eine angenehme Nachtschicht. Ingolf aus St. Louis. Ui, das Saarland. Da steppt Lurs, also der Bär, läuft doch bei euch.
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0: Dann grüße ich mal ganz lieb zurück ins Saarland. Ingolf, Dankeschön für die E-Mail. Wenn Sie noch Feste haben und auch schreiben möchten, ard-hitnacht@mdr.de ist unsere Adresse.

0: Nachrichten.
1: Um 1 Uhr mit Olaf Knapp. Neue kleine Solaranlagen sollen nun doch länger gefördert werden als bisher geplant. Bundeswirtschaftsministerin Reiche hat dazu einen überarbeiteten Entwurf des Erneuerbare-Energien-Gesetzes vorgelegt. Aus der Nachrichtenredaktion Torben Müller.
2: Übergangsweise ist eine abgesenkte Einspeisevergütung für bis zu 36 Monate vorgesehen. Danach müssten Anlagenbetreiber auf sogenannte Direktvermarktung umsteigen. Das betrifft kleine Solaranlagen bis 25 Kilowatt installierter Leistung, die ab 2027 errichtet werden. Bisher hatten Besitzer kleiner Anlagen, vor allem Privathaushalte, 20 Jahre lang pro Kilowattstunde einen festen Betrag für die Einspeisung erhalten. Reiche hatte geplant, das 2027 abzuschaffen. Das hatte breite Kritik ausgelöst.
1: Unionsfraktionschef Spahn hat seine Entscheidung verteidigt, über eine Leihmutter in den USA ein Kind zu bekommen. Der CDU-Politiker steht deswegen auch in den eigenen Reihen in der Kritik und sieht sich mit Rücktrittsforderungen konfrontiert. Aus der Nachrichtenredaktion Laura Janke.
3: Spahns Fall hat eine Kontroverse ausgelöst, weil Leihmutterschaften in Deutschland nicht zulässig sind. Seine eigene Partei ist gegen eine Legalisierung. Auch Spahn selbst war in der Vergangenheit dagegen. Jetzt sagt er, er habe lange mit sich gerungen, sei zerrissen gewesen und habe sich dann aber gemeinsam mit seinem Mann für ein Kind per Leihmutterschaft entschieden, so Spahn im Podcast Ronsheimer. Die Entscheidung über seine politische Zukunft will er der Unionsfraktion überlassen nach der Sommerpause. Voraussichtlich wird sich aber das CDU-Präsidium am Montag mit dem Thema befassen, das hat Kanzler Merz angekündigt.
1: Die USA und Iran haben auch in dieser Nacht ihre gegenseitigen Angriffe fortgesetzt. Das iranische Staatsfernsehen berichtete von Explosionen in der Stadt Sirik im Süden des Landes. Umgekehrt hätten Raketen aus dem Iran US-Militäreinrichtungen in Bahrain getroffen. Außerdem behauptet eine halbstaatliche Nachrichtenagentur, zwei Öltanker seien in der Straße von Hormuz in einem Minenfeld in Brand geraten. Mehr als 3 Wochen nach dem Erdbeben in Venezuela hat die Zahl der Toten die Marke von 5.000 überschritten. Laut der jüngsten Bilanz der Behörden liegt die Zahl der bestätigten Opfer nun bei 5.069. Nach den Beben hatte die Europäische Union 20 Millionen Euro für humanitäre Hilfe zur Verfügung gestellt. Das Wetter in Deutschland. In der Nacht ist es meist trocken. Im Osten und Süden teils noch Schauer und kräftige Gewitter, Tiefstwerte 18 bis 12 Grad. Am Tage gebietsweise Schauer, in der Mitte und im Süden zum Teil kräftige Gewitter. Sonst meist trocken, Höchstwerte 19 Grad in Nordfriesland bis 29 am Oberrhein. Sonntag im Südwesten Sonne, im Osten Schauer und vereinzelt kräftige Gewitter bei 18 bis 26 Grad. Es ist 1.03 Uhr.
4: Schönen Dank für die 3 Minuten Nachrichten. Von mir jetzt der Blick auf die Straßen. Hier ist der Verkehrsservice in der ARD-Hitnacht. A2 Dortmund Richtung Hannover zwischen Bad Nenndorf und Wunstorf-Lute. 6 Kilometer Stau. A3 Würzburg Richtung Nürnberg zwischen Kreuzbibelried und Kitzingen-Schwarzach. 7 Kilometer Stau. Der Verkehr wird hier an einer Unfallstelle vorbeigeleitet. A3 Würzburg Richtung Passau zwischen Erlangen-Tennenlohe und Kreuz-Nürnberg. 7 Kilometer stockender Verkehr. Und A7 Fulda Richtung Würzburg. Zwischen Dreieck Fulda und Bad Brückenau-Wildflecken 3 Kilometer Stau. Und Achtung, es gelten immer noch Unwetterwarnungen vor teils kräftigen Gewittern. Zurzeit spielt sich das Gewittergeschehen im Osten Brandenburgs ab und im Süden Bayerns.
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4: Mit Hanno Bauer in Magdeburg. Ich grüße Sie.

0: Ja, Plabbi, warte, du bist noch gar nicht dran. Jetzt gleich. Peter von der Bowling Crew Seelze hat sich nach langer Zeit auch endlich mal wieder gemeldet. Ich hoffe, alles ist gut, beziehungsweise eigentlich hat er sich ja nicht gemeldet, sondern von seiner E-Mail-Adresse hat sich Coco gemeldet. Also Coco, ja, Plappis bester Freund und ebenfalls ein Plüschaffe. Plappi wurde mir hierher geschickt als Assistent ins Studio, damit der immer eingreifen kann, wenn ich hier irgendwie die falschen Regler bediene. Und er macht das dann auch. Naja gut, manchmal trifft er auch daneben und macht die Regler auf, die eigentlich gar nicht sollten. Also es ist wahlweise. Mal Unterstützung, mal ist es vielleicht auch mal ein bisschen, durcheinander dadurch dann. Coco sendet jedenfalls Plappi Gelee-Bananen virtuell. Hat Coco geschrieben, damit er nicht verhungert und nicht seine Pflicht vergisst, alle zu grüßen, die für uns Nachteulen da sind. Danke, Plappi, für deine Worte. Hoffe, viele haben es gehört. Hat Coco geschrieben? Ja. Von Peters Handy. Na, immerhin. Der Affe, der kann was. Nämlich schreiben.
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0: Kannst du dir mal eine Scheibe abschneiden? Plappi. Der kann nämlich nicht schreiben. Das kann nur Coco. Hier ist die ARD-Hitnacht. Jetzt mit R.E.M. und Everybody Hurts.

0: so einen Takt. Da könnte man hervorragend noch dabei Schäfchen zählen. R.E.M. Everybody hurts. Aber bitte nicht einschlafen. Auf jeden Fall. Wie sieht's aus, Ralf? Alle durchgezählt und beisammen? Ralf hat nämlich geschrieben, er hört uns über die Welle von SWR 4 und ich bin Wanderschäfer, beweide mit meinen Schafen das Naturschutzgebiet Grünstadter Berg und sitze jetzt gerade vor meinem Schäferkarren, genieße die Nacht und lasse den Tag ausklingen mit eurem tollen Sender. Gruß, lieber Ralf, von mir zurück in die Pfalz und eine angenehme Nacht dann natürlich noch. Nie war Schäfchen zählen schöner als mit echten Schafen.
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0: So, und dann jetzt echte Country-Musik noch hinterher mit Dolly Parton. Jolie.

0: Jolene. Mit Dolly Parton mit E, also Jolene geschrieben, aber Jolene gesungen. Und unsere jüngste Zuhörerin der Nacht heißt wahrscheinlich auch Jolene. Allerdings mit I geschrieben und ist 9 Wochen alt. Oder jung, könnte man natürlich sagen. Und warum da jetzt das Radio läuft, das kann ich sagen. Denn hier steht von Bergedorf nach Timmendorf. Hallo lieber Hanno, wir haben unsere Hamburg-Bergedorf-Nettelnburger Hut mit dem Timmendorfer Strand getauscht, sitzen jetzt noch auf dem Balkon und hören natürlich die ARD-Hitnacht. Liebe Grüße an die Hitnacht-Familie und an unsere zu Hause gebliebenen eigene, besonders an unsere Filin, die noch ihre heutige OP verarbeiten muss, an Dennis, der sie immer super unterstützt und an die wahrscheinlich jüngste Zuhörerin, Jolene, 9 Wochen jung. Liebe Grüße an alle von Niki und Kalle. Ja, das hat sich ja sogar gereimt, Niki und Kalle, an alle. Jo. Ich grüße ganz lieb zurück an den Timmendorfer Strand und hoffentlich sind die Grüße noch angekommen. Jolene wird doch hoffentlich schon schlafen.
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0: Und Cliff Richard schwärmte ja auch so. She's so beautiful. Mhm.

0: 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Cliff Richard war das hier in der ARD-Hitnacht und Petra aus Bispingen, die hat so ein bisschen dieses Stereo-Erlebnis, wie das auch Pamela uns geschildert hat. Bei Pamela war es ja das Rockfest gleich um die Ecke und dabei dann noch das Radio. Und Petra aus Bispingen hat geschrieben: Hallo liebe Hanno, liebe Community, ich höre euch gerade, aber auch die Musik vom Schützenfest in unserem Ort. Ich bin noch wach, weil ich am Kofferpacken bin. Morgen geht's nämlich in den Urlaub nach Neuenkirchen auf Rügen und ich freue mich wie Bolle. So, jetzt wünsche ich allen einen schönen Start in den Samstag und allen, die heute Nacht für uns arbeiten, der Polizei, den Sanitätern eine ruhige Schicht und allen, die auf den Straßen unterwegs sind, allzeit gute Fahrt.
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0: Das wären dann zum Beispiel auch die Taxifahrer. Hängen wir doch mal gleich Jule Taxi noch hinten dran von Vanessa Paradis.

Achtung, ein Falschfahrer wird gemeldet. Vorsicht bitte auf der Autobahn 620 zwischen Saarbrücken-Güdingen und Saarbrücken-Mallstatter Brücke. Ist der Falschfahrer gemeldet, bitte ganz rechts fahren, nicht überholen. Achtung, ein Falschfahrer auf der Autobahn 620 zwischen Saarbrücken-Güdingen und Saarbrücken-Mallstatter Brücke. Ist ein Falschfahrer unterwegs.

0: 9:30 Uhr ist es. Hier ist der Verkehrsservice der ARD Hitnacht und Achtung nochmal, ein Falschfahrer wurde gemeldet auf der Autobahn 620 zwischen Saarbrücken-Güdingen und Saarbrücken-Mahlstatter Brücke ist ein Falschfahrer auf der Straße. Dann A2 Dortmund Richtung Hannover zwischen Bad Nenndorf und Wunstorf-Lute, 6 Kilometer Stau. A3 Würzburg Richtung Passau zwischen Erlangen-Tennenlohe und dem Kreuz Nürnberg, 7 Kilometer stockender Verkehr immer noch. Dann A7 Fulda Richtung Würzburg zwischen Dreieck Fulda und Bad Brückenau, Wildflecken, 3 Kilometer Stau. Und Achtung, ein schweres Gewitter gerade in Ostbrandenburg zieht auf Frankfurt-Oder zu. Hier ist mit starken Regenfällen, mit Hagel und auch mit Orkanböen zu rechnen.
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0: Hanno Bauer ist hier in Magdeburg.

0: Ich auch. Und seine Schafe, mein Opa war nämlich auch Schäfer und mein Mann hieß Ralf.
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0: Ganz liebe Grüße zurück, Annette. Und jetzt ein großes Feuerwerk für uns alle, wenn wir schon über Veranstaltungen reden und wo gefeiert wird. Hier ist Vincent Weiß in der ARD-Hitnacht.

Oh, schön, die Grüße kamen gleich an im Taxi. Und zwar, wie die Taxi selber auch immer, gut kamen sie nämlich an. Bei Klaus Peter, der geschrieben hat aus Bayern: Ich sitze gerade als Taxifahrer in Rosenheim im Taxi und höre ihre Sendung über Bayern 1. Vielen Dank für den französischen Song Je le Taxi. Das war eine wunderbare Überraschung und eine schöne Wertschätzung für uns Taxifahrer. Solche Momente machen die Nachtschicht gleich ein Stück schöner. Herzliche Grüße und weiterhin eine gute Sendung. Klaus Peter. Dann grüße ich mal ganz lieb zurück, sage aber herzlich gerne und wünsche noch nette Fahrgäste und gutes Trinkgeld. Hier ist die ARD-Hitnacht jetzt mit Musik von Jennifer Rush, Destiny. 1:40 Uhr ist es.

Herrliche Musik von Elton John, mitten in der Nacht, 1.48 Uhr ist es. Hier ist die ARD Hitnacht. Und Lost in Dortmund steht über der nächsten E-Mail von Simone. Simone hat geschrieben: Hallo Hanno, was für ein Tag. Ich bin noch total aufgedreht. Kein Wunder bei dieser wundervollen Sendung. Statt zu schlafen, habe ich mir jetzt gerade ein Glas Sekt eingeschenkt. Mit viel Eis. Nochmal liebe Grüße von Simone. Und ja, Simone, ich habe das jetzt mal nachgestellt, ja, wie es dann offensichtlich am Radio so aussieht. Ja, und? Ah, und das Ganze dann auch noch auf Eis. Muss ja wunderbar sein. Na dann, lassen wir es mal schön prickeln. Ich hoffe, es ist eine schöne Nacht am Radio. Und im Radio jetzt auch noch der Song Radio von The Corrs.

So klingt's im Radio, wenn Radio läuft. Und mit dem Takt dieses Songs klappern die Stricknadeln. Wo, kann ich nicht sagen, steht nicht in der E-Mail. Aber dass sie kupferfarben sind, das sehe ich am angehängten Bild dieser E-Mail. Ja, da wird gerade eine Socke gestrickt. Und zwar in Blau, Gelb und jetzt geht's so langsam ein bisschen in Grün über. Aha. Und in der E-Mail steht: Hallo in die Runde und hallo lieber Hanno Bauer. Danke für die tolle Musik. Im Takt dieser Musik klappern die Stricknadeln fast von selbst und ich kann noch ein bisschen der Moderation und der tollen Musikauswahl lauschen, bis ich tatsächlich müde werde und dann genügend Bettschwere habe, um endlich einschlafen zu können. Ich grüße die gesamte Radiofamilie und wünsche euch eine gute Nacht und schöne Träume. Anbei das Foto meines gelungenen Strickstrumpfes. Viele Grüße von Ute, Elisa und ich grüße natürlich ganz lieb zurück. Schön zu sehen, was dann aus der Wolle wird. Wir haben ja dann hier so quasi die gesamte Verwertungskette beisammen, ja. Also wir haben einerseits den Schäfer gehabt, wo die Wolle produziert wird und dann jetzt also von Ute Elisa auch noch gesehen, was mit der Wolle dann gemacht wird mitten in der Nacht. Wunderbar. Die Nadeln wieder zusammengeführt.

In 3 Minuten die aktuellen Nachrichten bei uns. Und beinahe hätte ich gesagt, nach Terry Jacks jetzt auch noch die Bay City Rollers. Aber nein, diese Version von I Only Wanna Be With You ist doch von Samantha Fox.

0: Um 2 Uhr mit Olaf Knapp. Neue kleine Solaranlagen sollen nun doch länger gefördert werden als bisher geplant. Bundeswirtschaftsministerin Reiche hat dazu einen überarbeiteten Entwurf des Erneuerbare-Energien-Gesetzes vorgelegt. Aus der Nachrichtenredaktion Torben Müller.
1: Übergangsweise ist eine abgesenkte Einspeisevergütung für bis zu 36 Monate vorgesehen. Danach müssten Anlagenbetreiber auf sogenannte Direktvermarktung umsteigen. Das betrifft kleine Solaranlagen bis 25 Kilowatt installierter Leistung, die ab 2007